0: So Leute, was war es denn bei euch? Ring im Champagnerglas oder Ring im Nachtisch versteckt? Sascha Fassbeiner ist da, hallo.
1: Hi.
0: Wie hast du denn deiner Frau den Antrag gemacht?
1: Ganz klassisch am Strand.
0: Oh, das ist aber auch schön.
1: Ja,
0: aber ich muss sagen, ich hatte da mehr von dir erwartet. Du hättest ruhig so ein bisschen Action machen können. Andere Leute klettern das Empire State Building hoch, okay?
1: Ja, andere Leute sind aber auch schwer bekloppt.
0: Das stimmt.
1: Aber du hast recht, da ist ein Pärchen jetzt das Empire State Building in New York hoch und oben gab es dann auch wirklich so einen richtigen Heiratsantrag. Ich kriege schon feuchte Hände, wenn ich nur in diese Höhe denke.
0: Ja, ich auch.
1: Die Polizei fand es nicht so romantisch. Das ist nämlich natürlich illegal. Die beiden wurden jetzt festgenommen.
0: Na, immerhin haben sie jetzt eine Story zum Erzählen, die knallt.
1: Oh ja.
0: Und solche völlig irren Heiratsanträge gab es schon zuhauf.
1: Ja, in einer Nachrichtensendung hatte Wettermann Trent Eric Nachrichtensprecherin JC Bird mit einem Heiratsantrag vor laufenden Kameras überrascht.
0: Boah, das finde ich super unangenehm, ne?
1: Ja.
0: Naja, in solchen Situationen ist es auch immer für alle Anwesenden gut, wenn dann auch so ein Ja, ich will zurückkommt.
1: Mhm. Vergangene Woche gab es einen Antrag während eines Konzerts vor 6000 Leuten in Amsterdam und da kam dann ein Nein.
0: Ah.
1: Und sie hat danach auch noch so ganz unangenehm vor allen Leuten das Nein auf der Bühne erklärt und so.
0: Oh nein, das ist ja schrecklich. Ja. Geil, er so, willst du mich heiraten? Und sie so,
2: ach nee, lass mal. Nee, bin da nicht so für.
0: Nee.
1: Ja, das hier ist dann schon deutlich schöner abgelaufen. Er schenkt ihr Flugtickets, was
0: schon mal schön.
1: Nicht wusste, ja, auf jeden Fall. Was sie nicht wusste, er fliegt das Flugzeug von Melbourne nach Los Angeles.
0: Angeber.
1: Genau, und macht dann über die Bordansage, hier dieses Mikrofon im Flugzeug, einen Heiratsantrag.
0: Ja gut, aber auch ein bisschen drüber, ne?
1: Mhm, drüber, über den Wolken, auf jeden Fall, ja.
0: So, du hast noch was aus NRW.
1: Genau, ja, aus Bocholt. Da hat ein Mann das Auto seiner Freundin geliehen und wurde geblitzt mit einem Schild hinter der Frontscheibe. Auf dem Schild steht die Frage, klar, willst du mich heiraten?
0: Ah, und weil er ist ja ihr Auto und da hat sie auch den Bußgeldbescheid bekommen.
1: Ganz genau, clever mit dem Foto drauf und so. Ja, sehr clever, sehr romantisch auch. In Lüdenscheid gab es den gleichen Fall auch nochmal. Aber um unserer journalistischen Sorgfaltspflicht natürlich nachzukommen, bitte fahrt nicht so schnell mit dem Auto.
0: Ja, und klettern nicht aufs Empire State Building einfach so. Übrigens, der krasseste Antrag war so ein Typ, der hat seinen eigenen Verkehrsunfall vorgetäuscht, damit seine Freundin merkt, wie ein Leben ohne ihn wäre. Und dann hat sich rausgestellt, alles nur gefaked und dann hat er sie gefragt.
1: Meine Antwort wäre Nein gewesen.
0: Ich hätte dem schlicht und weg eine geschallert und wäre dann gegangen.
1: Krank.
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0: Das Wetter.
1: Ein paar Wölkchen ziehen durch jetzt gerade in der Nacht. Die sind aber harmlos und es gibt keinen Regen. 12 bis 9 Grad. Tagsüber heute dann bis 26 Grad. Dazu viel Sonne und trocken. Und so geht's auch am Samstag weiter. Da dann bis 28 Grad.
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2: Zurzeit liegen uns keine Meldungen vor. Wir wünschen allen unterwegs gute Fahrt.
1: Guten Morgen und ich habe jetzt zwei Powerfrauen für euch. Gleich gibt's die neue von Olivia Dean für euch, So Easy to Fall in Love. Und vorher noch the one and only Adele mit Set Fire to the Rain. Einen schönen frühen Freitag wünsche ich euch.

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0: 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Manchmal, also ich gebe es echt zu, manchmal vergesse ich, dass dieser geile Song hier aus Deutschland ist. Fury in the Slaughterhouse sind das, machen seit 40 Jahren Musik und am Freitag ist ihr neues Album Changes rausgekommen. Und wir hatten Kai und Christoph von Fury in the Slaughterhouse zu Besuch bei uns und sie haben uns erzählt, dass auf ihren Konzerten immer noch super viele, auch junge, neue Fans dazukommen.
1: Weil sie ihre Eltern dazu gezwungen haben.
2: Ja, ich glaube auch. Oder weil ihre Eltern sie zu uns gezeugt haben.
1: Ja, genau, das ist auch der Fall, ja. Nein, wir haben neulich eine Autogrammstunde gemacht und da waren noch ein paar Butchis dabei, die meine Söhne hätten sein können. Und die haben auch gesagt, nee, das haben mir meine Eltern früher immer vorgespielt und ich kenne alle eure Songs und ich finde die alle total super.
0: Mega schön. Über KI haben wir auch mit ihnen gesprochen. Da sind die Jungs von Fury in the Slaughterhouse nämlich auch, ich sag mal, sehr, sehr kritisch.
1: Finde ich scheiße. Ich weiß nicht, ob man das auf dem Sinne sagen durfte, aber finde ich totale Scheiße.
2: Mal ganz ehrlich, es ist der größte Urheberrechtsraub, der auf dieser Welt hier stattgefunden hat, weil sie nehmen unsere Musik, das nehmen die Musik von allem, sie nehmen das Schaffen der ganzen gesamten Menschheit, lassen es von irgendwelchen Digitalsklaven auf irgendwelche Festplatten ballern, nehmen gigantisch viel Energie, um das Ganze neu durchzuqueren und verkaufen es als ihre eigene Idee.
0: Ja, das neue Album übrigens, das entstand noch ganz klassisch per Hand in einem kleinen schönen Ferienhaus in Dänemark. Und da kam auch der Song Fix This Crack zustande.
1: Es geht darum, dass man mit Geld eine Menge Sachen kaufen kann. Man kann sich vielleicht das Leben auch hier und da mal angenehmer machen, aber die Sachen, um die es wirklich geht, kannst du dem Kohle nicht kaufen.
2: Ist nicht zu bezahlen.
1: Das ist nämlich sowas wie Liebe und Glück und da wird es dann ein bisschen schwierig mit der Bezahlbarkeit. Da muss sich jeder schon mal durch, oder?
0: Hören wir mal rein in die neue Single.
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1: Ich bin Katrin Müller. Nach monatelangem Ringen hat sich die Bundesregierung auf eine Steuerreform geeinigt. Entlastet werden sollen kleine und mittlere Einkommen. Mehr Steuern soll im Gegenzug bezahlen, wer besonders viel verdient. Bundeskanzler Friedrich Merz sieht darin einen wichtigen Baustein beim Weg aus der Krise. Wirtschaftsverbände und Opposition sind dagegen wenig begeistert.
2: Eine Familie mit 2 Kindern und einem Jahreseinkommen von 60.000 Euro soll durch die Reform 600 Euro pro Jahr mehr übrig behalten, auch durch mehr Kindergeld. 10 Milliarden Euro kostet das unterm Strich, finanziert durch höhere Steuersätze für Spitzenverdiener, mehr Steuern auf Minijobs und dass Handwerkerrechnungen weniger stark von der Steuer abgesetzt werden können. Diese Reform ist viel zu klein und bringt letztlich nichts, sind sich Steuerzahlerbund, AfD und Grüne einig. Jan-Henner Reitze, Berlin.
1: Zum ersten Mal seit Mai hat Superbenzin der Sorte E10 im bundesweiten Tagesschnitt wieder mehr als 2 Euro gekostet. Am Dienstag, direkt nach dem Ende des Tankrabatts, schlug ein Liter des Kraftstoffs im Schnitt mit gut 2 Euro zu Buche. Das hat der ADAC jetzt mitgeteilt.
3: Auch wenn es nur 17 Cent pro Liter waren, die der Tankrabatt ausgemacht hat, dass jetzt wieder eine 2 vor dem Komma steht, ist bitter für Autofahrer. Im Vergleich zu Dienstag stiegen die Preise für E10 damit nach dem Tankrabatt um gut 9, Diesel um 10 Cent. Das ist zwar deutlich weniger als der weggefallene Steuerrabatt, allerdings hatten die Preise auch schon vorher zugelegt. Diana Kramer, Nachrichtenredaktion.
1: Die Gewerkschaft Verdi ruft in den laufenden Tarifverhandlungen im Handel wieder zu bundesweiten Warnstreiks auf. In Dortmund, Berlin, Wiesbaden, Hannover, Oldenburg, Braunschweig und Hamburg sind den Tag über zentrale Streikkundgebungen geplant. Welche Handelsunternehmen bestreikt werden, teilte Verdi nicht mit. Zuletzt standen unter anderem Kaufland und IKEA im Mittelpunkt. Die Auswirkungen der Ausstände bleiben für Kunden häufig überschaubar. Zum Sport. Nach dem WM aus der deutschen Nationalmannschaft soll die DFB-Spitze laut einem Medienbericht Julian Nagelsmann den Rücktritt nahegelegt haben. Die Bild berichtet über ein mehrstündiges Gespräch des Bundestrainers mit den Spitzenfunktionären des Verbands. Nagelsmann habe sich demnach Bedenkzeit erbeten. Der Deutsche Fußballbund äußerte sich dazu bislang nicht. Und bei der WM hat das Europameister Spanien ins Achtelfinale geschafft. Das Team gewann in Los Angeles 3:0 gegen Österreich.
4: Das Wetter.
5: In der Nacht ist es leicht bewölkt, Regen soll es aber keinen geben. Die Werte gehen runter auf 12 bis 9 Grad. Am Tag gibt es dann Sonne und Wolken im Wechsel und maximal 26 Grad.
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6: Zurzeit liegen uns keine Meldungen vor. Wir wünschen allen unterwegs gute Fahrt.
5: Hallo zusammen, Johanna Tänzer ist hier, wünsche euch eine ganz schöne Nacht mit uns. Schön, dass ihr dabei seid. Und wir starten in diese Stunde mit einem gepflegten Oe, Oe. Okay, Shakira kann das besser. Oe.

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0: Malik Harris mit Lie to Me. Eine schöne Nacht mit uns. Hi. 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
2: Das ist schon die 7. Sendung und ja, so langsam laufe ich mich warm. Anders als die deutsche Nationalmannschaft bin ich denn in der Lage, ein Turnier auch zu Ende zu spielen. Yourself Alive. Wenn jetzt viele sagen, war das wirklich Queen? Ja, Leute, ey, zieht's euch rein. Das war die Debütsingle 1973 von Queen. Das muss man drauf haben, ist klar. Thunderstruck. Ja, nie werde ich's vergessen. 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

0: Das Wetter.
1: In der Nacht ziehen ein paar Wolken durch, es bleibt aber trocken. Die Temperaturen liegen runter auf 12 bis 9 Grad. Am Tag wechseln sich dann Sonne und Wolken ab. Dazu wird es 26 Grad warm.
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2: Zurzeit liegen uns keine Meldungen vor. Wir wünschen allen unterwegs gute Fahrt.
1: Hallo zusammen, einen sehr frühen guten Morgen wünsche ich euch an diesem Freitag. Johanna Tänzer ist hier und das Motto für diese Nacht liefert uns die Hermes House Band. I will survive.

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1: Ich bin Katrin Müller. Arbeitsverträge sollen länger befristet werden dürfen, Regeln zum Kündigungsschutz werden gelockert. Das sind Teile der Reformen, auf die sich Union und SPD geeinigt haben. Außerdem will die Bundesregierung Regelungen zu Krankschreibungen verschärfen. Wer sich krank meldet, soll schon ab dem ersten Tag eine Bescheinigung vom Arzt vorlegen. Die Krankschreibung per Telefon fällt weg. Ärztevertreter und Opposition sind empört.
2: Wer hustet, gehört ins Bett und nicht ins Wartezimmer einer Arztpraxis, um sich krankschreiben zu lassen. Ob Kassenärztliche Bundesvereinigung, Hausärzteverband oder Grüne und Linkspartei, die offizielle Krankschreibung ab dem ersten statt wie bisher ab dem vierten Krankheitstag wird als Schikane kritisiert. Geändert werden soll die Vorgabe dazu im Entgeltfortzahlungsgesetz. Arbeitgebern und Gewerkschaften die Möglichkeit bleiben, etwa in Tarifverträgen weiter die alte Regelung zu vereinbaren. Unklar ist noch, ab wann die Änderung genau greifen soll. Jan-Henner Reitze, Berlin.
1: Die Gewerkschaft Verdi ruft in den laufenden Tarifverhandlungen im Handel auch heute wieder zu bundesweiten Warnstreiks auf. In Dortmund, Berlin, Wiesbaden, Hannover, Oldenburg, Braunschweig und Hamburg sind demnach zentrale Streikkundgebungen geplant. Welche Handelsunternehmen bestreikt werden, teilte Verdi nicht mit. Zuletzt standen unter anderem Kaufland und IKEA im Mittelpunkt. Staualarm auf Autobahnen. Mit Bremen, Niedersachsen, Sachsen, Sachsen-Anhalt, Schleswig-Holstein und Thüringen starten die nächsten Bundesländer in die Sommerferien. Die Autoclubs ACE und ADAC rechnen mit der nächsten großen Reisewelle. Schon ab dem Mittag kann es voll werden.
3: Von den Küsten zu den Alpen bis runter zum Mittelmeer. Ohne Stau kommt an diesem Wochenende keiner durch, warnt der ADAC. Für den Nachmittag bis in den Abend hinein dürften Autofahrer viel Geduld brauchen. Neben dem Feierabendverkehr sorgen auch die mehr als 1000 Dauerbaustellen für Probleme. Hinzu kommen zusätzliche Sperrungen, etwa durch Blow-ups durch die Hitzewelle von letzter Woche. Tanja Wagner, Nachrichtenredaktion.
1: Zum Fußball. Bei der WM hat sich Portugal gegen Kroatien mit 2:1 durchgesetzt und steht im Achtelfinale. Dort trifft das Team auf Europameister Spanien. Die Spanier hatten im 16. Finale zuvor 3:0 gegen Österreich gewonnen.
4: Das Wetter.
5: Die Nacht zum Freitag ist leicht bewölkt, Regen ist aber keiner dabei und es ist angenehm frisch bei 12 bis 9 Grad. Am Tag gibt es dann Sonne und Wolken im Mix bei Höchstwerten bis zu 26 Grad.
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6: Zurzeit liegen uns keine Meldungen vor. Wir wünschen allen unterwegs gute Fahrt.
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5: Hallo, hallo. Herzlich willkommen im Freitag. Jo, ihr seid die Ersten. Ihr habt es schon fast ins Wochenende geschafft. Johanna Tänzer ist hier. Ich spiele euch jetzt die aktuelle Single von Kygo, Khalid und Griffin. Allen M-Song mit Save My Love.

0: echt. Du trägst keine Liebe in dir. Aber ganz schön viel geflirtet wird während der WM. Die Dating-App Tinder, die haben jetzt offizielle Zahlen bekannt gegeben. Und es gab einfach 60% mehr Matches auf Tinder jetzt während dieser WM als normalerweise. Und am meisten wurde sich in Mexiko gematcht. Leute, Leute, ich bin sehr gespannt, wie viele WM-Babys es geben wird. Aber auf die Statistik müssen wir wohl noch 9 Monate warten.
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Hallo zusammen, guten Morgen. Johanna Tänzer ist hier an diesem sehr, sehr frühen Freitag. Und wenn ihr ein bisschen Motivation für diesen Tag, für diesen frühen Tag braucht, kein Problem. Guck mal, wir haben ja Kevin Little und Turn Me On.

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1: Ich bin Katrin Müller. Mit Steuerentlastungen von 10 Milliarden Euro, flexibleren Arbeitsverträgen und massivem Abbau von Bürokratie wollen Union und SPD Deutschland aus der Krise führen. Im Koalitionsausschuss verständigten sich die Spitzen der Regierungsparteien auf ein Reformpaket mit 34 Punkten, das auch die bereits in die Wege geleiteten Reformen in den Bereichen Rente und Gesundheit umfasst. Kanzler Friedrich Merz hat dazu im ZDF Stellung bezogen.
2: Wir haben damit einen Kompromiss gemacht. Das haben ja auch viele gesagt, die in diesem Bereich verdienen. Macht das, das können wir bezahlen. Wir entlasten dafür die unteren und mittleren Einkommen.
1: Merz hofft, dass die Konjunktur auch durch die Reformen wieder Fahrt aufnimmt und das Wachstum im kommenden Jahr mehr als 1% beträgt. Der Deutsche Wetterdienst hat den vorläufigen Temperaturrekord der jüngsten Hitzewelle nach oben korrigiert. Demnach wurden am vergangenen Samstag in Möckern-Drewitz in Sachsen-Anhalt 41,8 Grad gemessen und damit 0,1 Grad mehr als zunächst im brandenburgischen Koschen-Neiße-Münde. Grund ist nach Angaben des DWD eine nachträglich entdeckte Messlücke. Das Aus von Julian Nagelsmann als Bundestrainer der Fußballnationalmannschaft rückt offenbar näher. Wie die Bild berichtet, soll die DFB-Spitze Nagelsmann in einer dreistündigen Sitzung in Frankfurt einen Rücktritt nahegelegt haben. Das DFB-Team war bei der WM Anfang der Woche im 16. Finale an Paraguay gescheitert.
3: Julian Nagelsmann soll sich Bedenkzeit erbeten haben, aber alles klingt danach, als ob seine Ablösung beschlossene Sache ist. Das meldet auch die Frankfurter Rundschau. Angeblich soll bis zum Wochenende alles durch sein. Vom DFB kam bisher keine Erklärung dazu. Nagelsmanns Vertrag läuft noch bis 2028. Als möglicher Nachfolger wird ja Jürgen Klopp heiß gehandelt. Thomas Thonfeld, Sportredaktion.
1: Bei der WM hat sich Portugal gegen Kroatien mit 2:1 durchgesetzt und steht damit im Achtelfinale. Dort trifft das Team auf Europameister Spanien. Die Spanier hatten im 16. Finale zuvor 3:0 gegen Österreich gewonnen. Zum Tennis. Alexander Zverev steht beim Tennisturnier in Wimbledon in der dritten Runde. Der French Open-Sieger gewann gegen den Franzosen Valentin Royer in 3 Sätzen. Ebenfalls weiter ist Jan-Lennard Struff. Er setzte sich in 5 Sätzen gegen den US-Amerikaner Brandon Nakashima durch.
0: Das Wetter.
4: In der Nacht ziehen ein paar Wolken durch, es bleibt aber trocken. Die Temperaturen liegen runter auf 12 bis 9 Grad. Am Tag wechseln sich dann Sonne und Wolken ab. Dazu wird es 26 Grad warm.
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5: Zurzeit liegen uns keine Meldungen vor. Wir wünschen allen unterwegs gute Fahrt.
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4: Hallo, guten Morgen zusammen. Johanna Tänzer hier, wünsche euch einen schönen Start in diesen Freitagmorgen. Und ich weiß es doch, ihr wollt das hören, dieses eine Lied. Ja, dann spiele ich euch halt ein Lied von Mark Forster. Bitteschön.

0: Alvaro Soler mit Machia. Guten Morgen.
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0: Das checken wir jetzt mit Kollege Robert Jans.
2: Hallo.
0: Heute wird auf jeden Fall weiter diskutiert, ne, über das Reformpaket der Bundesregierung.
2: Genau, insbesondere um die geplanten Regeln zur AU. Wir müssen uns da ja auf strengere Regeln einstellen. Die schwarz-rote Koalition plant nämlich deutlich schärfere Vorgaben, die hohe Fehlzeiten in den Unternehmen eindämmen sollen. Bald soll als gesetzliche Regel gelten, dass man schon vor dem ersten Fehltag an eine ärztliche Bescheinigung braucht, statt eben am vierten Tag, so wie wir das kennen. Mhm. Krankschreibungen per Telefon sollen auch nicht mehr möglich sein. Und dazu haben wir Reaktionen eingeholt und die hören wir heute Morgen bei uns.
0: Und ihr hört bei uns auch immer die Verkehrslage, ja. Na klar. Und da könnte es heute ein bisschen voller werden auf den Straßen, nicht?
2: Ja, genau, weil passend zum schönen Wetter gehen die Sommerferien los, zumindest in manchen Bundesländern. Es gibt ja auch schon Bundesländer, da laufen sie bereits, fällt mir gerade so ein. Jetzt mit Bremen, Niedersachsen, Sachsen, Sachsen-Anhalt, Schleswig-Holstein und Thüringen starten auf jeden Fall heute die nächsten Bundesländer in die Sommerferien. Und der ADAC rechnet also mit der nächsten großen Reisewelle dementsprechend. Schon ab dem Mittag kann es heute also voller werden auf den Autobahnen.
0: Ich will auch Ferien, Robert.
2: Ja, ich auch.
0: Okay. Leider
2: ja.
0: Nein.
2: Ja, geht aber nicht.
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1: Die Wunderwaffe Wattwurm ist ein Gewinner. Der Europäische Erfinderpreis 2026 geht an Franck Sall. Der Franzose hat in der Kategorie Biotechnologie gewonnen. Inspiriert von Wattwürmern haben Franck Sall und sein Team eine Lösung gefunden, das Blut des Wurms in eine Art Wunderwaffe umzuwandeln. Die Würmer tragen ein Molekül in sich, das universell eingesetzt werden kann, um Sauerstoff in Gewebe zu speichern. Das ist unter anderem bei Organtransplantationen bedeutend. Denn nach der Entnahme, beim Transport und der Lagerung ist die Sauerstoffversorgung des Gewebes besonders wichtig. Franck Sall ist überzeugt, ich weiß, dass dieses Produkt weltweit für eine Revolution sorgen wird. Doch man hat mir gesagt, Sie sind Wissenschaftler. Ihre Arbeit endet mit der Veröffentlichung. Ich war wirklich frustriert und habe mich gefragt, warum sollte meine Arbeit da aufhören? Ich möchte Menschen retten. Also habe ich beschlossen, mein eigenes Unternehmen zu gründen. Die weltweit erste Farm, die Würmer für pharmazeutische Zwecke züchtet. Wir entwickeln Hemo2Life für die Organkonservierung. Wir haben ein Produkt für Transfusionen, für die Hautpflege. Die Möglichkeiten sind unbegrenzt. Denn ohne Sauerstoff gibt es kein Leben. Mehr Details gibt's auf euronetplus.de.

Hallo, guten Morgen zusammen. Johanna Tänzer ist hier, kommt gut in diesen Freitagmorgen. Hier gibt es jetzt eine Runde 2000er-Vibes. Zusammen mit Weedus und Teenage Dirtbag.

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0: something. Breakfast at Tiffany's. Hallo, guten Morgen, schönen Freitag euch. Wetter soll ja sehr gut werden wieder. Und bei dem Wetter sind natürlich auch viele auf dem Motorrad unterwegs. Und es gibt ja sehr viele, sehr coole Strecken hier bei uns in NRW. Und an diesem Wochenende gibt es für manchen Biker vielleicht ein Ziel, das erstmal ungewöhnlich klingt.
1: Augenblick mal unterwegs.
2: Was für ein Sound, der geht bestimmt bei vielen durch den Magen und wird morgen hundertfach zu hören sein bei einer Motorradwallfahrt. Jede Menge Motorräder und jede Menge unterschiedlicher Menschen.
3: Da ist tatsächlich der lederbekluftete, wenn man das so möchte, Hardbiker bei. Ja, da ist aber auch der pensionierte Studienrat bei, die ein Thema eint. Das ist das Motorrad, das ist das Unterwegssein und da freuen wir uns drauf.
2: Sagt Bastian Rütten, Pastoralreferent im niederrheinischen Marienwallfahrtsort Kevlar, kümmert sich dort um die traditionelle Motorradwallfahrt. Ab morgen Mittag kommen die Biker an und dann wird es aber erstmal ganz ruhig.
3: Wir haben erst immer eine ganz ergreifende Andacht, wo es auch um die Menschen geht, die auf der Straße ums Leben gekommen sind. Übrigens nicht nur auf Motorrädern, sondern im Straßenverkehr.
2: Anschließend gibt es natürlich auch noch das laute Hubkonzert, die Vorbeifahrt an der Gnadenkapelle, an der Trösterin der Betrübten, am Abend eine große Party.
3: Unendlich viele Kerzen, die angezündet werden und Leute, die sich auch Raum für Stille nehmen. Dass es beides gibt, ist typisch für eine Wallfahrt, das war immer schon so. Also, dass sehr viel Leben und Lebendigkeit mit sehr viel Einkehr und Besinnung zusammenkommt, das zeichnet den Ort ja seit hierher aus.
2: Denn nicht nur Kevlar, sondern auch die Motorradwallfahrt mit Mensch und Maschine hat eine lange Tradition. Bastian Rütten.
3: Ganz, ganz wichtig ist allen die Segnung der Fahrzeuge, wobei ich dann auch immer sage, ein Fahrzeug segnen heißt ja nicht, dass man danach die Haftpflichtversicherung kündigt, sondern das heißt, dass egal was passiert, wir unter Gottes Schutz fahren. Und dafür gibt es eine große Offenheit an diesem Tag.
2: Und alle Infos bei uns auf augenblickmalonline.de. Stefan Klinkhammer von der katholischen Kirche für Augenblick mal.
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1: Mit Malte Heilbricht. Guten Morgen.
2: Wir müssen jetzt Veränderungen haben, damit vieles so bleibt, wie wir es in den letzten Jahrzehnten erarbeitet haben.
1: Bundeskanzler Merz war das gestern Abend im ZDF. Da hat er noch einmal das große Reformpaket der schwarz-roten Koalition erklärt und verteidigt. Man dürfe das Paket nicht wieder zerreden und sich in Klein-Klein-Debatten verlieren. Gesprochen hat der Kanzler unter anderem über die geplante Steuerreform. Sie sei ein Kompromiss, sagte er. Mehr sei nicht möglich gewesen. Die zur Gegenfinanzierung angekündigte Erhöhung der Reichensteuer nannte er akzeptabel.
2: Das haben ja auch viele gesagt, die in diesem Bereich verdienen. Macht das, das können wir bezahlen. Wir entlasten dafür die unteren und mittleren Einkommen. Ich sag mal, für eine Familie mit 60.000 Euro Einkommen, 2 Kindern sind das 600 Euro im Jahr.
1: Natürlich sind nicht alle damit glücklich. Kritik kommt zum Beispiel vom Chef des Münchner IFO-Instituts, Fuest. Der sagte dem Spiegel, dass vor allem Mittelständler belastet würden. Das sei ein Signal, noch weniger in Deutschland zu investieren. Und auch die geplanten Verschärfungen bei Krankschreibungen im Job sorgen für viel Ärger. Darauf wollte Merz im ZDF aber gar nicht groß eingehen. Man müsse nicht am ersten Tag in die Arztpraxis, sondern müsse vom ersten Tag eine Arbeitsunfähigkeitsbescheinigung haben, sagte er, ohne weitere Erläuterung. Generell hofft Merz jetzt auf mehr Schwung für die angeschlagene Koalition.
2: Wir haben da auch in der Koalition zu einem neuen Miteinander gefunden. Wir mussten uns ja auch zunächst einmal ein bisschen aneinander gewöhnen. Das hat Zeit gebraucht und mit dem gestrigen Tag, denke ich, haben wir jetzt wirklich einen großen Schritt getan, der in die richtige Richtung zielt.
1: Der letzte ARD-Deutschland-Trend hatte den großen Vertrauensverlust in die Bundesregierung sehr deutlich gezeigt. Da kam die Union nur noch auf 22%, die SPD nur noch auf 12%. Und jetzt weitere Themen in Kurzform. US-Präsident Trump hat mal wieder gegen Deutschland und andere NATO-Verbündete ausgeteilt. Auf seiner Online-Plattform bezeichnete er deren Beiträge für das Verteidigungsbündnis als lächerlich. Damit baut Trump Druck auf vor dem NATO-Gipfel kommende Woche in Ankara. Europameister Spanien steht im Achtelfinale der Fußball-WM. Die Spanier haben im 16. Finale gegen Österreich mit 3:0 gewonnen. Portugal besiegte Kroatien mit 2:1. Die Partie Schweiz gegen Algerien läuft zur Stunde noch. Die Weltgesundheitsorganisation hat den tödlichen Hunter-Virus-Ausbruch auf dem Kreuzfahrtschiff Hondius offiziell für beendet erklärt. Die letzte Kontaktperson sei negativ getestet worden und habe die Quarantäne nun verlassen können, sagte WHO-Chef Tedros. Seit Ende Mai gab es keine neuen Fälle mehr. Das Hunter-Virus war im April während einer Reise von Argentinien zu den Kapverden ausgebrochen. Insgesamt wurden 13 Infektionen bestätigt, 3 Passagiere starben, darunter auch eine Deutsche. Und das waren die Nachrichten mit Malte Albrecht.
3: Das Radio Lippe Wetter, Sonne und Wolken im Wechsel. Dazu 21 Grad heute maximal in Horn und Extertal. Morgen ähnliche Temperaturen, auch wieder Sonne mit mal mehr, mal weniger Wolken dazwischen. Und am Sonntag kommt dann gelegentlich auch mal ein bisschen Regen mit dazu. Auch bei so Temperaturen so knapp über der 20 Grad Marke.
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3: Der schnellste Verkehrs- und Blitzerservice für die ganze Region. Es stehen Blitzer in Bartrup-Alverdissen, Ostersiek, in Detmold-Klüth an der Lemgoer Straße. In Horn an der Paderborner Straße wird geblitzt, dann bei Kalletal Kalldorf, B514, wo der Blitzer steht. Und immer noch Schlangen, die Lindenstraße. Habt ihr noch was? Blitzerstaus oder Störungen? Dann gerne melden über die 0800 3x die 0 38 18. Gute Fahrt wünsche ich.
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3: Und dass er gut rauskommt hier in den Freitagmorgen. Schön, dass ihr dabei seid. 3 nach 6 haben wir's. Hier ist Dominik Tegeler. Moin, moin.

0: Noch ist ja Sommer, noch sind wir alle gesund, hoffe ich doch. Aber die nächste Krankheitswelle kommt mit Sicherheit. Und dann könnte sich was ändern beim Krankschreiben. Die Bundesregierung hat ein Reformpaket für Deutschland vorgestellt. Und Robert Jantz, ein Teil davon ist der berühmte gelbe Schein.
1: Genau, die telefonische Krankschreibung fliegt raus und ganz wichtige Neuerung, ab dem ersten Krankheitstag muss eine Arbeitsunfähigkeitsbescheinigung vorgelegt werden. Heißt, wir müssen dann zum Arzt laufen und uns krankschreiben lassen. Bisher war es ja so, dass eine ärztliche Bescheinigung erst ab dem vierten Tag vorgelegt werden musste. Mhm. Ganz spannend, Arbeitgeber sind übrigens auch jetzt schon berechtigt, schon früher eine AU zu verlangen.
0: Aber lass mich raten, bei den Plänen schreien jetzt nicht alle Hurra.
1: Nee, das kann man so sagen. Verdi-Chef Frank Wernicke hat gesagt, dass sie Ausdruck einer grundsätzlichen Misstrauenskultur seien. Absolut katastrophal, nennt der Hausärzteverband die Pläne. Die Ärzte rechnen mit Millionen zusätzlichen Menschen, die in Wartezimmern sitzen und auf ihre AU warten.
0: Gibt's denn auch wen, der die Pläne gut findet?
1: Das haben wir euch mal gefragt.
2: Die Möglichkeit gab es ja schon immer schon, dass man in den Betrieben unterschiedlich handhaben kann. Ich finde es nicht schlimm.
3: Wir handhaben das seit Jahren schon so, dass ab dem ersten Tag ein Nachweis erbracht werden muss.
4: Wie überfüllt soll denn dann das Wartezimmer sein? Also das ist ja jetzt schon voll. Und wenn wir jetzt alle ab dem ersten Tag da hocken, dann wird das nicht leerer.
1: Ja, Kanzler Friedrich Merz, der ist übrigens großer Fan der Pläne. Er sagt, dass wir uns den hohen Krankenstand im Vergleich zu anderen Ländern nicht mehr länger leisten können. Auch Arbeitgebervertreter begrüßen die geplante Regelung. Von der Bundesvereinigung Deutscher Arbeitgeberverbände heißt es, die Koalition reagiere zu Recht auf den im internationalen Vergleich

0: hohen Krankenstand.
1: Ja, wer krank wird und nicht arbeiten kann, soll in Zukunft dann gleich an Tag 1 die AU am Start haben müssen. Das ist ein Teil vom neuen Reformpaket der Bundesregierung. 11 nach 6 haben wir's.

0: Schönen guten Morgen, 17 nach 6 am Freitag. Hier ist Radio Lippe. So, Atze hat jetzt hier mal die wirklich wichtigen Promi-News für euch heute Morgen.
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3: Ja, nee, ist klar.
4: Ja. Jetzt ist es soweit. Knossi ist ein bisschen fett geworden. Knossi kennt ihr doch, oder? Jens Knossalla, YouTube-Star, feiner Kerl, immer am Lachen, wie so ein Honigkuchenpferd. Ja, und genau das ist auch sein Problem. Knossi heiratet bald und jetzt passt der Hochzeitsanzug nicht mehr, weil er zu viel süßen Kram reinhaut. Unter anderem nachts gern mal eine ganze Packung Ballisto. Das habe ich übrigens nie verstanden, warum man nachts aufsteht und irgendeinen Mist futtert. Was soll das? Glaubt ihr, die Kalorien, die man in der Dunkelheit isst, die zählen nicht? Weil, was man nicht sieht, setzt auch nicht an? Ja, seht ihr selbst, wohin das bei Knossi geführt hat? Hochzeitsanzug zu Spack. Jetzt hast du ja in so einer Situation drei Möglichkeiten. Abnehmen, einen größeren Anzug kaufen oder das Sinnvollste tun, die Hochzeit abblasen und als Single weiterfristen. Spaß. Knossi, hart wie er ist, quält sich natürlich und hungert sich zurück in den Anzug. Und es gibt ja auch keine bessere Zeit zum Abnehmen als jetzt. Ständig über 30 Grad, also Tauwetter für Dicke. An Essen ist doch eh nicht zu denken, also tagsüber. Nachts kann man sich dafür stundenlang vor den Kühlschrank setzen und kartonweise Ballistos fressen. Ja, was denn? Irgendwas muss man ja essen, sonst kühlt der Körper irgendwann innerlich aus, wenn er nichts mehr kriegt.
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0: Guten Morgen zusammen. 6:30 haben wir's. Jetzt wissen wir, was wichtig ist, mit Matthias Lehmann.
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2: Schönen guten Morgen. In Lüchte wird heute Nachmittag wieder die Höxterstraße gesperrt. Aber keine Sorge, die Straße ist nur über das Wochenende zu. Das ist nötig, weil ab 15 Uhr das Baugerüst an der Eisenbahnbrücke abgebaut wird. Frank Schröder berichtet.
3: Die Höxterstraße in Lüchte war in den vergangenen Wochen zu zweifelhaftem Ruhm gekommen, weil trotz Verbots immer wieder LKW in die Baustelle einfuhren und oft auch das Gerüst beschädigten, sperrten Kreis und Stadt die Straße. Weil das zu unverhältnismäßig heftigen Verkehrsbehinderungen führte, probierte sich die Stadt sogar an Wachpersonal für den Bereich aus. Kleinere Fahrzeuge durften tagsüber passieren, größere Fahrzeuge wurden von einem bezahlten Wachdienst an der Durchfahrt gehindert. Spätestens Montag um 0 Uhr soll die Höxterstraße dann wieder uneingeschränkt befahrbar sein.
2: In Detmold-Heiden-Oldendorf sind zwei Jugendliche auf einem E-Scooter bedroht, verfolgt und angefahren worden. Die Polizei bittet um Zeugenhinweise zu dem Vorfall. Am Montag gegen 20 Uhr war es nach ihren Angaben an der Einmündung Bielefelder Straße-Orbgar-Straße zu einem Streit mit den Insassen eines roten VW-Kleinwagens gekommen. Diese sollen die Jugendlichen danach verfolgt, bedroht und am Niedernfeldweg auf den Scooter aufgefahren sein. Die Teenager stürzten und erlitten leichte Verletzungen. Hinweise bitte an die Polizei. Eine Beschreibung der Insassen des Autos findet ihr auf radiolippe.de. Wenn euer Kind bei der Aktion Bad Salzuflen lernt schwimmen dabei sein soll, solltet ihr es schnell anmelden. Laut Verwaltung ist das Interesse groß und deshalb sind nur noch wenige Plätze frei. Die Kurse starten am 20. Juli und sind für Kinder im Alter von 6 bis 12 Jahren gedacht. Mehr Infos zur Anmeldung gibt's ebenfalls bei uns im Netz.
0: Das Radio Lippe Wetter. Eins ist mal klar, es wird einem nicht zu heiß übers Wochenende. Immer so Temperaturen knapp über 20 Grad. Heute mit Sonne und Wolken im Wechsel. 21 Grad heute maximal bei euch in Dürrentrupp und Schieder. Morgen ähnlich. Mal setzt sich die Sonne mehr durch, mal die Wolken. Und am Sonntag kommt dann auch noch ein bisschen Regen mit dazu. Hier und da. Der schnellste Verkehrs- und Blitzerservice für die ganze Region. Es blitzt in Bahntrop-Alverdissen, Ostersieg, dann an der Lemgoer Straße in Detmold-Klüth, an der Paderborner Straße in Horn, an der B514 in Kalletal-Kalldorf und in Schlangen steht immer noch der Blitzer an der Lindenstraße. Habt ihr noch einen? Dann gerne melden über die 0800 3x die 0 38 18, die kostenlose Radio Lippe Verkehrshotline.
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0: Guten Morgen, Radio Lippe doppelt wach hier mit Dominik Tegeler. 20 vor 7 haben wir's. Das war doch mal ein Montag diese Woche, wie er im Buche steht. Einfach Murks.
1: Ich kann es doch gar nicht realisieren, weil ich gedacht habe, dass sie auf jeden Fall weiterkommen. Ja? Ich wach morgen auf. Hä, ist Deutschland weiter? Ne?
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0: Ja. Und das kann diese Woche natürlich nur dieses eine Spiel sein, was im deutschen Fußball alles auf den Kopf gestellt hat. Deutschland verliert gegen den absoluten WM-Außenseiter Paraguay und fliegt raus. Noch nie hat Deutschland ein Elfmeterschießen bei einer Weltmeisterschaft verloren. Nicht mal gegen Argentinien 2006, aber gegen Paraguay. Ja, Zeitenwende. Jetzt muss sich alles ändern. Wahrscheinlich auch mit neuem Coach, weil das war natürlich für jeden deutschen Fußballfan eine absolute Katastrophe. Für jeden, außer natürlich für Friedrich Merz, der fand es ja okay und war voll überzeugt davon, dass die Mannschaft das Land begeistert hat. Ja, so stand es zumindest hinterher bei ihm bei Social Media. Wir sind stolz auf euch. Aber auch das soll ja eine Panne gewesen sein. Es lief einfach nicht rund diese Woche für uns im Fußball.
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0: In Kalletal-Lüdenhausen ist Schützenfest. Los geht's heute mit Summer Night Disco meets Beat Abend mit ganz viel 90er-Mucke, Partyklassikern und allem dazwischen. Ab 21 Uhr im Festzelt vom Schützenfest Lüdenhausen. Dann haben wir Bergfest in Bösingfeld mit Menschenkicker, Hüpfburg, Kinderschminken, Spielmobil und natürlich lecker was zu essen. Auch beim Bergfest Samstag, Sonntag, Hoher Asch, Bösingfeld. In Hornbad-Meinberg geht der Kultursommer los und das ist was zum selber mitmachen. Ja, bei den Picknickkonzerten nimmt man sich selber einen Klappstuhl mit oder eine Decke und auch das, was man so snacken will. Die Musik wird gestellt. Morgen geht's da los beim Kultursommer in Hornbad-Meinberg. Dann ist 3 Tage Festival angesagt, ab heute im ehemaligen Freilichtmuseum Detmold, das heißt ja jetzt Museum Hellerlicht, mit dem neuen Ausstellungsgebäude und das wird ab heute feierlich eingeweiht, könnte man sagen. Dr. Marie-Louise Allemeier sagt, was abgeht im Museum.
2: Ein Wumms. Also das wird wirklich ein richtig, richtig tolles Festival. Also das geht wirklich von klassischen Konzerten bis hin zu Ska-Konzerten, bis hin zu einem DJ-Abend. Wir haben eine Goldschmiedewerkstatt, wir können flechten, wir können drucken, glaube ich sogar. Gabelstaplerführerschein, Angebote. Also es ist wirklich ein sehr, sehr buntes Programm, was wir hier anbieten. Aber vor allem ist es ja unser Ziel, zu zeigen, was geht hier in Zukunft eigentlich im Museum Hellerlicht.
0: Und dann haben wir noch mehr Live-Musik an diesem Wochenende. Morgen Abend zum Beispiel mit den Dorfrockern in Bad Salzuflen Wüsten Open Air auf dem Sportplatz. Im Lüchter-Emmerauen-Park spielt morgen eine Coldplay-Coverband. Und er hier ist heute schon in Halle und hat durchaus ja auch mal Coldplay im Gepäck. David Garrett fiedelt für euch um sein Leben um 19:30 in der Heristo-Arena in Halle. Was auch immer ihr vorhabt, ganz viel Spaß.

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1: Mit Malte Albrecht, guten Morgen. Der Sommer der Reformen, da ist er jetzt wohl. Seit gestern wissen wir, was bei Steuern, Arbeit und Bürokratieabbau auf uns zukommt. Ein Punkt, der für besonders viele Diskussionen sorgt, ist das Thema Krankschreibungen im Job. Danny Hoppe aus dem News-Team. Am Abend hat sich Vizekanzler Klingbeil dazu nochmal bei RTL geäußert und gesagt, man arbeite hier an vernünftigen Lösungen.
2: Ja, man brauche hier vor allem eine pragmatische Umsetzung, sagte er. Man müsse das Ganze jetzt so hinbekommen, dass niemand, der krank sei, dann auch wirklich zum Arzt gehen müsse, also zum Beispiel mit 40 Grad Fieber oder wenn er sich alle paar Minuten übergibt. Was das aber jetzt genau heißt, ist weiter unklar. Auch Kanzler Merz hat die neuen Regeln am Abend nochmal relativiert. Man müsse nicht am ersten Tag in die Arztpraxis, sondern man müsse nur vom ersten Tag an eine Arbeitsunfähigkeitsbescheinigung haben. Aber auch er hat das nicht weiter erläutert, sondern die verschärften Regeln verteidigt. Man müsse die hohen Krankenstände in Deutschland herunterbringen.
1: Was auch noch kommen könnte, ist die Einführung von Teilkrankschreibungen.
2: Ja, da arbeitet Bundesgesundheitsministerin Wagen ja schon dran. Das heißt, wenn Beschäftigte länger krank sind, sollen sie sich auch nur teilweise krank schreiben lassen können, und zwar zu 25%, 50% oder 75% der üblichen Wochenarbeitszeit. Voraussetzung dafür ist, dass der Beschäftigte und der Arbeitgeber das wollen. Das findet der Chef der Krankenkasse DRK Gesundheit Storm auch gut und sinnvoll. Damit lasse sich ein hoher Krankenstand wirksam reduzieren und man bekomme mehr Flexibilität. Das zeigten Erfahrungen aus Skandinavien, sagt er. Die Abschaffung der telefonischen Krankschreibung und eine Bescheinigung ab dem ersten Tag kritisiert aber auch Storm scharf und warnt vor überfüllten Praxen.
1: Dankeschön, Danny Hoppe. Und jetzt weitere Nachrichten, kurz und kompakt. Die Mieten in den 40 größten deutschen Städten sind in den letzten 10 Jahren um 51% gestiegen. Das zeigt eine Auswertung des Deutschen Gewerkschaftsbundes. Der DGB fordert deshalb mehr sozialen Wohnungsbau und schärfere Regeln gegen Mietwucher. Portugal steht im Achtelfinale der Fußball-WM. Das Team mit Superstar Cristiano Ronaldo hat sein 16. Finale gegen Kroatien mit 2:1 gewonnen. In der nächsten Runde trifft Portugal auf Europameister Spanien. Die Spanier hatten Österreich mit 3:0 besiegt. Außerdem gewann eben die Schweiz mit 2:0 gegen Algerien. So sauber wie gedacht sind Europas Badegewässer wohl doch nicht. Die Europäische Umweltagentur hatte zwar den meisten Badestellen eine ausgezeichnete Wasserqualität bescheinigt, das Recherchezentrum Korrektiv warnt jetzt aber, für die offizielle Bewertung würden nur 2 bestimmte Fäkalbakterien untersucht. Andere mögliche Risiken blieben außen vor, zum Beispiel Blaualgen, Pestizide oder PFAS-Chemikalien. Dabei liegen für viele dieser Stoffe Messdaten vor. Die Europäische Umweltagentur verweist auf die EU-Badegewässerrichtlinie, die schreibe eben nur den Test auf Fäkalbakterien vor. Und das waren die Nachrichten mit Malte Albrecht.
3: Das Radio Lippe Wetter. Sonne und Wolken im Wechsel, dazu 21 Grad heute maximal in Horn und Extertal. Morgen ähnliche Temperaturen, auch wieder Sonne mit mal mehr, mal weniger Wolken dazwischen. Und am Sonntag kommt dann gelegentlich auch mal ein bisschen Regen mit dazu. Auch bei so Temperaturen so knapp über der 20 Grad Marke.
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3: Der schnellste Verkehrs- und Blitzerservice für die ganze Region. Es blitzt in Bahntrupp-Alverdissen, Ostersieg, dann Detmold-Klüth, Lemgoer Straße, wo geblitzt wird, Horn, Paderborner Straße. Auf der B514 in Kallertal-Kalldorf steht einer und auch immer noch in Schlangen an der Lindenstraße. Habt ihr noch was gesehen, Blitzerstaus oder Störungen? Immer gerne melden über die 0800 3x die 0 38 18.
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3: Es ist Freitag, Zeit die erste Wochenendrakete zu zünden. Vorhang auf für Ray, Where is my husband? Hier ist Dominik Tegeler. Schönen guten Morgen.

0: Ist das der große Wurf? Die Bundesregierung hat ihr Reformpaket vorgestellt. Das wurde lang und mit Spannung erwartet. Kanzler Friedrich Merz hat es gestern schon groß im Fernsehen erklärt und verteidigt. Es geht ja um große Veränderungen im Gesundheitssystem, im Arbeitsmarkt, bei der Rente und auch bei Steuern. Steuerentlastungen von 10 Milliarden Euro sind geplant, sagte Merz bei Maybrit Illner.
1: Ich sag mal, für eine Familie mit 60.000 Euro Einkommen, zwei Kindern sind das 600 Euro im Jahr, die wir da entlasten. Mehr war nicht möglich, aber das machen wir.
0: Ja, wie soll das bezahlt werden? Unter anderem durch eine erhöhte Reichensteuer, aber nicht auf gar keinen Fall, also wirklich überhaupt nicht mehr über mehr Schulden. Ja, also mehr Schulden, nein, verspricht der Kanzler, hat aber schon mal versprochen, bevor er Kanzler geworden ist. Und dann kamen erstmal natürlich fette Schulden, also mal gucken. So, und was geht denn da heute in New York ab?
2: Das ist die Hochzeit des Jahrzehnts, das Popkulturerlebnis überhaupt, der Super Bowl der Hochzeiten.
0: Sagt Hochzeitsplanerin Karen Wiesener aus Schlangen. Und der Super Bowl-Vergleich war natürlich kein Zufall. Travis Kelce ist nicht nur Footballstar, sondern auch der Verlobte von Taylor Swift. Die beiden sollen Gerüchten zufolge heute heiraten. Wir haben Karen Wiesener gefragt, wenn sie das planen dürfte, wie würde sie es machen? Geld spielt keine Rolle.
2: Man weiß auch, dass insbesondere Taylor Swift es ja immer auch sehr wichtig ist, ihre Community mit ins Boot zu holen. Deswegen könnte ich mir bei denen einen super Mix vorstellen aus irgendwas ganz Intimen mit wirklich nur dem innersten Kreis, aber dann auch einer riesen krassen Party. Irgendwie so eine Art Festival der Liebe.
0: Die Hochzeitslocation soll ja der Madison Square Garden in New York sein. Weiß nicht, wie intim man es da haben kann, aber ein Festival ginge dann auf jeden Fall. Und es regnet Swift die Armbänder.
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0: 17 nach 7 haben wir es. Schönen guten Morgen.
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2: Firmenläufe sind eine gute Sache, klar. Allerdings kommt es auch ein bisschen darauf an, wie ernst die Führungsetage das nimmt. Wenn der Chef oder die Chefin Läufer sind, ja, dann hast du die Startpistole auf der Brust. Da ersetzt so ein Firmenlauf auch gerne mal ein Beurteilungsgespräch. Ja komm, der Björn aus der Buchhaltung, der hat bei der Bilanz von Q2 Ausgaben mit Einnahmen verwechselt. Aber hey, der läuft 6 Kilometer unter 20 Minuten. Der Mann gehört befördert. Und dann gibt's ja auch immer noch die, die mitlaufen, weil sie gehört haben, dass die Getränke auf Chef seinen Nacken gehen. Ich finde, eigentlich sollte es auf jeden Fall mal Prämien geben für alle, die mitmachen. Punkt 1, weil man ja mit Werbung von der Firma rumläuft, ist sozusagen eine wandelnde Litfaßsäule. Steuerlich könnte man doch bestimmt was dealen. Mal so ein Malle-Trip auf Firmenkosten als Werbungsausgabe zum Beispiel. Ja, und eigentlich sollte es auch Schmerzensgeld geben. Ja, nicht wegen Muskelkater. Für seine Tiere ist jeder selbstverantwortlich. Aber diese Firmenshirts, ey, die sehen immer aus wie aus einem Batikkurs für Einsteiger. Ja, oder als hätte der Chef Stress mit der Grafikabteilung gehabt. Und immer dran denken, wo ihr seid, ist vorne. Und wenn ihr hinten seid, ist hinten vorne.
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Radio Lücke doppelt wach hier mit einem Hinweis aus Detmold, Hiddesen. Da hat es einen Ampelausfall gegeben. Friedrich-Ebert-Straße, Kreuzung Theodor-Heuss-Straße. Also könnte sein, dass es da gleich zu Problemen kommt im Verkehr. Habt das auf jeden Fall auf dem Zettel. Ampelausfall, Detmold-Hiddesen, Friedrich-Ebert-Straße, Ecke Theodor-Heuss-Straße. Euch eine gute Fahrt. Hello.

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0: Guten Morgen zusammen, wir haben es 7:30. Jetzt wissen, was wichtig ist mit Matthias Lehmann.
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2: Hallo, guten Morgen. Mit den Verkehrsbehinderungen an der Höxter Straße in Lüchte ist es nach diesem Wochenende erstmal vorbei. Heute Nachmittag wird sie zwar nochmal an der Brückenbaustelle bis zum Sonntag gesperrt, weil da das Gerüst abgebaut werden muss. Spätestens Montag soll die Straße dann wieder ganz normal befahrbar sein. Die Arbeiten an der Brücke sind etwa eine Woche schneller fertig als gedacht. Die Baustelle hatte über Wochen Probleme gemacht, weil sich Lkw-Fahrer nicht an das Durchfahrtsverbot gehalten und so das Baugerüst mehrfach beschädigt hatten. Zuletzt musste ein Wachdienst dafür sorgen, dass keine zu hohen Fahrzeuge in die Baustelle fuhren. CDU und SPD in der Landschaftsversammlung Westfalen-Lippe wollen die Kommunen um 100 Millionen Euro entlasten. Die beiden Fraktionen haben einen gemeinsamen Antrag vorgelegt. Hintergrund ist der große finanzielle Druck, der auf den Kreisen, Städten und Gemeinden liegt. Mehr dazu von Sören Lippold.
3: Konkret sollen aus der Ausgleichsrücklage des Landschaftsverbands in den nächsten beiden Jahren 100 Millionen Euro für den Haushaltsausgleich der Kreise und kreisfreien Städte benutzt werden. Denn die Rücklage des LWL liege derzeit bei rund 181 Millionen Euro. Aus Sicht von CDU und SPD ist das mehr als nötig. Allein Lippe muss dieses Jahr eine Umlage von 133 Millionen Euro an den LWL zahlen. Und diese Summe tragen die lippischen Städte und Gemeinden über die Kreisumlage. Der LWL übernimmt für die Kreise unter anderem Aufgaben in der Eingliederungshilfe für Menschen mit Behinderung sowie in der Kinder- und Jugendhilfe.
2: Zwei Männer aus Lage und Detmold müssen sich heute wegen Drogenhandels vor Gericht verantworten. Laut Anklage geht es um eine größere Menge Cannabis. Dem einen Angeklagten wirft die Staatsanwaltschaft vor, dem anderen über ein Kilo der Droge gegen Bezahlung zum Weiterverkauf besorgt zu haben. Bei Durchsuchungen konnte die Polizei bei beiden Männern insgesamt mehrere Kilo Cannabis sowie fast 18.000 Euro an Einnahmen aus Drogengeschäften sicherstellen.
0: Das Radio Lippe Wetter. Eins ist klar, es wird einem nicht zu heiß übers Wochenende. Immer so Temperaturen knapp über 20 Grad, heute mit Sonne und Wolken im Wechsel. 21 Grad heute maximal bei euch in Dörentrop und Schieda. Morgen ähnlich, mal setzt sich die Sonne mehr durch, mal die Wolken. Und am Sonntag kommt dann auch noch ein bisschen Regen mit dazu. Der schnellste Verkehrs- und Blitzerservice für die ganze Region. Es blitzt in Bartrop-Eiweilissen, Ostersiek, dann in Detmold-Klüth an der Lemgoer Straße, in Horn an der Paderborner Straße, B514 haben wir Kalletal-Kalldorf, wo geblitzt wird, und Schlangen-Lindenstraße, da stehen die Blitzer. Ein Ampelausfall haben wir auch noch in Detmold-Hiddesen, Friedrich-Ebert-Straße, Kreuzung Theodor-Heuss-Straße, also da am Rossmann. Das also bitte auf dem Zettel haben, da ist die Ampel ausgefallen. Und wenn ihr noch was seht unterwegs, Blitzerstaus oder Störungen, gerne melden über die 0800 3x die 0 38 18.
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0: Das Paraguay-Spiel am Fernseher war ja schon eigentlich nicht zuzumuten. Aber wie war das wohl vor Ort im Stadion? Das hören wir gleich von einem, der tatsächlich da war, aus Leopoldshöhe, vor Ort in USA in ein paar Minuten. Hier ist Dominik Tegeler. Guten Morgen.
4: Hi.

0: Hier ist Radio Lippe um 7.41 Uhr. Ein Lipper ist diese Woche Teil deutscher Fußballgeschichte geworden. Nur nicht so, wie man sich das gewünscht hätte. Christian aus Leopoldshöhe ist aktuell in Amerika unterwegs bei der WM, hat sich in Toronto das Elfenbeinküstenspiel angeguckt, aber eben auch Paraguay. Deswegen muss ich mal als erstes fragen, Christian, wie geht's dir?
1: Ja, also direkt nach dem Spiel war es eine große Enttäuschung, weil dann natürlich auch die Reisepläne ein bisschen durcheinander gewirbelt worden sind. Aber ich bin ja hier mit einem Freund unterwegs und wir haben gesagt, wenn wir ausscheiden, machen wir uns trotzdem weiterhin schöne Wochen in den USA. Aber nach dem Spiel, ja, war die Enttäuschung groß.
0: Das heißt, wenn jetzt Deutschland weitergekommen wäre, dann wärt ihr zum nächsten Spiel noch hingereist und sonst jetzt nicht? Oder also, weil hättet ihr nicht eigentlich sowieso schon die Tickets?
1: Nein, wir hatten in Toronto hatten wir auch kein Ticket und haben uns das erst vor Ort geholt. Über den zweiten Markt, das war auch gar kein Problem.
0: Echt?
1: Preise
0: das
1: waren
0: geht?
1: Auch noch in Ordnung. Genau, das geht, ja. Sind dann 300, 400, 500 Dollar.
0: Ja, aber das ist ja, ich meine, das ist immer noch viel Geld, aber weil man hört ja von allen möglichen astronomischen Summen.
1: Genau, das ist ja Dynamic Pricing, so heißt es, glaube ich. Geht hoch und runter, aber vor allem dann am Spieltag sieht man ja, was noch alles frei ist. Dann auch auf der FIFA-Seite im Stadion, dann purzeln natürlich die Preise auch. Aber ja, wir haben dann immer das Risiko, dass wir halt gegebenenfalls keine Karten kriegen, da muss man halt ein bisschen Geduld haben, Risiko. Wie gesagt, mein Ticket in Toronto tatsächlich hatte ich erst 3,5 Stunden vorm Spiel.
0: Wow.
1: Da saßen wir in der Kneipe und haben dort halt ein Bierchen schon mal getrunken, waren immer in der App drinne und dann, ja, irgendwann hat's geklappt.
0: Da war ja dann noch alles gut und dann kam Paraguay. Wie Christian diesen Horror im Stadion erlebt hat, hören wir gleich ab 8. Hasse!

0: 7:48 Uhr am Freitag. Schönen guten Morgen zusammen. Hier ist Radio Lippe. Vergesst die WM, Leute. In New York geht heute womöglich was viel Krasseres ab. Taylor Swift und Travis Kelce sollen heute heiraten. Im Madison Square Garden. So wird es spekuliert. Tina Eck in Washington, was deutet denn darauf hin, dass es heute losgeht?
1: Kurzum, alles. Der Madison Square Garden mitten in Manhattan ist seit Tagen mit Absperrgittern verbarrikadiert. Nur Bahnhof und U-Bahn-Zugang sind offen. Riesige Trucks parken vor den Laderampen und es gibt keine öffentlichen Veranstaltungen in der Mehrzweckhalle über das gesamte lange Wochenende. Dann die Gerüchteküche, die tut ein Übriges. Da wird wild spekuliert über die große Sause, die so heimlich und hermetisch abgeschirmt ist. 1000 Gäste in Abendrobe, Auftritte vielleicht Stevie Nicks, Tim McGraw, ein Schloss in der Konzerthalle vielleicht. Mal gucken, ob wir was zu sehen bekommen.
0: Ja, aber interessant, ne? Dass das so eine Geheimniskrämerei ist im Vorfeld. Ich weiß nicht, ob man irgendwie Angst hat, dass die Swifties sonst das Stadion stürmen oder so. Aber wie kann das denn sein, dass bei so einer riesen Promi-Hochzeit gar nichts durchsickert?
1: Keine Ahnung. Wie gesagt, Garderobe und Gästeliste sind hochgeheim. Die Besucher sind angehalten, die Klappe zu halten, was sie scheinbar auch tun. Mhm. Spekulationen gibt's, wie gesagt, über ein Märchenschloss mit weißem Teppich als Kulisse. Und die Klatschblätter hier stellen aufgrund der Aufschriften auf den großen Lastwagen vor dem Madison Square Garden auch schon das Menü zusammen. Demnach gibt es Hummer, gebratene Zwiebelringe und Eier. Mhm. Wer weiß, wir werden auch heute noch nicht viel erfahren, wie es aussieht. Die Gäste dürfen keine Handys mitbringen. Ah. Also wird es auch keine Fotos oder Videos auf den Socials geben.
0: Okay, vielleicht gibt es dann ja exklusiv dann hinterher nochmal eine Doku bei Disney+. Wir lassen uns überraschen. Tina bleibt auf jeden Fall dran.

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1: Mit Nico Hartmann. Spanien und Portugal sind bei der WM ins Achtelfinale eingezogen und treffen nun im direkten Duell aufeinander. Während die Spanier beim 3:0 gegen Österreich keine Mühe hatten, gewann Portugal auf dramatische Weise mit 2:1 gegen Kroatien. Ein Tor in der Nachspielzeit durch Ramos entschied die Partie. Ein Treffer der Kroaten kurz vor Schluss wurde wegen Abseits einkassiert. Außerdem erreichte die Schweiz am frühen Morgen ebenfalls das Achtelfinale. Die Eidgenossen besiegten Algerien mit 2:0.
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2: Mit Malte Heilbricht. Guten Morgen. Jetzt im Sommer zieht es viele von uns wieder ans Meer, an den See, den Fluss oder den Kanal. Und die Europäische Umweltagentur hatte ja auch erst Mitte Juni grünes Licht gegeben und gesagt, von den 22.000 Badestellen in den 27 EU-Staaten, Albanien und der Schweiz hätten rund 85% eine exzellente Wasserqualität. Danny Hopper aus den Nachrichten, das Medienhaus Korrektiv sagt jetzt aber, das stimmt so nicht.
3: Nein, Korrektiv sagt, die Bewertung der Europäischen Umweltagentur beziehe sich nur auf die Messwerte zu zwei Fäkalbakterien. Dutzende andere Erreger und chemische Schadstoffe würden dagegen überhaupt nicht berücksichtigt, wie etwa Blaualgen, Pestizide, Mineralöle oder PFAS. Und das, obwohl der Agentur auch diese Werte vorlegen, kritisiert Korrektiv. Demnach gelten fast 7.900 Badestellen als sauber, obwohl die Gewässer mit chemischen Schadstoffen belastet sind. Und besonders viele solcher Badestellen gibt es laut Korrektiv in Deutschland, aber auch in Italien, Dänemark, Frankreich und Ungarn.
2: Was sagt die EU zu den Vorwürfen?
3: Die EU-Kommission hat da auch Probleme eingeräumt, und zwar schon im vergangenen Jahr. Da hatte sie in ihrem Bericht geschrieben, dass die Weltgesundheitsorganisation dazu aufgerufen habe, verstärkt auch auf Cyanobakterien in Badegewässern zu achten, also Blaualgen. Das sei vor allem auch mit Blick auf den Klimawandel wichtig, denn dieser Erreger werde eben auch durch höhere Temperaturen begünstigt. Und auch Toxikologen von der Uniklinik Kiel sagen, dass die aktuelle Bewertung nicht ausreiche. Ein Gewässer könne die Grenzwerte von chemischen Stoffen sprengen und dennoch als exzellent eingestuft werden. Das sei irreführend, sagen sie.
2: Danke, Danny. Und jetzt weitere Themen in der Zusammenfassung. Vizekanzler Klingbeil hat die geplanten Verschärfungen bei Krankschreibungen im Job verteidigt und betont, dass die Regierung eine praktikable Lösung bei der Umsetzung anstrebe. Niemand, der krank sei, müsse am ersten Tag wirklich zum Arzt gehen, sagte er am Abend bei NTV. Weiter erklärt hat er das aber nicht. Heftige Waldbrände wüten gerade in Südfrankreich. Besonders betroffen ist Saint-Marie-la-Mer, ein beliebter Familienferienort. Rund 3000 Menschen mussten am Abend in Sicherheit gebracht werden. Viele waren auf Campingplätzen. Die Entscheidung ist gefallen. Offenbar tritt Bundestrainer Julian Nagelsmann zurück. Das berichten Sky und Bild übereinstimmend. Der 38-Jährige soll sich gestern nach einer mehrstündigen Krisensitzung in der DFB-Zentrale dazu entschieden haben. Die deutsche Fußballnationalmannschaft war im WM-16-Finale im Elfmeterschießen an Paraguay gescheitert. Kurz nach diesem desaströsen Ausscheiden hatte Nagelsmann einen Rücktritt noch ausgeschlossen. Bei dem Treffen in Frankfurt soll ihm die DFB-Spitze aber diesen Schritt nahegelegt haben. Als Nachfolger ist seit Tagen der frühere BVB- und Liverpool-Trainer Jürgen Klopp im Gespräch. Und das waren die Nachrichten mit Malte Heilbricht.
4: Das Radio Lippe Wetter, Sonne und Wolken im Wechsel. Dazu 21 Grad maximal in Horn und Extertal. Morgen ähnliche Temperaturen, auch wieder Sonne mit mal mehr, mal weniger Wolken dazwischen. Und am Sonntag kommt dann gelegentlich auch mal ein bisschen Regen mit dazu. Auch bei so Temperaturen so knapp über der 20 Grad Marke.
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4: Der schnellste Verkehrs- und Blitzerservice für die ganze Region gab einen Ampelausfall vorhin in Detmold-Hiddesen, Friedrich-Ebert-Straße, Kreuzung Theodor-Heuss-Straße am Rossmann. Dann wird geblitzt in Bahntrupp-Alverdissen, Ostersieg, in Detmold-Klüth an der Lemgoer Straße, in Horn an der Paderborner Straße. Dann haben wir Hornbad-Meinbeck-Wilberg-Detmolder Straße, Kalletal-Kalldorf B514, Leopoldshöhe-Hövenstraße, Oerlinghausen-Helpup B66 und Schlangen-Lindenstraße. Und das war's aber immer noch nicht.
5: Sabrina hier, guten Morgen. Der schwarze Caddy, der steht in Heiden-Ollendorf an der Orbker Straße und blitzt in beide Richtungen. Da ist 30.
4: Alles klar, vielen Dank fürs Bescheid geben. Wenn ihr noch was seht unterwegs, Blitzer, Staus oder Störungen, immer auch gerne melden, natürlich hier über die kostenlose Radiolippe Verkehrshotline 0800 3x0 3818. Gute Fahrt.
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4: Ja, ihr habt es gerade gehört in den News, brandaktuell. Julian Nagelsmann hört tatsächlich auf als deutscher Nationaltrainer. Wer soll es jetzt machen, ne? Kloppo tatsächlich? Oder Matthäus, könnte ich mir auch vorstellen. Oder Kahn vielleicht. Ja, dass mal ein bisschen Energy reinkommt in die Truppe. Wir werden sehen. Ich bin gespannt. Hier ist Dominik Tegeler. Euch einen schönen Freitagmorgen mit uns. Schön, dass ihr dabei seid. Wir haben es 7:04. Kommt gut raus.

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0: 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Es war einfach doch diese eine Spur zu peinlich. Das WM-Aus gegen Paraguay. Julian Nagelsmann, das ist die Breaking News heute Morgen, soll Medienberichten zufolge zurücktreten als deutscher Nationaltrainer. Ich meine, es war vorm Fernseher schon schlimm, Deutschland gegen Paraguay. Aber wie muss es im Stadion gewesen sein? Christian aus Leopoldshöhe war dabei bei der Schmach von Boston. Wie hast du dieses Spiel vor Ort erlebt?
1: Ja, also erstmal muss man sagen, in Amerika ist halt alles groß. Schon der Weg zum Stadion ist schon spannend. Ich glaube, es sind auch sehr viele Amerikaner im Stadion. Die campen dann mehr oder minder dann auf den Parkplätzen, haben dann Pavillons aufgebaut, grillen da. Es war ein weiter Weg von Boston zum Stadion. Das ging 1,5 Stunden. Wir wurden mit dem Bus abgeholt, was leider

0: Gott, das auch sehr teuer war, kostet dann $90 pro Person Hin- und Rückweg. Ja, und das Stadion, ja, davor war super Stimmung, sowohl von den Deutschen als auch von den Paraguayern. Also es ist ein riesen Fanfest, das muss man auch mal sagen, sehr, sehr friedlich. Alle sind gut drauf, Sicherheitskontrollen sind auch alle mäßig, alles in Ordnung, ging alles fix. Klar, man holt sich noch was zu trinken, man muss halt wissen, es ist alles teuer, ein Bier kostet $20.
1: Klar.
0: Und dann, ja, ging das Spiel los.
1: Ein ätzendes Spiel. Ich fand ja unglaublich dieses Elfmeterschießen, diese Situation, wo man wusste, jetzt müssen wirklich Paraguay 2 verschießen und dann verschießen die wirklich. Da hat man doch ja auch echt gedacht, jetzt schaffen wir es noch, ne?
0: Ja, da dachte ich, jetzt komm, jetzt läuft doch alles für Deutschland, so wie es immer laufen muss. Aber ja, dann war man ja enttäuscht.
1: Man hat dann nicht mehr so richtig Lust, dann noch irgendwie um die Häuser zu ziehen oder so.
0: Ja, da sind die Amerikaner zumindest, was wir da erlebt haben, auch relativ hart um die Häuser ziehen. Am Stadion gab es da nichts mehr zu trinken. Wir sind dann mit dem Bus ja wieder zurück und haben, glaube ich, gute 2 Stunden dann nach Boston gebraucht,
1: ne? Immer dann auch diese Wege in Amerika, ne? Aber ist natürlich ein Abenteuer, mal da dabei zu sein. Und über die amerikanische WM-Stimmung müssen wir auch noch reden. Machen wir gleich in den nächsten 20, 25 Minuten hier bei Radio Lippe.

0: Radio Lippe mit Taylor Swift. Die soll Spekulationen zufolge heute heiraten in New York. Aber es gibt dann noch was, was Atze noch ein bisschen mehr umtreibt, gerade aus der Welt der Promis.
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3: Ja, nee, ist klar.
4: Ja. Jetzt ist es soweit. Knossi ist ein bisschen fett geworden. Knossi kennt ihr doch, oder? Jens Knossalla, YouTube-Star, feiner Kerl, immer am Lachen, wie so ein Honigkuchenpferd. Ja, und genau das ist auch sein Problem. Knossi heiratet bald und jetzt passt der Hochzeitsanzug nicht mehr, weil er zu viel süßen Kram reinhaut. Unter anderem nachts gern mal eine ganze Packung Ballisto. Das habe ich übrigens nie verstanden, warum man nachts aufsteht und irgendeinen Mist futtert. Was soll das? Glaubt ihr, die Kalorien, die man in der Dunkelheit isst, die zählen nicht? Weil, was man nicht sieht, setzt auch nicht an? Ja, seht ihr selbst, wohin das bei Knossi geführt hat. Hochzeitsanzug zu Spack. Jetzt hast du ja in so einer Situation drei Möglichkeiten. Abnehmen, einen größeren Anzug kaufen oder das Sinnvollste tun, die Hochzeit abblasen und als Single weiterfristen. Spaß. Knossi, hart wie er ist, quält sich natürlich und hungert sich zurück in den Anzug. Und es gibt ja auch keine bessere Zeit zum Abnehmen als jetzt. Ständig über 30 Grad, also Tauwetter für Dicke. An Essen ist doch eh nicht zu denken, also tagsüber. Nachts kann man sich dafür stundenlang vor den Kühlschrank setzen und kartonweise Ballistos fressen. Ja, was denn? Irgendwas muss man ja essen, sonst kühlt der Körper irgendwann innerlich aus, wenn er nichts mehr kriegt.
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0: Mix. Ganz genau so heißt das Ding. 8:30 haben wir's. Jetzt wissen, was wichtig ist mit Matthias Lehmann.
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2: Guten Morgen zusammen. In Lüchte wird heute Nachmittag nochmal die Höxterstraße gesperrt. Zum hoffentlich erstmal letzten Mal. Die Straße ist aber nur über das Wochenende zu. Das ist nötig, weil ab 15 Uhr das Baugerüst an der Eisenbahnbrücke abgebaut wird. Frank Schröder berichtet.
3: Die Höxterstraße in Lüchte war in den vergangenen Wochen zu zweifelhaftem Ruhm gekommen, weil trotz Verbots immer wieder LKW in die Baustelle einfuhren und oft auch das Gerüst beschädigten, sperrten Kreis und Stadt die Straße. Weil das zu unverhältnismäßig heftigen Verkehrsbehinderungen führte, probierte sich die Stadt sogar an Wachpersonal für den Bereich aus. Kleinere Fahrzeuge durften tagsüber passieren, größere Fahrzeuge wurden von einem bezahlten Wachdienst an der Durchfahrt gehindert. Spätestens Montag um 0 Uhr soll die Höxterstraße dann wieder uneingeschränkt befahrbar sein.
2: In Detmold-Heiden-Oldendorf sind zwei Jugendliche auf einem E-Scooter bedroht, verfolgt und angefahren worden. Die Polizei bittet um Zeugenhinweise zu dem Vorfall. Am Montag gegen 20 Uhr war es nach ihren Angaben an der Einmündung Bielefelder Straße-Orbgar-Straße zu einem Streit mit den Insassen eines roten VW-Kleinwagens gekommen. Diese sollen die Jugendlichen danach verfolgt, bedroht und im Niedernfeldweg auf den Scooter aufgefahren sein. Die Teenager stürzten und erlitten leichte Verletzungen. Eine Beschreibung der Insassen des Autos findet ihr auf radiolippe.de. Ab dem Mittag ist der Bahnübergang Wilberger Straße in Hornbad-Meinberg gesperrt. Wie die Stadtverwaltung mitteilte, ist das wegen Gleisarbeiten nötig. Das Ganze dauert bis Sonntag. Der Verkehr wird in dieser Zeit über den Hessenring, die Bahnhofstraße und die Detmolder Straße umgeleitet.
0: Das Radio Lippe Wetter. Eins ist klar, es wird einem nicht zu heiß übers Wochenende. Immer so Temperaturen knapp über 20 Grad. Heute mit Sonne und Wolken im Wechsel. 21 Grad heute maximal bei euch in Dürrentrupp und Schieder. Morgen ähnlich. Mal setzt sich die Sonne mehr durch, mal die Wolken. Und am Sonntag kommt dann noch ein bisschen Regen mit dazu. Der schnellste Verkehrs- und Blitzerservice für die ganze Region. Es blitzt und zwar nicht zu knapp. Ich zähle mal auf. Bahntrupp Alverdissen haben wir, Ostersieg, wo geblitzt wird. Detmold, Orbger Straße, Detmold, Klüth, Lemgoer Straße, Horn, Paderborner Straße, Hornbad Meinberg, Wilberg, Detmolder Straße, Kalletal, Kalldorf, B514. Dann haben wir die Leopoldshöhe, Höfenstraße, wo geblitzt wird, jetzt auch ganz neu. Oerlinghausen, Hellpupp, B66 und immer noch auf der Lindenstraße in Schlangen steht der Blitzer. Habt da noch einen gesehen? Dann gerne melden über die 0800 3x die 0 38 18.
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0: Mit Dominik Tegeler. Schönen guten Morgen.

0: Diese fiesen Anstoßzeiten bei der WM. Es gibt nur eine Möglichkeit, wie man die umgeht. Man wechselt in die richtige Zeitzone. Christian aus Leopoldshöhe ist mit einem Kumpel in Amerika, hat sich in Boston das Paraguay-Spiel angeguckt, aber auch vorher schon Elfenbeinküste in Toronto. Wie nimmst du so die amerikanische WM-Stimmung wahr?
1: Ja, also in Toronto, das ist natürlich Kanada gewesen, da war es super, war tolle Stimmung, viele Nationen unterwegs. Auch die Kanadier haben, glaube ich, richtig, richtig Bock. In New York trifft man auch viele Fans. Da gibt es Irish Pubs auch, dort wird Fußball gezeigt. Also die nehmen das schon mit. Und in Boston ist es auch ähnlich. In Toronto war es halt deutlich mehr. Aber in Boston auch kannst du in jedem Restaurant, in jeder Gaststätte, kannst du halt auch Fußball schauen. Viele haben Fußballtrikots an, also da ist schon eine gute Stimmung, ja.
0: Nochmal zu einem anderen Spiel jetzt noch reisen, das steht jetzt nicht an bei euch.
1: Also unsere Reise setzen wir fort. Ich hatte das schon auf WhatsApp ein bisschen lapidar geschrieben. Wir haben einen Plan B, die deutsche Nationalmannschaft nicht. Wir machen jetzt halt schönen Urlaub, weiterhin in Los Angeles, Las Vegas, San Francisco, das ist jetzt erstmal angesagt. Und dann gucken wir mal, wie wir dann die letzte Woche noch verbringen. Und wenn wir dabei noch irgendwo ein Spiel abgreifen können, dann werden wir es natürlich tun. Ich habe noch ein Cap-Verde-Trikot mit. Die haben ja noch ein Spiel gegen Argentinien. Das kann ich auf jeden Fall nochmal anziehen. So. War ich im Januar im Urlaub und habe mir eins mitgenommen. Ja.
0: Okay, dann wissen wir also, wem du jetzt noch die Daumen drückst. Das bleibt dann also spannend. Und dann wünschen wir euch noch ganz viel Spaß beim Roadtrip dann auch. Und kommt gut nach Hause, ne?
1: Ja, wir geben unser Bestes.
0: Christian aus Leopoldshöhe bei der WM in Amerika. Dann eben jetzt Cap-Verde anfeuern am Wochenende. Macht auch Spaß.

0: Was geht ab am Wochenende?
1: Ich verrat's euch.
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0: In Kalletal-Lüdenhausen ist Schützenfest. Los geht's heute mit Summer Night Disco meets Beat-Abend mit ganz viel 90er-Mucke, Partyklassikern und allem dazwischen. Ab 21 Uhr im Festzelt vom Schützenfest Lüdenhausen. Dann haben wir Bergfest im Bösingfeld mit Menschenkicker, Hüpfburg, Kinderschminken, Spielmobil, lecker was zu essen natürlich auch. Beim Bergfest Samstag, Sonntag, Hohe Asch, Bösingfeld. In Hornbad Meinberg geht der Kultursommer los und das ist auch so ein bisschen was zum selber mitmachen. Bei den Picknickkonzerten, da nimmt man sich selber einen Klappstuhl mit oder eine Decke. Und auch das, was man so snacken will, die Musik wird gestellt. Morgen geht's da los beim Kultursommer in Hornbad Meinberg. Und dann haben wir noch mehr Live-Musik an diesem Wochenende. Morgen Abend zum Beispiel mit den Dorfrockern in Bad Salzuflen-Wüsten Open Air auf dem Sportplatz und im Lüchter Emmaon-Park spielt morgen eine Coldplay-Coverband. Fast so gut wie das Original.
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1: Mit Malte Heilbricht. Guten Morgen. Der Rücktritt von Julian Nagelsmann als Bundestrainer steht offenbar kurz bevor. Das berichten mehrere Medien übereinstimmend heute Morgen. Der 38-Jährige war nach dem vorzeitigen WM-Aus schwer in die Kritik geraten. Nico Hartmann in unserem WM-Studio. Wie hat man sich den heutigen Tag beim DFB vorzustellen?
2: Ja, ich würde sagen, das Zauberwort ist hektische Betriebsamkeit. Gestern saßen die DFB-Spitzen zusammen mit Julian Nagelsmann und legten ihm nach einer Bestandsaufnahme des WM-Desasters einen Rücktritt nahe. Nach einer Nacht soll sich nun Nagelsmann, so berichten Bild und Sky, dazu entschlossen haben, darauf einzugehen. Beim DFB wird nun heute das Ganze kommunikativ vorbereitet. Eine Schlüsselrolle fällt nun Rudi Völler zu, der zuletzt von Nagelsmann, seinem Kandidaten, ja abrückte. Nach dem, was zuletzt von Insidern zu hören war, soll Rudi Völler aber nach derzeitigem Stand bereit sein, weiterzumachen und auch mit einem Nachfolger, möglicherweise Jürgen Klopp, zusammenarbeiten wollen. Klopp gilt als Wunschlösung, müsste aber aus seinem Vertrag bei Red Bull, der bis 2029 gilt, herausgekauft werden. Dazu die Millionenabfindung für Nagelsmann und das Gehalt für den Nachfolger. Die Folgen der Personalie Nagelsmann werden den DFB teuer zu stehen kommen.
1: Dankeschön, Nico Hartmann, für die Infos. Und jetzt weitere Themen in Kurzform. Die schwarz-rote Koalition will ihr Reformpaket so durchziehen wie geplant. Das hat Bundeskanzler Merz am Abend im ZDF klargestellt. Sein Vize Klingbeil warnte davor, das Paket zu zerreden und sich in Klein-Klein-Debatten zu verlieren. Arbeitgeberverbände hatten die geplanten Reformen gelobt. Von Gewerkschaften und Sozialverbänden kam dagegen scharfe Kritik. Die Hitzewelle in Teilen der USA hat erste Temperaturrekorde gebracht. In Washington wurden gestern knapp 39 Grad gemessen, so viel wie noch nie an einem 2. Juli. In Teilen New Yorks stiegen die Temperaturen auf Rekordwerte von 40 Grad. Die Metropole hat unter anderem die Öffnungszeiten von Schwimmbädern verlängert und Freiwillige entsandt, die gefährdete Einwohner besuchen. Bahnpendler rund um Wuppertal brauchen auch heute Morgen wieder starke Nerven. Zwischen Wuppertal-Oberbarmen und Hagen geht aktuell gar nichts mehr. Das hat die Bahn mitgeteilt. S-Bahnen und Regionalzüge fallen aus oder werden weiträumig umgeleitet. Grund dafür ist diesmal eine defekte Weiche, die repariert werden muss. Die Bahn versucht, Ersatzbusse einzusetzen, kann aber noch nicht sagen, wann die Strecke wieder frei ist. Damit reiht sich eine Panne an die nächste. In den letzten 2 Wochen hatten schon mehrere Stellwerkstörungen den Bahnverkehr rund um Wuppertal lahmgelegt. Und das waren die Nachrichten mit Malte Albrecht.
3: Das Radio Lippe Wetter, Sonne und Wolken im Wechsel. Dazu 21 Grad heute maximal in Horn und Extertal. Morgen ähnliche Temperaturen, auch wieder Sonne mit mal mehr, mal weniger Wolken dazwischen. Und am Sonntag kommt dann gelegentlich auch mal ein bisschen Regen mit dazu, auch bei Temperaturen so knapp über der 20 Grad Marke.
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3: Der schnellste Verkehrs- und Blitzerservice für die ganze Region. Es blitzt in Bahntrup-Alverdissen, Ostersieg, in Detmold an der Obgerstraße, in Klüth an der Lemgoer, in Horn an der Paderborner, Hommert-Meinberg-Wilberg-Detmolder Straße. Dann auf der B514 in Kallertal-Kalldorf wird geblitzt, an der Höfenstraße in Leopoldshöhe, der B66 in Oerlinghausen-Helpup und der Lindenstraße in Schlangen. Reicht eigentlich, finde ich, aber vielleicht habt ihr ja noch einen gesehen. Dann gerne melden über die 0800 3x die 0 38 18.
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3: 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Schönen guten Morgen wünsche ich. 8:58 haben wir's. Hier ist Dominik Tegeler. Moin Moin.

0: Trainer. Wer soll's machen? Macht es Kloppo? Tut er sich das wirklich an? Fest steht wohl, der Alte wird's nicht nochmal probieren. Medienberichten zufolge soll Julian Nagelsmann seinen Posten räumen als deutscher Fußballnationaltrainer. Das scheint tatsächlich ausgemachte Sache zu sein beim DFB. Also einmal alles auf Null und Neustart bitte. Wie damals mit Klinsy. Das brauchen wir jetzt. Wo wir schon mal dabei sind, mit alten Strukturen aufzuräumen. Die Bundesregierung hat sich auf gleich 34 Punkte geeinigt, mit denen Deutschland wieder fit werden soll. Das große Reformpaket. Und was steckt da drin? Steuerentlastungen zum Beispiel. Eine Familie mit zwei Kindern und einem Jahreseinkommen von 60.000 Euro soll dadurch um 600 Euro entlastet werden. 10 Milliarden Euro will sich das der Staat kosten lassen und gegenfinanzieren, unter anderem mit einer höheren Reichensteuer. Auch bei den eigenen Personalausgaben soll der Staat dann sparen, sagt Kanzler Friedrich Merz. Ob das alles so aufgeht, wird sich zeigen. Erstmal ist man ja schon froh, dass man sich beim Koalitionsausschuss nicht gegenseitig gleich wieder auf die Mütze gehauen hat, sondern sich einfach mal geeinigt hat. In wahrer Harmonie. Vielleicht ist ja jetzt doch noch der Knoten geplatzt bei der Truppe da in Berlin. Und das ist doch der Traum einer jeden Hochzeitsplanerin. Die Hochzeit von Taylor Swift und Travis Kelce planen. Heute soll es Gerüchten zufolge soweit sein mit der Hochzeit. Und wenn man Karen Wiesener fragt, die ist Hochzeitsplanerin in Schlangen, wie sie so eine Taylor Swift-Hochzeit machen würde. Geld spielt keine Rolle, alles ist möglich. Kommt diese überraschend bescheidene, aber romantische Antwort.
1: Ich glaube, jemand wie Taylor Swift und Travis Kelce ist, glaube ich, das Wichtigste, bei sich selbst und bei der Liebe und bei den echten Gefühlen zu bleiben. Also Momente zu kreieren, die wirklich was bedeuten für die beiden und für ihre Familien und ihre engsten Freunde. Das ist der größte Luxus.
0: Also gegen eine sehr intime Hochzeit spricht jetzt die Location, die es wohl sein soll, der Madison Square Garden. Also genug Platz zum Party machen ist da dann auf jeden Fall vorhanden und auch für ein ordentliches WM-Public Viewing, das schön über die Leinwände, Argentinien, Kap Verde.

0: Alle Welt läuft ja gerade. Laufen ist ein Ding. Und gerade Firmenläufe sind nochmal eine Disziplin für sich.
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2: Firmenläufe sind eine gute Sache, klar. Allerdings kommt es auch ein bisschen darauf an, wie ernst die Führungsetage das nimmt. Wenn der Chef oder die Chefin Läufer sind, ja, dann hast du die Startpistole auf der Brust. Da ersetzt so ein Firmenlauf auch gerne mal ein Beurteilungsgespräch. Ja komm, der Björn aus der Buchhaltung, der hat bei der Bilanz von Q2-Ausgaben mit Einnahmen verwechselt. Aber hey, der läuft 6 Kilometer unter 20 Minuten. Der Mann gehört befördert. Und dann gibt es ja auch immer noch die, die mitlaufen, weil sie gehört haben, dass die Getränke auf Chef seinen Nacken gehen. Ich finde, eigentlich sollte es auf jeden Fall mal Prämien geben für alle, die mitmachen. Punkt 1, weil man ja mit Werbung von der Firma rumläuft, ist sozusagen eine wandelnde Litfaßsäule. Steuerlich könnte man doch bestimmt was dealen. Mal so ein Malle-Trip auf Firmenkosten als Werbungsausgabe zum Beispiel. Ja, und eigentlich sollte es auch Schmerzensgeld geben. Ja, nicht wegen Muskelkater. Für seine Tiere ist jeder selbstverantwortlich. Aber diese Firmenshirts, ey, die sehen immer aus wie aus einem Batikkurs für Einsteiger. Ja, oder als hätte der Chef Stress mit der Grafikabteilung gehabt. Und immer dran denken, wo ihr seid, ist vorne. Und wenn ihr hinten seid, ist hinten vorne.
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0: 10:30 haben wir's. Jetzt wissen, was wichtig ist mit Matthias Lehmann.
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2: Hallo, guten Morgen. Mit den Verkehrsbehinderungen an der Höxter Straße in Lüchte ist es nach diesem Wochenende erstmal vorbei. Heute Nachmittag wird sie zwar nochmal an der Brückenbaustelle bis zum Sonntag gesperrt, weil da das Gerüst abgebaut werden muss. Spätestens Montag soll die Straße dann aber wieder ganz normal befahrbar sein. Die Arbeiten an der Brücke sind etwa eine Woche eher fertig als gedacht. Die Baustelle hatte über Wochen Probleme gemacht, weil sich Lkw-Fahrer nicht an das Durchfahrtsverbot gehalten und so das Baugerüst mehrfach beschädigt hatten. Zuletzt musste ein Wachdienst dafür sorgen, dass keine zu hohen Fahrzeuge in die Baustelle fuhren. CDU und SPD in der Landschaftsversammlung Westfalen-Lippe wollen die Kommunen um 100 Millionen Euro entlasten. Die beiden Fraktionen haben dazu einen gemeinsamen Antrag vorgelegt. Hintergrund ist der große finanzielle Druck, der auf den Kreisen, Städten und Gemeinden liegt. Mehr dazu von Sören Lippold.
3: Konkret sollen aus der Ausgleichsrücklage des Landschaftsverbands in den nächsten beiden Jahren 100 Millionen Euro für den Haushaltsausgleich der Kreise und kreisfreien Städte benutzt werden. Denn die Rücklage des LWL liege derzeit bei rund 181 Millionen Euro. Aus Sicht von CDU und SPD ist das mehr als nötig. Allein Lippe muss dieses Jahr eine Umlage von 133 Millionen Euro an den LWL zahlen. Und diese Summe tragen die lippischen Städte und Gemeinden über die Kreisumlage. Der LWL übernimmt für die Kreise unter anderem Aufgaben in der Eingliederungshilfe für Menschen mit Behinderung sowie in der Kinder- und Jugendhilfe.
2: Detmolder Ballettschülerinnen waren beim World Dance Contest im slowenischen Bled erfolgreich. Die Kinder und Jugendlichen aus der Ballettschule Dujardin in Berlebeck holten bei der Weltmeisterschaft für private Tanzschulen zwei erste, einen zweiten und einen vierten Platz. Die 11-jährige Sofia Barisevic setzte sich in der Kategorie Kinder-Solo-Nationaltanz gegen 14 Mitbewerberinnen durch. Sechs Mädchen im Alter zwischen 13 und 14 Jahren holten den Titel in der Kategorie Juniorengruppe Akrobatik. Insgesamt hatten sich 25 Schülerinnen der Detmolder Schule qualifiziert. Charline Dujardin hatte die Ballettschule von Olga Kochanke vor einem Jahr übernommen und konnte nun an deren Wettbewerbserfolge anknüpfen.
0: Wenn schon im Fußball nicht läuft, dann wenigstens im Ballett. Das Radio Lippe Wetter, eins ist klar, es wird einem nicht zu heiß. Übers Wochenende immer so Temperaturen knapp über 20 Grad. Heute mit Sonne und Wolken im Wechsel 21 Grad. Heute maximal bei euch in Dürrentrupp und Schieder. Morgen ähnlich, mal setzt sich die Sonne mehr durch, mal die Wolken. Und am Sonntag kommt dann auch noch ein bisschen Regen mit dazu. Der schnellste Verkehrs- und Blitzerservice für die ganze Region. Keine Staus, nur Blitzer in Bahntrupp-Alverdissen, Ostersiek, Detmold-Orbker-Straße haben wir, wo geblitzt wird, Detmold-Klüth-Lemgoer-Straße, an der Paderborner Straße in Horn wird geblitzt, an der Detmolder Straße in Hornbad-Meinberg-Willberg, B514 Kalletal-Kalldorf, Höfenstraße, Leopoldshöhe, B66 Oerlinghausen-Hellpupp und ein Blitzer auch immer noch in Schlangen, Lindenstraße. Habt da noch Ergänzungen? Dann gerne melden über die 0800 3x die 0 38 18.
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0: Mit Dominik Tegeler. Schönen guten Morgen allerseits. 9:33 Uhr haben wir es ganz genau an diesem Freitag. Kommt gut raus.

0: vor 10 am Freitag. Hier ist Radio Lippe. Es ist die News des Morgens. Julian Nagelsmann, Trainer der deutschen Fußballnationalmannschaft, soll laut Medienberichten tatsächlich zurücktreten. Also die WM bleibt dramatisch auf und neben dem Platz.
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0: Gucken wir mal, was auf dem Platz so los war in den letzten paar Stunden. Nico Hartmann, Portugal hat ein spektakuläres Spiel hinter sich gegen Kroatien.
2: Ja, dramatischer hätte es wirklich nicht sein können. Es war eine unglaubliche zweite Hälfte, in der Kroatien durch Perisic zunächst in Führung ging. Dann kam CR7. Erst wurde sein Ausgleich wegen Abseits zurückgenommen. Dann traf er per Elfmeter nach VAR-Entscheidung, bevor es dann wirklich zur Sache ging in der Nachspielzeit. Ramos traf zunächst zum 2:1 für Portugal per Kopf. Doch in der 13. Minute der Nachspielzeit erzielten die Kroaten das 2:2. Scheinbar. Aber das Tor von Guardiol wurde nach minutenlangen Diskussionen einkassiert. Hauchdünn war es am Ende. Die Kroaten weinten und die Reise für Portugal und CR7 geht weiter.
0: Und zwar gegen Spanien als nächstes. So ein Kracher schon im Achtelfinale.
2: Ja, es ist natürlich schade, dass eine der beiden großen Fußballnationen am Montagabend nach Hause fahren muss. Dieses Duell kommt einfach viel zu früh. Gegen Ralf Rangnicks Österreicher ließen die Spanier nichts anbrennen. 23:5 Torschüsse, 64% Ballbesitz. Das sagt schon viel aus. Der Baske Oyarzabal traf vor der Pause herrlich zum 1:0 und danach spielten es die Spanier gekonnt herunter. Porro und wieder Oyarzabal machten alles klar. Spanien kommt immer besser in Fahrt, hat noch kein Tor bei dieser WM kassiert. Für die Österreicher war es eine tolle Erfahrung, aber gegen die Spanier war man am Ende chancenlos.
0: Die Ösis sind raus, die Schweizer kommen weiter, die haben vorhin Algerien geschlagen mit 2:0. Das mal als kleines Update für alle, die nicht die Nacht durchgemacht haben für Fußball.
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1: Hello, hello, schönen guten Morgen. Radio Lippe doppelt wach hier in den letzten Zügen dieser Show. Marvin Kreimeier ist hier schon ins Studio gehuscht.
2: Bist du startklar.
1: Schon startklar und wochenendbereit auch?
2: Ja, auf jeden Fall auch, aber na gut. Ich habe jetzt erstmal meine ganze Schicht noch vor mir quasi.
1: Erstmal noch ein bisschen mal was leisten.
2: Aber das machen wir sehr gerne hier. Ich bin ja gerne da. Versorge euch mit guter Musik hier. Mit dem jetzt im besten Mix gleich
1: dafür
2: hier
1: abzählen. Dafür wirst du bezahlt, Marvin. Viel Spaß und ein schönes Wochenende wünsche ich. Mein Name ist Dominik Tegeler. Wir hören uns die Tage. Macht es euch nett.
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1: Mit Nico Hartmann. Die Amtszeit von Julian Nagelsmann als Bundestrainer wird nach 3 Jahren in Kürze enden. Der 38-Jährige hat sich nach einem Gespräch mit den DFB-Spitzen entschieden, zurückzutreten, melden verschiedene Medien übereinstimmend. Nagelsmann musste sich nach dem vorzeitigen Aus der deutschen Nationalelf gegen Paraguay scharfer Kritik stellen. Das Aus von Nagelsmann soll schon bald kommuniziert werden. Ein Nachfolger ist noch nicht bestimmt. Einer der wahrscheinlichsten Kandidaten ist der frühere Dortmunder und Liverpooler Trainer Jürgen Klopp.
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2: Mit Malte Albrecht, guten Morgen. Seit 5 Jahren sind Einwegplastikteile in der EU verboten, also zum Beispiel Besteck oder Strohhalme. Trotzdem kann man solche Artikel im Internet immer noch auf verschiedenen Webseiten kaufen und das ärgert die deutsche Umwelthilfe. Danny Hopper aus dem News-Team, sie fordert, dass Online-Händler, die weiterhin Einwegplastik verkaufen, bestraft werden.
3: Ja, die Umwelthilfe sagt, das sei ein politisches Armutszeugnis, dass da nichts passiere. Auch das Bundesumweltministerium hat sich dazu geäußert. Das sagt, dass es sich bei den Artikeln, die da noch im Umlauf sind, auch noch um alte Lagerbestände handeln könnte. Und die dürften noch verkauft werden. Da gäbe es keine zeitlichen Fristen. Die deutsche Umwelthilfe hält das aber für Quatsch. Sie glaubt nicht, dass Einwegbesteck und Teller, Trinkhalme oder andere Wegwerfartikel, die jetzt noch verkauft würden, aus Lagerbeständen von 2021 seien. Sie geht eher davon aus, dass sich bestimmte Firmen weiter Nachschub besorgen und einfach sagen, dass es sich noch um alte Artikel handelt. Damit Einwegplastik weiter verschwindet, sehen die Umweltschützer den Staat stärker in der Pflicht. Sie fordern einheitliche Mehrweg- und Rückgabesysteme. Vorgeschlagen werden Pfandautomaten in Supermärkten, in die man Mehrweg-Essensboxen oder Becher zurückbringen kann. Das wäre ein Gamechanger, sagt die Umwelthilfe. Auch Abgaben auf Einwegartikel könnten aus ihrer Sicht helfen. Als Beispiel wird hier Tübingen genannt. Dort kommen 50 Cent auf Einwegbecher, Essensboxen und Besteck drauf. Dadurch gäbe es dort pro Kopf das größte Mehrwegangebot in der Gastronomie in ganz Deutschland.
2: Danke, Danny. Und nun weitere Nachrichten, kurz und kompakt. Vizekanzler Klingbeil hat die geplanten Änderungen bei Krankschreibungen relativiert. Die konkrete Ausgestaltung sei noch offen, sagte er bei NTV. Man müsse das Ganze so hinbekommen, dass niemand, der krank sei, wirklich zum Arzt gehen müsse. Gleichzeitig verteidigte Klingbeil die Beschlüsse als politischen Kompromiss. US-Präsident Trump hat mal wieder gegen Deutschland und andere NATO-Verbündete ausgeteilt. Auf seiner Online-Plattform nannte er deren Beiträge für das Verteidigungsbündnis lächerlich. Damit baut Trump Druck auf vor dem Gipfeltreffen kommende Woche in Ankara. Das Verhältnis zwischen den USA und den anderen NATO-Verbündeten ist schon seit längerem angespannt. Nach dem Auffinden einer toten Frau auf einer Straße in Brilon hat die Polizei einen Tatverdächtigen festgenommen. Nach Angaben der Staatsanwaltschaft Arnsberg sitzt der 36-jährige Deutsche schon in Untersuchungshaft. Das Motiv für die Tat könnte ein Streit um die Rückzahlung eines geliehenen Geldbetrages gewesen sein. Die Weltgesundheitsorganisation hat den tödlichen Hunter-Virus-Ausbruch auf dem Kreuzfahrtschiff Hondius offiziell für beendet erklärt. Die letzte Kontaktperson sei negativ getestet worden und habe die Quarantäne nun verlassen können, sagte WHO-Chef Tedros. Demnach gab es seit Ende Mai keine neuen Fälle mehr. Das Hunter-Virus war im April während einer Reise von Argentinien zu den Kapverden ausgebrochen. Insgesamt wurden 13 Infektionen bestätigt, 3 Passagiere starben, darunter auch eine Deutsche. Hunter-Viren werden meist von Nagetieren übertragen und können schwere Atemwegserkrankungen auslösen. Und das waren die Nachrichten mit Malte Albrecht.
4: Danke dir. Und das Wetter ist für den einen vielleicht fast schon kühl, für den anderen genau richtig. 21 Grad, sonnig, ein paar Wolken ziehen mal durch. Windig ist es heute, aber überwiegend trocken und am Wochenende ganz ähnlich. Nachmittags kann es dann nochmal regnen. Auch die nächsten beiden Tage Temperaturen um die 22 Grad.
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4: Jetzt der schnellste Verkehrs- und Blitzerservice mit einigen Blitzern. In Albert ist mitgeblitzt auf dem Ostersieg, Detmold, Orbka-Straße, in Klüth auf der Lemgoer Straße, in Horn, Paderborner Straße, Kalletal-Kalldorf auf der B514, in Leopoldshöhe auf der Höfenstraße, Oerlinghausen-Helpup B66 und in Schlangenstedt ein Blitzer auf der Lindenstraße. Wenn ihr auch noch was habt, Staus und Blitzer, gerne hier Bescheid geben, 0800 3x die 0 38 18. Ich wünsche eine gute Fahrt.
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4: Ich finde diese Temperaturen auch mal ganz angenehm. Wirklich einmal schön durchlüften, dann wird man auch wieder klar in der Birne. Marvin hier, mit mir geht's durch den Freitag auf dem Weg ins Wochenende. Katy Perry, Firework!

Alex Warren mit Fever Dream hier bei uns im besten Mix. Wir haben es viel nach 10 Ferien in 9 Bundesländern. Hier bei uns in NRW dauert es noch 2 Wochen, aber unsere Nachbarn, die sind jetzt in den Ferien. Das merken wir hier auch bei uns. Der ADAC rechnet auf der A2 zwischen Hannover und Dortmund mit deutlich mehr Verkehr und Staus. Vor allem heute Nachmittag und morgen Vormittag kann es voll werden. Wir halten euch hier auf dem Laufenden die neuesten Verkehrsmeldungen. Alle Staus und Blitzer bekommt ihr immer hier nach den News auch gleich um kurz nach 10:30.

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0: Mut hier bei uns im besten Mix und ich hoffe, ihr seid in der Stimmung jetzt für die Nachrichten. Die gibt's um 10:30.
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2: Mit Matthias Lehmann, hallo. Ab dem Nachmittag wird in Lüchte nochmal die Höxterstraße an der Brückenbaustelle gesperrt. Das dauert nach Angaben des Kreises bis maximal Sonntagabend. In der Zeit wird das Gerüst an der Brücke abgebaut. Die Baustelle hatte für einige Probleme gesorgt, weil sich mehrfach Lkw-Fahrer nicht an das Durchfahrtsverbot gehalten und so das Gerüst beschädigt hatten. Zwei Männer aus Lage und Detmold müssen sich heute wegen Drogenhandels vor Gericht verantworten. Laut Anklage geht es um eine größere Menge Cannabis. Bei Durchsuchungen hatte die Polizei bei beiden insgesamt mehrere Kilo der Droge sowie fast 18.000 Euro an mutmaßlichen Einnahmen aus Drogengeschäften sichergestellt. Ab dem Mittag ist der Bahnübergang Wilberger Straße in Hornbad-Meinberg bis Sonntag gesperrt. Laut Verwaltung ist das wegen Gleisarbeiten nötig. Der Verkehr wird in dieser Zeit über den Hessenring, die Bahnhofstraße und die Detmolder Straße umgeleitet. Das Wetter: Sonne und Wolken bei bis zu 22 Grad. Morgen zieht es im Tagesverlauf zu und es kommt Regen. Der Sonntag wird überwiegend nass, es bleibt aber mild.
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0: Hallo Autofahrer, ihr habt einen frischen Blitzer gemeldet. In Lage auf der Friedrich-Ebert-Straße. Außerdem wird geblitzt in Schlangen, Lindenstraße, Kalletal-Kalldorf B514. In Horn auf der Paderborner Straße, Detmold-Klüth-Lemgoer Straße und in Alverdissen auf dem Ostersieg. Wenn ihr auch noch was habt, meldet es gerne hier bei mir im Studio. 0800 3x die 08 3018, unsere kostenlose Verkehrs. Bleiben. Danke dafür, ich wünsche euch eine gute Fahrt und kommt gut durch.
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1: Julian Nagelsmann soll zurücktreten, so berichten es Sky und Bild. Nico Hartmann im WM-Studio ist da. Nico, hol uns doch mal ab. Wie ist die Situation?
2: Ja, es waren und sind hektische Tage beim DFB. Gestern der Gipfel mit den Bossen Watzke, Rettig, Völler und Nagelsmann selbst, der sich sehr kritischen Fragen stellen musste. Völlig zu Recht. Die Antworten waren wohl auch nicht so überzeugend. Ähnlich wie schon bei den TV-Interviews nach dem Ausscheiden. Im Anschluss sollen alle Beteiligten dem dann doch etwas bockig wirkenden 38-Jährigen nahegelegt haben, zurückzutreten. Gesichtswahrend sozusagen. Eine goldene Brücke haben sie ihm gebaut. Die Alternative wäre eine etwas unschöne Trennung per Entlassung gewesen. Und so hat sich nun Nagelsmann nach einer Nacht für den Rücktritt entschieden. Bei anderen Nationen, siehe den Niederlanden, hatten die Trainer die Größe, nach der WM zurückzutreten. Hier geschah es, ich sag's mal, auf sanftem Druck.
1: Julian Nagelsmann wird also gehen. Wie ist das denn jetzt mit Rudi Völler?
2: Er hat noch einen Vertrag bis 2028 und wollte den eigentlich mit Julian Nagelsmann gemeinsam erfüllen. Aber auch der Weltmeister von 1990, einer der größten Fußballidole Deutschlands, ein Riesenexperte, hat nun eingesehen, dass Nagelsmann sich verraten hatte. Der DFB wird Rudi Völler aufgrund seiner Verdienste natürlich niemals vor die Tür setzen. Die Frage ist, ob der 66-Jährige nun mit einem Nachfolger bis zur EM weiterarbeiten will. Es ist nicht offiziell, aber nach allem, was ich aus gut informierten Kreisen gehört habe, will Rudi Völler weitermachen und seinen Vertrag erfüllen. Da geht es jetzt darum, mit wem.
1: Da ist natürlich weiterhin Jürgen Klopp im Gespräch. Mit Rudi Völler wäre eine Zusammenarbeit vorstellbar. Rudi Völler hat es so formuliert, eine Tasse Kaffee zusammen trinken sollte wohl möglich sein. Danke Nico für die Infos.
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2: Mit Malte Heilbricht. Guten Tag. Es bleibt dabei, der Straßenverkehr hängt noch immer stark von fossilen Energien ab. Er ist für etwas mehr als ein Fünftel der gesamten deutschen CO2-Emissionen verantwortlich. Das zeigen neue Zahlen des Statistischen Bundesamtes. Danny Hopper aus dem News-Team, damit hat sich in den letzten Jahren nicht viel getan, was den Ausstoß im Straßenverkehr angeht.
3: Nein, die gute Nachricht ist, wir liegen inzwischen zwar rund 11% unter dem Höchststand aus dem Jahr 2019. Mit der Corona-Pandemie ging der Energieverbrauch auf den Straßen dann stark zurück. Seit 2021 tut sich da aber nichts mehr. Die Zahlen stagnieren seitdem. Und es sind immer noch 155 Millionen Tonnen CO2, für die der Straßenverkehr jedes Jahr verantwortlich ist. Dazu kommen noch Luftschadstoffe wie Kohlenmonoxid, Stickoxid und Feinstaub. Und das zeigt das Problem. Es gibt inzwischen zwar immer mehr E-Autos auf den Straßen, aber immer noch viel zu wenig. Sieht man auch, wenn man sich die Kraftstoffe anschaut. Diesel macht hier rund 60% des Verbrauchs aus, Benzin und Bioethanol 37% und Strom- und Gaskraftstoffe gerade mal jeweils 1%. Also immer noch extrem wenig. Und dadurch stockt die Verkehrswende in Deutschland weiterhin. Der Verkehrssektor verfehlt ja seit Jahren seine Klimaziele. Deshalb kritisieren Umweltverbände und der Expertenrat für Klimafragen immer wieder das Zögern der Politik bei Sofortmaßnahmen, wie zum Beispiel bei einer Einführung eines Tempolimits.
2: Danny, vielen Dank. Und nun weitere Themen in der Zusammenfassung. Die Mieten in den 40 größten deutschen Städten sind in den letzten 10 Jahren um 51% gestiegen. Das zeigt eine Auswertung des Deutschen Gewerkschaftsbundes. Spitzenreiter ist Rostock mit einem Plus von 83%. Der DGB fordert deshalb mehr sozialen Wohnungsbau und schärfere Regeln gegen Mietwucher. Bei russischen Luftangriffen auf die Ukraine sind in der vergangenen Nacht 4 Menschen ums Leben gekommen. Nach Behördenangaben traf eine Drohne in der Grenzregion Sumy ein Mehrfamilienhaus. Getötet wurden 2 Frauen, ein Mann und ein Kleinkind. Der Arbeitsmarkt für IT-Berufe in Deutschland hat sich eingetrübt. Laut der Bundesagentur für Arbeit gibt es mit rund 1,15 Millionen Beschäftigten zwar so viele IT-Fachkräfte wie noch nie, gleichzeitig ist aber die Zahl der offenen Stellen zurückgegangen. Als Gründe werden die schwächelnde Wirtschaft und der Strukturwandel durch Digitalisierung und den Einsatz von KI genannt. In den nächsten Tagen dürfte es ziemlich oft um uns herum summen. Warme Sommertage und ab und zu Regen sind ideal für Stechmücken in Deutschland. Im Moment gestaltet es sich aus Sicht der Mücke super, weil Regen in Sicht ist, heißt es vom Leibniz-Zentrum für Agrarlandschaftsforschung. Feuchtes und warmes Klima seien optimale Bedingungen für Mücken. Besonders lästig könnte die asiatische Tigermücke werden. Sie braucht nur kleinste Pfützen in Blumentopfuntersetzern oder Vogeltränken, um sich zu vermehren. Die Experten raten deshalb, Regentonnen abzudecken und stehendes Wasser regelmäßig zu entfernen. Nach Einschätzung der Experten könnte sich außerdem das West-Nil-Virus weiter ausbreiten, das in Deutschland schon vorkommt. Das Virus kann grippeähnliche Beschwerden auslösen und in seltenen Fällen sogar tödlich verlaufen. Und das waren die Nachrichten mit Malte Albrecht.
4: Und das Wetter, etwas Sonne, etwas Wolken, es ist windig, aber meist trocken, Topwerte um die 21 Grad und am Wochenende ist es ganz ähnlich. Die nächsten beiden Tage kann es nachmittags so ein bisschen Regen geben und Temperaturen um die 22 Grad.
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4: Jetzt der schnellste Verkehrs- und Blitzer-Service. Ihr habt einen frischen Blitzer gemeldet in Detmold-Heiden-Oldendorf auf der Orbka-Straße in der 30er-Zone. Außerdem wird geblitzt in Alverdissen, Ostersiek, Detmold-Klüth-Lemgoer-Straße, in Horn auf der Paderborner Straße, in Kalldorf auf der B514, in Lager auf der Friedrich-Ebert-Straße und in Schlangen steht noch einer auf der Lindenstraße. Und wenn ihr noch mehr gesehen habt, Blitzer oder auch Staus, meldet die gerne hier bei mir im Studio kostenlos unter der 0800 3x die 03818 oder meldet es in der Radio Lippe App. Danke euch und ich wünsche euch natürlich eine gute Fahrt. Kommt gut durch.
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4: Marvin Kreimeyer hier. Ich begleite euch bei der Arbeit, wünsche euch einen angenehmen

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0: Urlaub. Nein, er war natürlich für die WM da. Hat in Doppelbach von seinen Stadionbesuchen erzählt.
1: Es war ein weiter Weg von Boston zum Stadion. Das ging 1,5 Stunden. Wir wurden mit dem Bus abgeholt, was leider Gottes auch sehr teuer war. Kostet dann $90 pro Person Hin- und Rückweg. Ja, und das Stadion, super Stimmung. Es ist ein riesen Fanfest, das muss man auch mal sagen. Sehr, sehr friedlich. Klar, man holt sich nur was zu trinken. Man muss halt wissen, es ist alles teuer. Ein Bier kostet $20. Wir sind dann mit dem Bus ja wieder zurück und haben, glaube ich, gute 2 Stunden dann nach Boston gebraucht.
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0: Marvin hier. Wir haben es 11:30. Alles, was wichtig ist bei uns im schönsten Kreis, hört ihr jetzt bei uns in den News.
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2: mit Matthias Lehmann. Hallo. Am Landgericht Detmold muss sich heute ein Mann unter anderem wegen Vergewaltigung verantworten. Die Staatsanwaltschaft wirft ihm vor, seine frühere Lebensgefährtin mehrfach unter anderem mit einem Sexspielzeug misshandelt und in einem Fall sexuell missbraucht zu haben. Bei den Taten sollen auch Drogen eine Rolle gespielt haben. CDU und SPD in der Landschaftsversammlung Westfalen-Lippe wollen die Kommunen um 100 Millionen Euro entlasten und dafür einen Teil der Verbandsrücklage nutzen. Das würde auch dem Kreis Lippe helfen, der jedes Jahr eine hohe Umlage an den LWL zahlt. Geld, das die lippischen Kommunen über die Kreisumlage mit aufbringen müssen. Wenn euer Kind bei der Aktion Bad Salzuflen lernt schwimmen dabei sein soll, solltet ihr schnell anmelden. Laut Verwaltung sind nur noch wenige Plätze frei. Das Angebot richtet sich an Kinder von 6 bis 12. Den Link zur Anmeldung gibt's bei uns im Netz. Das Wetter, es bleibt mild am Wochenende mit Werten um 22 Grad. Heute immer mal etwas Sonne. Morgen gibt's in der zweiten Tageshälfte etwas Regen und auch der Sonntag wird durchwachsen.
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0: Hallo Autofahrer. Es staut sich auf der A2 Richtung Hannover zwischen Bad Nenndorf und Garbsen 4 Kilometer. Hier kommen etwa 10 Minuten obendrauf. Und Blitzer stehen in Alverdissen auf dem Ostersieg. In Detmold, Orbkastraße in der 30er-Zone. Detmold glüht. Lemgoer Straße, in Horn, Paderborner Straße, in Kalldorf auf der B514, in Lage Friedrich-Ebert-Straße und in Schlangen noch einer auf der Lindenstraße. Wenn ihr noch mehr seht, Staus und Blitzer, könnt ihr immer bei mir melden. Hier 0800 3x die 03818. Danke dafür, ich wünsche euch eine gute Fahrt.
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3: Das Wochenende steht vor der Tür, haben wir uns aber auch verdient. Und es ist wieder krass viel los in Lippe. Zum Beispiel wird das neue Gebäude vom Museum Hellerlecht, a.k.a. Freilichtmuseum in Detmold, feierlich eröffnet mit einem 3-tägigen Festival mit Konzerten, DJ-Abend. Man kann dann einen Gabelstapler-Führerschein machen. Also, wie sagt es Dr. Marie-Luise Allemeier, das wird...
4: Ein Wumms. Also, das wird wirklich ein richtig tolles Festival.
3: Um hier mal eine große Veranstaltung zu nennen an diesem Wochenende in Lippe. Mehr davon findet ihr auf radiolippe.de. Schönes Wochenende.
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0: Sabrina Carpenter zusammen mit Madonna. Wer hätte damit gerechnet, dass die zwei einen Song zusammen rausbringen? Zumindest alle, die letzten Monat auf dem Coachella waren, einem der größten Festivals weltweit. Da haben die zwei den Song schon zusammen performt. Kam da schon super gut an. Ihr hört ihn natürlich hier bei uns im besten Mix. Bring Your Love, Madonna mit Sabrina Carpenter.
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4: Mit Malte Albrecht, schönen guten Tag. Es könnte ein Sommer der Wetterextreme werden, zumindest in vielen Regionen der Welt. Davor warnt die Weltorganisation für Meteorologie in ihrem neuen Bericht. Der Grund dafür ist das Wetterphänomen El Niño. Es wird wohl jetzt in der Zeit von Juli bis September besonders stark durchschlagen. Danny Hopper aus dem News-Team erklärt auch noch mal kurz, was passiert da eigentlich genau.
5: Also El Niño ist zu Beginn nur ein warmer Meeresstrom. Er erhöht die Wassertemperatur vor der Pazifikküste Lateinamerikas um einige Grad und das führt zu weltweiten Veränderungen der Winde, des Luftdrucks und auch der Niederschläge. El Niño wird in 4 Stufen unterteilt, schwach, moderat, stark oder sehr stark. Und in diesem Jahr sieht die Weltmeteorologieorganisation ihn auf der zweithöchsten Stufe. In den nächsten Monaten dürfte er relativ schnell an Stärke gewinnen, heißt es. Die Organisation warnt deshalb vor Trockenheit und Hitzewellen, gleichzeitig aber auch vor starken Regenfällen in vielen Regionen. Betroffen davon sind vor allem Südamerika, Nord- und Mittelamerika, Asien und Afrika. In Europa sind die direkten Wetterauswirkungen von El Niño vergleichsweise gering oder kommen stark verzögert an. Die spürbarsten Auswirkungen betreffen bei uns eher die Wirtschaft. Denn durch schwere Dürren und Starkregen in Südamerika, Indien und Südostasien kann es weltweit zu massiven Ernteausfällen kommen. Und das führt dann wiederum zu höheren Lebensmittelpreisen. Wie zuletzt zum Beispiel bei Kaffee, Kakao, Zucker oder Reis.
4: Danny Hoppe, vielen Dank für die Infos. Und nun unser Überblick mit weiteren Nachrichten. Die hohen Spritpreise und die staatliche Kaufprämie haben auch im Juni für einen deutlichen Anstieg der Neuzulassungen von E-Autos gesorgt. Rund 84.000 reine Elektroautos wurden neu zugelassen. Das sind gut 78% mehr als vor einem Jahr, teilte das Kraftfahrtbundesamt mit. Bei einem Busunglück in Pakistan sind mindestens 40 Menschen ums Leben gekommen, 8 weitere wurden verletzt. Der Bus war im Südwesten des Landes von der Straße abgekommen und mehr als 20 Meter tief in eine Schlucht gestürzt. Die Polizei geht davon aus, dass der Fahrer zu schnell unterwegs war. Der Aufsichtsrat und die Gesellschafter des DFB beraten derzeit über Bundestrainer Julian Nagelsmann. Nach dpa-Infos geht es dabei auch um die Zukunft von Sportdirektor Rudi Völler und Geschäftsführer Andreas Rettig. Nach dem frühen WM-Aus will Nagelsmann laut übereinstimmenden Medienberichten seinen Rücktritt in Kürze bekannt geben. In NRW müssen Autofahrer jetzt am Wochenende teilweise viel Geduld mitbringen und das ausgerechnet zum Ferienstart in mehreren Bundesländern. Gleich 2 wichtige Autobahnabschnitte werden gesperrt. Laut der Autobahn GmbH ist die A2 in Richtung Hannover zwischen dem Karmener Kreuz und Hamm von heute Abend 21 Uhr bis Montag früh dicht. Dort wird lärmmindernder Asphalt eingebaut. Gleichzeitig ist auch die A1 A61 zwischen Erftstadt und dem Kreuz Bliesheim wegen Brückenarbeiten gesperrt. Großräumige Umleitungen sind ausgeschildert. Unter anderem in Bremen, Niedersachsen, Sachsen-Anhalt und Schleswig-Holstein beginnt das erste Ferienwochenende. Hessen, Rheinland-Pfalz und das Saarland haben schon Ferien. Viele Reisende werden durch NRW kommen. Bei uns starten die Ferien in 2,5 Wochen. Und das waren die Nachrichten mit Malte Albrecht.
6: Danke, Malte. Das Wetter, einige Wolken am Himmel heute. Außerdem ist es recht windig, meist aber trocken. Zwischendurch scheint auch nochmal die Sonne bei um die 21 Grad. Samstag und Sonntag bleibt es ähnlich. Zwischendurch kann es aber auch nochmal ein paar Schauer geben. Auch die nächsten beiden Tage Temperaturen um die 22 Grad etwa.
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6: Kurz nach 12, jetzt der schnellste Verkehrs- und Blitzerservice mit einigen Blitzern. Geblitzt wird in Alverdissen, Ostersieg, in Detmold auf der Orbkastraße in der 30er-Zone, Detmold-Glüth, Lemgoer Straße. In Horn steht einer auf der Paderborner Straße, in Kalletal-Kalldorf auf der B514, in Schlangen auf der Lindenstraße und in Lage steht noch einer auf der Friedrich-Ebert-Straße. Habt ihr noch mehr Blitzer gesehen oder auch Staus unterwegs? Ihr seht sie immer am schnellsten. Deswegen gibt sie mir hier gerne durch im Studio, kostenlos unter unserer Verkehrshotline. Das ist die 0800, dreimal die 03818 oder tragt es in die Radio Lippe rein, dann sehe ich es auch sofort hier im Studio. Danke euch und ich wünsche euch eine gute Fahrt, wo auch immer es hingeht. Kommt gut durch.
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6: Marvin Kreimeyer hier. Mahlzeit. Ich habe hier die Hits für eure Mittagspause. Das ist Linkin Park, The Emptiness Machine.

0: Das Update bei uns aus dem Kreis bekommt ihr gleich wieder hier um halb in den News. Das Update der Stars und Sternchen, schwieriges Wort, bekommt ihr von Atze. Wir haben es viel in der 12.
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4: Ja, jetzt ist es soweit. Knossi ist ein bisschen fett geworden. Knossi kennt ihr doch, oder? Jens Knossalla, YouTube-Star, feiner Kerl, immer am Lachen, wie so ein Honigkuchenpferd. Ja, und genau das ist auch sein Problem. Knossi heiratet bald und jetzt passt der Hochzeitsanzug nicht mehr, weil er zu viel süßen Kram reinhaut. Unter anderem nachts gern mal eine ganze Packung Ballisto. Das habe ich übrigens nie verstanden, warum man nachts aufsteht und irgendeinen Mist futtert. Was soll das? Glaubt ihr, die Kalorien, die man in der Dunkelheit isst, die zählen nicht? Weil, was man nicht sieht, setzt auch nicht an? Ja, seht ihr selbst, wohin das bei Knossi geführt hat? Hochzeitsanzug zu Spack. Jetzt hast du ja in so einer Situation drei Möglichkeiten. Abnehmen, einen größeren Anzug kaufen oder das Sinnvollste tun, die Hochzeit abblasen und als Single weiterfristen. Spaß. Knossi, hart wie er ist, quält sich natürlich und hungert sich zurück in den Anzug. Und es gibt ja auch keine bessere Zeit zum Abnehmen als jetzt.

0: ständig über 30 Grad, also Tauwetter für Dicke. An Essen ist doch eh nicht zu denken, also tagsüber. Nachts kann man sich dafür stundenlang vor den Kühlschrank setzen und kartonweise Ballistos fressen. Ja, was denn? Irgendwas muss man ja essen, sonst kühlt der Körper irgendwann innerlich aus, wenn er nichts mehr kriegt.
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0: 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Hier sind die News.
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2: Mit Frank Schröder, Mahlzeit. CDU und SPD in der Landschaftsversammlung Westfalen-Lippe wollen die Kommunen der Region um 100 Millionen Euro entlasten. Die beiden Fraktionen haben dazu einen gemeinsamen Antrag vorgelegt. Hintergrund ist der große finanzielle Druck, der auf den Kreisen, Städten und Gemeinden liegt. Zwei Männer aus Lage und Detmold müssen sich heute wegen Drogenhandels vor Gericht verantworten. Es geht um mehrere Kilo Cannabis. Bei Durchsuchungen fanden Polizisten außerdem fast 18.000 Euro an Einnahmen aus Drogengeschäften. Der Bahnübergang Wilberger Straße in Hombad-Meinberg ist jetzt gesperrt. Wie die Stadtverwaltung mitteilte, ist das wegen Gleisarbeiten nötig. Das Ganze dauert bis Sonntag. Der Verkehr wird in dieser Zeit über den Hessenring, die Bahnhofsstraße und die B239 umgeleitet. Und das Wetter heute und am Wochenende geht's mit angenehmen 22 Grad in der Spitze weiter. Vor allem am Sonntag auch häufiger mal Regen. Heute und morgen dann erstmal ziemlich windig.
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0: Hallo Autofahrer, Vorsicht auf der A33 Richtung Brilon zwischen Borchen und Etteln liegen Gegenstände auf der Fahrbahn. Fahrt da bitte vorsichtig. Und Blitzer stehen in Alverdissen auf dem Ostersieg, Detmold-Orbka-Straße, Detmold-Klüth-Lemgoer-Straße, in Horn auf der Paderborner Straße, in Kalletal-Kalldorf auf der B514 und in Schlangen auf der Lindenstraße. Und wenn ihr noch mehr frische Staus oder Blitzer habt, meldet die gerne hier 0800 3x die 0 38 18. Danke dafür, ich wünsche eine gute Fahrt.
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3: Während Deutschland sich gerade einmal komplett auf links krempelte im Fußball, läuft ja immer noch so nebenbei eine Weltmeisterschaft, auch ohne uns. Und das Wochenende ist gespickt mit echten fußballerischen Leckerbissen. Kap Verde will das WM-Wunder schaffen gegen Argentinien. Frankreich zersägt hoffentlich Paraguay. Brasilien, Norwegen, Sonntagabend wird auch spannend. Also viel Spaß beim Fußball gucken. Wir halten euch auch nächste Woche natürlich auf dem Laufenden bei der WM. Denn jetzt geht's ja so langsam in die heiße Phase. Schönes Wochenende.
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0: 250 Jahre USA. Ja, und wie wir die Amis kennen, fahren die dann natürlich richtig einen auf. 2 Wochen soll die ganze Feier dauern mit Rodeo-Shows, Autorennen im Herzen von Washington und natürlich den Flugshows. Da steht aber noch was auf dem Plan. Und zwar vergraben die Amerikaner in den nächsten Tagen eine Zeitkapsel. Und rein kommt da ein iPhone, eine Cola-Flasche, eine Olympiamedaille und sogar einen Walknochen. Interessante Zusammenstellung auf jeden Fall. Und wir wollten natürlich von euch wissen, was würdet ihr denn so in so eine Zeitkapsel packen?
1: Vielleicht einfach wirklich, wie es uns jetzt geht. Also eine Beschreibung der Erde, wie sie jetzt ist, wie wir die erlebt haben, ja, wie wir sie vielleicht auch erhalten.
2: Ich will gar nichts reinpacken, weil ich lebe im Hier und Jetzt.
3: Wenn es für die USA ist, das Grundgesetz von Deutschland, weil vielleicht können die doch was draus lernen.
4: Schwierig, schwierig.
5: Schmuck.
6: Ein Bild von meiner Tochter.
7: Also ich würde in eine Zeitkapsel reinsetzen, also ich hoffe, dass Frieden bleibt.
8: Wahrscheinlich ein Beef mit Sachen, die ich schon erlebt habe oder die auch gerade so aktuell passiert sind.
0: Gar nicht mal so einfach, aber ich mache auch nochmal einen Vorschlag, wie wär's denn mit guter Musik? So wie Olivia Dean. Männer need bei uns im besten Mix.

0: Jazz.
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1: Mit José Nachsiandi. Guten Tag. Was sich in den vergangenen Stunden immer mehr als Gerücht verdichtet hat, ist nun Fakt. Julian Nagelsmann ist nicht mehr Bundestrainer. Der Deutsche Fußballbund hat die Trennung von Nagelsmann in einer Presseerklärung offiziell gemacht. Nagelsmann hatte nach einer enttäuschenden WM und dem vorzeitigen Aus gegen Paraguay seinen Rücktritt erklärt. Nico Hartmann im WM-Studio, das ist aber nicht die einzige Personalie, die der DFB verkündet hat, ne?
2: Nein, denn ganz aktuell wird auch der Geschäftsführer Sport, Andreas Rett, den Verband verlassen. Rettig kündigte bei der heutigen Sitzung der DFB-Gesellschaftervertreter und des Aufsichtsrates seinen Rückzug aus persönlichen Gründen zum Jahresende an. Der Vertrag des 62-jährigen früheren Bundesliga-Managers und DFL-Geschäftsführers läuft dann aus. Im Statement des DFB bedankte sich Nagelsmann unterdessen bei den Fans und den Verantwortlichen und betonte, dass ihm der Schritt alles andere als leicht gefallen sei. Sportdirektor Rudi Völler verwies auf die vertrauensvolle und freundschaftliche Zusammenarbeit mit Nagelsmann, während DFB-Präsident Neuendorf etwas kühl, von hohem Engagement und außerordentlichem Ehrgeiz bei Nagelsmann sprach. Bleibt noch die Frage nach Rudi Völler. Er will prinzipiell weitermachen, doch die Frage ist, wie eine Zusammenarbeit mit Top-Kandidat Jürgen Klopp aussehen soll. Dass Klopp der Wunschkandidat ist, bestätigte der DFB sogar selbst. In den nächsten Tagen sollen die Gespräche mit dem früheren Dortmunder und Liverpooler Coach intensiviert werden.
1: Danke, Nico. Und diese Themen sind heute Mittag auch noch wichtig. Die hohen Spritpreise und die Kaufprämie haben im Juni dafür gesorgt, dass wieder mehr E-Autos zugelassen wurden. Es wurden etwas über 84.000 Elektroautos neu zugelassen. Das sind 78% mehr als im Vormonat. Diese Zahl kommt vom Kraftfahrtbundesamt in Flensburg. Eine Hitzewelle in den USA sorgt derzeit für Rekordtemperaturen. In New York wurden 38 Grad gemessen, in der Hauptstadt Washington knapp 39 Grad. In Washington wurde damit ein über 100 Jahre alter Rekord übertroffen. Angesichts der hohen Spritpreise haben in den vergangenen Tagen deutlich mehr Autofahrer als sonst die günstigere Benzinsorte Super E10 getankt. Laut Wirtschaftsverband für Kraftstoffe sei der Anteil sprunghaft auf rund 35% gestiegen. Die allermeisten Motoren würden diese Sorte ohne Probleme vertragen, heißt es vom Verband. In Deutschland gibt es so viel Jägernachwuchs wie noch nie. Im vergangenen Jahr haben etwa 18.400 Frauen und Männer die Prüfung bestanden. Und das ist laut Jagdverband Rekord. Die Zahl der bestandenen Jagdprüfungen ist damit in den vergangenen 20 Jahren um mehr als das Doppelte gestiegen. Dabei steigt auch der Frauenanteil. Er liegt jetzt bei etwa 29%. Als Gründe für den Anstieg nennt der Verband den Wunsch nach Naturerlebnissen, gefolgt vom Wunsch, zum Naturschutz beizutragen und das Interesse an Wildfleisch als Lebensmittel. Und das waren die Nachrichten mit José Nachsiandi.
3: Danke dir. Das Wetter meist bewölkt, es ist windig, aber auch meist trocken. Topwerte um die 21, 22 Grad, am Wochenende dann ganz ähnlich. Samstag und Sonntag kann es Nachmittag Regen geben, die nächsten beiden Tage Temperaturen um die 22 Grad.
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3: Jetzt der schnellste Verkehrs- und Blitzer-Service. Vorsicht auf der A2 Richtung Hannover zwischen Feldheim und Bad Alsen. Da liegen Fahrzeugteile auf der Fahrbahn. Fahrt da bitte vorsichtig. Und in Detmold müsst ihr aktuell eine Viertelstunde mehr einplanen auf der Lagischen Straße. Blitzer stehen in Detmold auf der Orbka-Straße und der Lemgoer Straße. In Horn auf der Paderborner Straße. Kalldorf B514. In Schlangen auf der Lindenstraße. Und in Alverdissen steht noch einer auf dem Ostersieg. Wenn ihr unterwegs auch noch Staus oder Blitzer seht, könnt ihr die hier gerne durchgeben. Kostenlos unter der 0800 3x die 03818 unsere Verkehrshotline. Oder meldet direkt in der Radio Lippe App. Ich wünsche euch eine gute Fahrt und kommt, wo auch immer es für euch hingeht, gut durch.
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3: Das ist die Zielgerade ins Wochenende, jetzt mit Hoja und Too Sweet.

0: Taylor Swift wird wohl heiraten, und zwar noch heute, im Madison Square Garden. Viel Spaß, das zu planen. Hochzeitsplanerin und Swiftie Karen Wiesner aus Schlangen hatte aber in Doppeltwach schon Ideen dafür.
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0: überhaupt der Super Bowl der Hochzeiten. Und man weiß auch, dass insbesondere Taylor Swift es ja immer auch sehr wichtig ist, ihre Community mit ins Boot zu holen. Deswegen könnte ich mir bei denen einen super Mix vorstellen aus irgendwas ganz Intimen mit wirklich nur dem innersten Kreis, aber dann auch einer riesen krassen Party. Irgendwie so eine Art Festival der Liebe.
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0: Sido und Andreas Burani mit Astronaut. Wir haben es halb zwei jetzt. Alles, was wichtig ist, hört ihr in den News.
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2: Mit Frank Schröder. Schönen guten Tag. Der Eichenprozessionsspinner sorgt jetzt auch in Augustdorf für eine Sperrung. Betroffen ist der Durchgang vom Ringerweg zum Inselweg entlang des Schulgebäudes der Grundschule auf der Insel. Die Raupen mit den gesundheitsgefährdenden Brennhaaren hatten in diesem Jahr vor allem schon in Detmold für Sperrungen gesorgt. In Detmold-Heiden-Oldendorf sind zwei Jugendliche auf einem E-Scooter bedroht, verfolgt und dann auch noch angefahren worden. Die Polizei bittet um Zeugenhinweise zu diesem Vorfall. Nach einem Streit soll eine Autofahrerin am Ende absichtlich auf den Scooter aufgefahren sein. Die Teenager stürzten und erlitten leichte Verletzungen. Mehr Infos auf radiolippe.de. Am Landgericht Detmold muss sich heute ein Mann unter anderem wegen Vergewaltigung verantworten. Die Staatsanwaltschaft wirft ihm vor, seine frühere Lebensgefährtin mehrfach unter anderem mit einem Sexspielzeug misshandelt und in einem Fall sexuell missbraucht zu haben. Und das Wetter auch am Wochenende: Sonne und Wolken im Wechsel.
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0: Hallo Autofahrer, es staut sich auf der A2 Richtung Hannover zwischen Flotowest, Kreuzbad Oeynhausen, da braucht er 5 Minuten länger. Und auch in Lage, stadteinwärts B66 und B239 kommen auch jeweils 5 Minuten obendrauf. Detmold, Bielefelder Straße, auch da 5 Minuten. Geblitzt wird in Alverdissen auf dem Ostersieg, Detmold glüht Lemgoer Straße in Horn Paderborner Straße, im Kalletal-Kalldorf auf der B514 und in Schlangen auf der Lindenstraße. Und wenn ihr noch mehr seht, Staus und Blitzer, könnt ihr wie immer hier kostenlos melden: 0800 3x die 0 38 18. Danke dafür, ich wünsche eine gute Fahrt.
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3: Das Wochenende steht vor der Tür, haben wir uns aber auch verdient. Und es ist wieder krass viel los in Lippe. Zum Beispiel wird das neue Gebäude vom Museum Hellerlecht, a.k.a. Freilichtmuseum in Detmold, feierlich eröffnet mit einem dreitägigen Festival mit Konzerten, DJ-Abend. Man kann dann den Gabelstapler-Führerschein machen. Also, wie sagt es Dr. Marie-Louise Allemeier, das wird...
4: Ein Wumms. Also, das wird wirklich ein richtig tolles Festival.
3: Um hier mal eine große Veranstaltung zu nennen an diesem Wochenende in Lippe. Mehr davon findet ihr auf radiolippe.de. Schönes Wochenende.
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1: Mit José Nachsiandi. Guten Tag. Julian Nagelsmann ist nicht mehr Bundestrainer. Er ist zurückgetreten, begleitet von einer knappen schriftlichen Stellungnahme. Nach dem WM-Aus gegen Paraguay hat der Deutsche Fußballbund diese und auch andere personelle Konsequenzen gezogen. Denn auch Geschäftsführer Andreas Rettig hat seinen Rücktritt erklärt. Infos von Nico Hartmann aus dem WM-Studio.
2: Während 2018 und 2022 die Trainer Löw und Flick sowie Manager Bierhoff zunächst bleiben durften, haben nun 4 Tage nach dem bitteren Aus gegen Paraguay bereits 2 Entscheidungsträger ihren Rückzug verkündet. Sportgeschäftsführer Andreas Rettig zieht sich zum Jahresende aus persönlichen Gründen zurück. Nicht ganz so geräuschlos ging es bei Julian Nagelsmann zu, der erst nach einem Krisengespräch den freiwilligen Rückzug wählte. Nach der Heim-EM 2024 hatte sich der bald 39-Jährige mit seltsamen Personalentscheidungen, schlechter Kommunikation und patzigen TV-Interviews angreifbar gemacht. Nach dem Desaster gegen Paraguay war er spätestens nicht mehr zu halten. Wunschkandidat Jürgen Klopp ist bereits kontaktiert worden und steht bereit. Eine Hürde stellen dabei noch die Ablöseforderungen von Red Bull dar, wo Klopp derzeit angestellt ist. Außerdem dreht sich vieles um die Personalie Rudi Völler. Wie zu hören ist, will der Weltmeister von 1990 weitermachen. Es stellt sich allerdings die Frage, wie eine Zusammenarbeit mit Klopp aussehen könnte.
1: Und diese Themen habe ich heute Nachmittag auch für euch. NRW-Ministerpräsident Wüst sieht bei den umstrittenen Plänen der Bundesregierung für erschwerte Krankmeldungen Klärungsbedarf. In Düsseldorf sagte er, es gehe jetzt darum, bei der Umsetzung darauf zu achten, ob dies bedeutet, dass man am ersten Tag eine Krankschreibung brauche oder für den ersten Tag. In den USA ist ein Deutscher im Gewahrsam der Migrationsbehörde ICE gestorben. Der Mann war 85 Jahre alt und befand sich in einer Klinik. Er soll im November versucht haben, ohne gültige Dokumente in die USA einzureisen. Die Weltorganisation für Meteorologie hat vor besonders massiven Folgen des Wetterphänomens El Niño gewarnt. Die betroffenen Länder wurden dazu aufgefordert, sich darauf vorzubereiten. El Niño tritt vor allem an der Pazifikküste Lateinamerikas auf. Die hohen Spritpreise und die Kaufprämie haben im Juni dafür gesorgt, dass wieder mehr E-Autos zugelassen wurden. Es waren etwas über 84.000 Elektroautos. Das sind 78% mehr als im Vormonat. Diese Zahl kommt vom Kraftfahrtbundesamt in Flensburg. Und eine weitere Zahl des Tages betrifft das Autofahren. Angesichts der hohen Spritpreise haben in den vergangenen Tagen deutlich mehr Autofahrer als sonst üblich die günstigere Benzinsorte Super E10 getankt. Laut Wirtschaftsverband für Kraftstoffe sei der Anteil sprunghaft auf rund 35% gestiegen. Die allermeisten Motoren würden diese Sorte ohne Probleme vertragen, heißt es vom Verband. Und das waren die Nachrichten mit José Nachsiandi.
3: Danke dir. Und hier kommt das Radio Lippe Wetter. Durchlüften geht unbegrenzt heute. Wir haben eine Mischung aus Wolken, Wind und etwas Sonne. 19 Grad in Barntrupp, 20 in Nienhagen. Morgen wieder wärmer, 24 Grad. Sonntag eher so wie heute um 21 Grad. Auch mal ein bisschen Regen.
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3: 3 nach 2, der schnellste Verkehrs- und Blitzerservice für die ganze Region mit der A2 in Richtung Hannover. Es stockt zwischen Herford Ost und Kreuzbad Oeynhausen, 3 Kilometer an der Baustelle, ein paar Minuten plus. Geblitzt wird, habt ihr gemeldet, am Ostersieg in Barntrupp-Alverdissen, dann in Detmold-Klüth auf der Lemgoer Straße, weiter auch in Horn, Paderborner Straße, in Kalletal-Kalldorf auf der B514 und in Schlangen auf der Lindenstraße. Das hier ist unsere kostenlose Hotline. Einfach anrufen, wenn ihr mehr entdeckt. 0800 3x die 0 38 18.
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3: Freitag. Macht euch einen schönen Nachmittag hier mit uns. Wir haben gleich Tipps fürs Wochenende bei mir. Ich bin Lars Niermann.

0: Los geht's, das Hellerlecht-Festival startet.
1: 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Was ist los bei uns in Lippe?
0: Hellerlecht, ja, das Freilichtmuseum 2.0 sozusagen in Detmold. Da steht ja die große Eröffnung jetzt an. 3 Tage ohne Eintritt. Einfach mal reinschauen, was sich da alles so getan hat. Das ist ja echt eine Menge, sieht man schon vorne an den neuen Eingangs- und Ausstellungsgebäuden. Mitmachaktionen gibt's, Führungen, Konzerte, Kinderkino, Theater und auch ein großes Picknick. Ab jetzt alles, das ganze Programm bis Sonntag einschließlich. In Extertal-Bösingfeld ist Bergfest. Vom Heimat- und Verkehrsverein organisiert mit Menschenkicker haben die da. Hüpfburg, Kinderschminken, Live-Musik. Großes Programm ab morgen. Auch bis Sonntag läuft das in Bösingfeld. Hohe Asch. Und Live-Musik ist eh groß angesagt dieses Wochenende. Gibt's auch morgen Abend in Bad Salzuflen-Wüsten. Open Air mit den Dorfrockern da auf dem Sportplatz. Und in Lüchte spielt morgen die Coldplay-Coverband Viva La Vida im Emmerauenpark. Morgen Abend. Viel Spaß euch. Das hier nur als kleine Auswahl. Noch mehr Tipps und Infos haben wir online für euch auf radiolippe.de.

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0: Guten Tag zusammen. 14.30 Uhr. 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
2: Ja, schönen guten Tag auch von mir. Hier die Infos. Der Eichenprozessionsspinner sorgt jetzt auch in Augustdorf für eine Sperrung. Betroffen ist der Durchgang vom Ringerweg zum Inselweg entlang des Schulgebäudes der Grundschule auf der Insel. Die Raupen mit den gesundheitsgefährdenden Brennhaaren hatten in diesem Jahr ja vor allem schon in Detmold für Sperrungen gesorgt von Schulen und Freibädern. Anderer Ort, andere Art von Sperrung. In Lüchte wird heute wieder die Höxterstraße gesperrt. Aber keine Sorge, die Straße ist nur über das Wochenende zu. Das ist nötig, weil gleich ab 15 Uhr das Baugerüst an der Eisenbahnbrücke abgebaut wird. Die Höxterstraße in Lüchte war ja in den vergangenen Wochen zu zweifelhaften Ruhm gekommen, weil trotz des Verbots immer wieder LKW in die Baustelle einfuhren und oft auch das Gerüst beschädigten, sperrten Kreis und Stadt die Straße komplett. Gerade eben ist das Hellerlecht-Festival in Detmold gestartet. Den Auftakt hat ein Percussion-Konzert von Studierenden der Hochschule für Musik Detmold gemacht. Bis Sonntagabend läuft jetzt ein Programm für unterschiedliche Altersgruppen und Interessen, heißt es. Mit der Eröffnung des neuen Forums entwickele sich das bisherige Freilichtmuseum Detmold zum Museum Hellerlicht. Das neue Gebäude erweitere das Museum um einen ganzjährig geöffneten Ausstellungs- und Veranstaltungsort, hieß es noch. Und das Wetter in den nächsten Tagen wird weniger mit dem Sonnenschein.
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0: Es stockt auf der A2 Richtung Hannover. Zwischen Herford Ost und Kreuzbad Oeynhausen, da an der Baustelle 4 Kilometer und 10 Minuten mehr. Geblitzt wird in Bahntrupp-Alverdissen, habt ihr gemeldet, am Ostersieg. In Detmold zweimal Orbker Straße und in Klüth an der Lemgoer Straße. Dann in Horn, weiter auf der Paderborner Straße. In Kalletal-Kalldorf, B514. In Lage, hier ein Blitzer an der Friedrich-Ebert-Straße und einer in Schlangen an der Lindenstraße. Wenn euch mehr auffällt, kurz Bescheid sagen, hier einfach anrufen, kostenlos 0800 3x die 0, 38 und die 18. Ich bin Lars Niemann.
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3: Während Deutschland sich gerade einmal komplett auf links krempelte im Fußball, läuft ja immer noch so nebenbei eine Weltmeisterschaft, auch ohne uns. Und das Wochenende ist gespickt mit echten fußballerischen Leckerbissen. Kap Verde will das WM-Wunder schaffen gegen Argentinien. Frankreich zersägt hoffentlich Paraguay. Brasilien, Norwegen, Sonntagabend wird auch spannend. Also viel Spaß beim Fußball gucken. Wir halten euch auch nächste Woche natürlich auf dem Laufenden bei der WM. Denn jetzt geht's ja so langsam in die heiße Phase. Schönes Wochenende.
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Radio Lippe hier, der Freitagnachmittag mit Lars Niermann. Und ich frage mich gerade, so ein Sticker mit dem Nagelsmann drauf, fällt der jetzt eigentlich im Wert oder steigt der? Ne? Weil es weniger gibt vielleicht und den alle schon weggeschmissen haben? Ich weiß es nicht. Ihr könnt ja mal gucken in unserer Tauschbörse auf radiolippe.de. WM-Sticker, Sammelkarten, Suchen, Bieten, geht da alles? Ich glaube, es ist gerade kein Nagelsmann dabei, wenn ich das richtig hier sehe, aber vielleicht ändert sich das noch. Er ist ja jetzt offiziell zurückgetreten. Der Bundestrainer hat ein schriftliches Statement dargelassen. Unter anderem steht drin, in Richtung Fans: Es tut mir von Herzen leid und weh, dass wir euch enttäuscht haben und euch keine weiteren Fußballnächte bei dieser WM bescheren konnten. Ihr hättet viel mehr verdient gehabt. Zitat Ende. Ja, gut, müssen wir jetzt andere anfeuern? Als neuer Bundestrainer steht tatsächlich Jürgen Klopp bereit. Der DFB sagt, er habe seine grundsätzliche Bereitschaft signalisiert, der Kloppo. Ja. Also, bin gespannt. Die EM in 2 Jahren, so wie es aussieht, kann kommen. 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
2: Mit José Nachciandi. Guten Tag. Kaum ein Thema beschäftigt die Menschen in Deutschland neben dem Nagelsmann-Rücktritt im Moment so sehr wie die Krankschreibungen. Die Koalition hatte sich darauf geeinigt, dass in Zukunft schon ab dem ersten Tag der Erkrankung eine Krankschreibung nötig wird. Und dazu müsste man zum Arzt, denn die telefonische Krankschreibung soll abgeschafft werden. Patientenverbände und Ärzte laufen Sturm gegen die Pläne und auf Social-Media-Kanälen machen etliche Menschen ihrem Ärger Luft. Frage dazu an Marc Weiß aus dem News-Team. Was sind die Argumente?
3: Also erstmal fühlt es sich ja so an, als ob die Koalition uns allen grundsätzlich unterstellt, dass wir zu oft blau machen. Was aber schlimmer ist, das sind die Folgen der geplanten Regelungen. Ab Tag 1 zum Arzt bedeutet ja, dass die Hausarztpraxen überlaufen und dass da dann Leute im Wartezimmer sitzen, die ja entweder hoch ansteckend sind oder vielleicht viel besser im Bett aufgehoben wären, weil sie vielleicht Migräne haben oder eine Magenverstimmung. Diese Patienten müssten sich dann aber zum Arzt schleppen, der sie wahrscheinlich dann nicht für 2 Tage, sondern für die ganze Woche krank schreibt. Und damit wäre keinem geholfen. Der Bayerische Hausärzteverband sprach heute Vormittag von einer, Zitat, komplett sinnfreien Lösung.
2: Ist denn eine bessere Lösung in Sicht?
3: Ja, offenbar, die SPD ist schon zurückgerudert. SPD-Chef Klingbeil und auch Generalsekretär Klüssendorf sagen inzwischen, man müsste das Gesetz jetzt bei der Ausgestaltung praktikabel machen. Also da geht wohl noch was. Ein Vorschlag kommt zum Beispiel von unserem Ministerpräsidenten Wüst. Der sagt, man könnte ja festlegen, dass man nicht am ersten Tag der Erkrankung sofort zum Arzt muss, sondern ein paar Tage später, wenn es einem etwas besser geht. Und dann könnte die Arbeitsunfähigkeitsbescheinigung auch rückwirkend ausgestellt werden ab Tag 1. Sowas Ähnliches hatte Kanzler Merz im ZDF ja auch schon angedeutet, er hat es aber nicht weiter erläutert.
2: Infos von Marc Weiß, Dankeschön. Und diese Themen sind heute Nachmittag auch noch wichtig. Julian Nagelsmann ist nicht mehr Bundestrainer und Jürgen Klopp steht als Nachfolger bereit. Nagelsmann erklärte wenige Tage nach dem WM-Aus gegen Paraguay seinen sofortigen Rücktritt. Auch Geschäftsführer Andreas Rettig verlässt den DFB. Die Ukraine soll beim NATO-Gipfel in Ankara ein neues Versprechen für milliardenschwere Militärhilfen bekommen. Darauf haben sich die 32 Bündnisstaaten wenige Tage vor dem Treffen in Brüssel geeinigt. Eine Hitzewelle in den USA sorgt derzeit für Rekordtemperaturen. In New York wurden 38 Grad gemessen, in der Hauptstadt Washington knapp 39 Grad. In Washington wurde damit ein über 100 Jahre alter Rekord übertroffen. Der Deutsche Gewerkschaftsbund fordert einen gesetzlichen Stopp für den Anstieg der Mieten. Er sollte für die kommenden 6 Jahre gelten. Als Grund heißt es, in den 40 größten deutschen Städten seien die Mieten deutlich stärker gestiegen als die Einkommen vieler Beschäftigter. Immer mehr Menschen müssten einen immer größeren Teil ihres Lohns für die Miete aufbringen. Laut einer Analyse der Immobilienforscher des Unternehmens Empirica sind die Mieten in den größten Städten in den vergangenen 10 Jahren im Schnitt um über 50% gestiegen. Und das waren die Nachrichten mit José Nachciandi.
4: Besten Dank. Gucken wir aufs Radio Lippe Wetter jetzt. Da überwiegen die Wolken heute. Zum Abend wird es aber auch wieder etwas sonniger. Und es bleibt windig. Bei 20 Grad in Bentorf, 21 in Feldrom. Morgen ähnlich, aber wärmer. Etwas 24 Grad. Sonntag wieder ein bisschen kühler und auch wechselhafter.
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4: 3 nach 3, der schnellste Verkehrs- und Blitzerservice für die ganze Region. A2 in Richtung Hannover. Es stockt an der Baustelle zwischen Herford Ost und Kreuzbad Oeynhausen. 4 Kilometer, da 10 Minuten obendrauf. Es stockt auch nach Lemgo rein, so ein bisschen auf der Herforder Straße, paar Minuten plus. Und dann wird geblitzt in Schlangen an der Lindenstraße, habt ihr gemeldet. An der B514 in Kalletal-Kalldorf. In Horn an der Paderborner Straße. In Detmold, Orbker Straße und in Klüth an der Lemgoer Straße. Und Bahntrupp Alverdissen ist auch noch mit dabei, hier am Ostersiegten Blitzeranhänger. Wenn euch auch noch einer auffällt oder ein anderer Blitzer, kann ja auch sein, dann gerne hier kurz melden, kostenlos, über unsere App oder anrufen 0800 3x die 0 38 18.
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4: Ah, nix mit Krankschreibung. Hier unser bester Mix, der hilft beim Fitbleiben, weil er einfach glücklich macht. Holly Humberstone jetzt ganz vorne. To love somebody. Ich bin Lars Niermann. Hallo und wünsche euch einen schönen Freitagnachmittag.

0: Radio Lippe, kurz unser Verkehrsservice aktuell. Bitte Vorsicht, auf der A33 Richtung Brilon. Fahrzeugteile liegen da auf der rechten Spur zwischen Kreuz Bielefeld und Schloss Holte-Stukenbrock. Kommt gut an. Julian Nagelsmann, ja, wird als Bundestrainer nicht mehr am Spielfeld dran stehen. Jetzt er ist offiziell zurückgetreten. Aber Christian aus Leopoldshöhe, der bleibt auf Ballhöhe. Der ist gerade in Amerika und in Doppelt wach hier bei Radio Lippe mit Dominik Tiegeler. Da hat er von seinen Stadion- und Stadtbesuchen erzählt.
1: Also in Toronto, das ist natürlich Kanada gewesen, da war super, war tolle Stimmung, viele Nationen unterwegs. Auch die Kanadier haben, glaube ich, richtig, richtig Bock. In New York trifft man auch viele Fans. Da gibt es Irish Pubs auch, dort wird Fußball gezeigt. Also die nehmen das schon mit. Und in Boston ist es auch ähnlich. In Toronto war es halt deutlich mehr. Aber in Boston auch kannst du in jedem Restaurant, in jeder Gaststätte, kannst du halt auch Fußball schauen. Viele haben Fußballtrikots an. Also da ist schon eine gute Stimmung. Ja.
0: Da lohnt sich der teure Trip, ne? Christian aus Leopoldshöhe. Das komplette Interview haben wir im Studioblog auf radiolippe.de.
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0: 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Frank Schröder hat die Infos jetzt. 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
2: Angenehmen Freitag wünsche ich. Der Zweckverband Nahverkehr Westfalen-Lippe will im nächsten Jahr einige Bushaltestellen in Lippe modernisieren. Das betrifft unter anderem einen Neubau an der Felix-Fechenbach-Straße in Leopoldshöhe, den barrierefreien Umbau von 10 Haltestellen in Detmold und 3 neue Haltestellen an einer Grundschule in Hombad-Meinberg. Insgesamt belaufen sich die Kosten in Lippe auf knapp 6 Millionen Euro. In der kommenden Woche berät die Verbandsversammlung des NWL über dieses Förderprogramm. Am Landgericht Detmold muss sich heute ein Mann unter anderem wegen Vergewaltigung verantworten. Die Staatsanwaltschaft wirft ihm vor, seine frühere Lebensgefährtin mehrfach unter anderem mit einem Sexspielzeug misshandelt und in einem Fall sexuell missbraucht zu haben. Rund 7.300 Haushalte in Lippe haben im vergangenen Jahr Wohngeld bezogen. Nach Angaben der Landesstatistiker waren das fast 8% mehr als im Vorjahr. Damit entspricht der Anstieg in Lippe dem in ganz NRW. Wohngeld können einkommensschwächere Haushalte beantragen, wenn sie über ein eigenes Einkommen verfügen und durch das Wohngeld dann keine anderen Sozialleistungen brauchen. Einen möglichen Anspruch auf diesen Zuschuss erfahrt ihr über einen Wohngeldrechner im Internet. Den Link gibt's auf radiolippe.de. Und das Wetter, auch am Wochenende Sonne und Wolken im Wechsel und dazu dann bis zu 22 Grad.
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0: Es stockt auf der A2 in Richtung Hannover. Zwischen Herford Ost und Kreuzbad Oeynhausen 3 Kilometer, hier so ein paar Minuten mehr. Dann die A33 Richtung Brilon. Da ist es wilder zwischen Schloss Holte-Stukenbrock und Paderborn-Sennelager. Unfall, 7 Kilometer Stau und mindestens eine halbe Stunde mehr. Dann haben wir Blitzer in Bahntrop-Alverdissen, weiter am Ostersieg. In Detmold, Orbkerstraße und in Klüth an der Lemgoer Straße. An der B514 noch ein Blitzer in Kallertal-Kalldorf. In Horn auf der Paderborner Straße. Und in Schlangen auf der Lindenstraße. Und wenn ihr mehr entdeckt, gerne her damit. Kurz anrufen, kostenlos 0800. Dreimal die 0, 38 und die 18. Lars Niermann ist mein Name.
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3: Das Wochenende steht vor der Tür, haben wir uns aber auch verdient. Und es ist wieder krass viel los in Lippe. Zum Beispiel wird das neue Gebäude vom Museum Hellerlecht, a.k.a. Freilichtmuseum in Detmold, feierlich eröffnet mit einem dreitägigen Festival mit Konzerten, DJ-Abend. Man kann dann den Gabelstapler-Führerschein machen. Also, wie sagt es Dr. Marie-Louise Allemeier, das wird...
4: Ein Wumms. Also, das wird wirklich ein richtig tolles Festival.
3: Um hier mal eine große Veranstaltung zu nennen an diesem Wochenende in Lippe. Mehr davon findet ihr auf radiolippe.de. Schönes Wochenende.
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1: Was für eine verrückte Aktion. Joyce Hübner. Habt ihr diese Woche hier bei Radio Lippe gehört? Die läuft zig Marathons durch ganz Deutschland. War jetzt auch in Bad Salzuflen. Da komme ich mir so ein bisschen armselig vor, muss ich sagen. Wenn ich mir abends die Laufschuhe schnappe und noch so ein paar Kilometer da durch den Landschaftsgarten jogge. Naja. Aber ich glaube, als Vorbereitung für den nächsten Firmenlauf, ja, da reicht's wohl.
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3: Firmenläufe sind eine gute Sache, klar. Allerdings kommt es auch ein bisschen darauf an, wie ernst die Führungsetage das nimmt. Wenn der Chef oder die Chefin Läufer sind, ja, dann hast du die Startpistole auf der Brust. Da ersetzt so ein Firmenlauf auch gerne mal ein Beurteilungsgespräch. Ja komm, der Björn aus der Buchhaltung, der hat bei der Bilanz von Q2-Ausgaben mit Eingaben verwechselt. Aber hey, der läuft 6 Kilometer unter 20 Minuten. Der Mann gehört befördert. Und dann gibt es ja auch immer noch die, die mitlaufen, weil sie gehört haben, dass die Getränke auf Chef seinen Nacken gehen. Ich finde, eigentlich sollte es auf jeden Fall mal Prämien geben für alle, die mitmachen. Punkt 1, weil man ja mit Werbung von der Firma rumläuft, ist sozusagen eine wandelnde Litfaßsäule. Steuerlich könnte man doch bestimmt was dealen. Mal so ein Malle-Trip auf Firmenkosten als Werbungsausgabe zum Beispiel. Ja, und eigentlich sollte es auch Schmerzensgeld geben. Ja, nicht wegen Muskelkater. Für seine Tiere ist jeder selbstverantwortlich. Aber diese Firmenshirts, ey, die sehen immer aus wie aus einem Batikkurs für Einsteiger. Ja, oder als hätte der Chef Stress mit der Grafikabteilung gehabt. Und immer dran denken, wo ihr seid, ist vorne. Und wenn ihr hinten seid, ist hinten vorne.
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3: Mit José Nachsiandi. Guten Tag. Deutschland ist immer mehr im Ferienmodus. In Bremen, Niedersachsen, Sachsen, Sachsen-Anhalt, Thüringen und Schleswig-Holstein beginnt das erste Ferienwochenende. Hessen, Rheinland-Pfalz und das Saarland haben schon Ferien. Das klingt erstmal schön, bedeutet aber leider auch, dass es am Wochenende sehr voll wird auf den Autobahnen. Der ADAC erwartet die zweite große Reisewelle. Infos dazu von Marc Weiß.
4: Es gibt eine Gewissheit, die ab heute Nachmittag im Stau vielleicht etwas beruhigen kann. Ein ADAC-Sprecher sagte, ohne Stau kommt an diesem Wochenende niemand durch. Es ist also niemand allein in diesen schweren Stunden auf der Autobahn. Und selbst wer nachts fährt, steht laut ADAC spätestens am Brenner, der Tauernautobahn oder rund um Hamburg, je nachdem, wohin es gehen soll. Das liegt zum einen am gleichzeitigen Ferienstart in 6 weiteren Bundesländern. Außerdem beginnen in einigen EU-Nachbarländern ebenfalls die Ferien. Zum anderen liegt es an immer noch rund 1000 Dauerbaustellen auf unseren Autobahnen. Immerhin gibt es einige Maßnahmen der Politik. Um den Reiseverkehr zu entlasten, gilt ein Sommerreisefahrverbot für Lkw über 7,5 Tonnen, auch an den Samstagen, jeweils in der Zeit von 7 Uhr bis 20 Uhr. Wirklich frei werden die Autobahnen aber trotzdem nicht sein, warnt der ADAC. Die meisten Staus seien heute Nachmittag, morgen Vormittag und Sonntagnachmittag zu erwarten. Die wenigsten Staus erwartet der Automobilclub am Montag und Dienstag, hier aber außerhalb der Berufsverkehrszeiten.
3: Und diese Themen habe ich heute Nachmittag auch für euch. Julian Nagelsmann ist nicht mehr Bundestrainer. Wenige Tage nach dem WM-Aus gegen Paraguay hat er seinen sofortigen Rücktritt erklärt. Auch Sportgeschäftsführer Andreas Rettig verlässt den Deutschen Fußballbund. NRW-Ministerpräsident Wüst sieht bei den umstrittenen Plänen der Bundesregierung für erschwerte Krankmeldungen Klärungsbedarf. In Düsseldorf sagte er, es gehe jetzt darum, bei der Umsetzung darauf zu achten, ob dies bedeute, dass man am ersten Tag eine Krankschreibung brauche oder für den ersten Tag. Die hohen Spritpreise und die Kaufprämie haben im Juni dafür gesorgt, dass wieder mehr E-Autos zugelassen wurden. Es wurden etwas über 84.000 Elektroautos neu zugelassen. Das sind 78% mehr als im Vormonat. Diese Zahl kommt vom Kraftfahrtbundesamt in Flensburg. In Deutschland gibt es so viel Jägernachwuchs wie noch nie. Im vergangenen Jahr haben über 18.400 Frauen und Männer die Prüfung bestanden. Und das ist laut Jagdverband Rekord. Die Zahl der bestandenen Jagdprüfungen ist damit in den vergangenen 20 Jahren um mehr als das Doppelte gestiegen. Dabei steigt auch der Frauenanteil. Er liegt jetzt bei 29%. Als Gründe für den Anstieg nennt der Verband den Wunsch nach Naturerlebnissen, gefolgt vom Wunsch, zum Naturschutz beizutragen und das Interesse an Wildfleisch als Lebensmittel. Und das waren die Nachrichten mit José Nachsiandi.
5: Besten Dank. Und rüber geht's zum Radio Lippe Wetter. Es bleibt erstmal wolkig meistens, aber der Wind treibt die Wolken später auch noch ein bisschen mehr auseinander. Zum Abend dann mehr Sonnenschein bei 20 Grad in Hellpupp, 21 in Lothe. Morgen etwas wärmer, 24 Grad, weiter windig, Sonne und Wolken. Sonntag wieder kühler und wechselhafter, ein bisschen Regen mal dabei.
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5: 3 nach 4. Der schnellste Verkehrs- und Blitzerservice für die ganze Region. A2 in Richtung Hannover. Es stockt zwischen Herford Ost und Kreuzbad Oeynhausen, aber halb so wild. 2 Kilometer nur, so ein paar Minuten plus. Dann die A33 Richtung Brilon, da ist es super voll zwischen Schloss Holte-Stukenbrock und Paderborn-Sennelager. 7 Kilometer Stau wegen Bergungsarbeiten, mindestens eine halbe Stunde mehr. Und Stau da auch rundherum auf der Umleitung, also Richtung Augustdorf von Schloss Holte nach Stukenbrock rüber. Ihr habt auch angerufen, hallo?
6: Ja, hallo, ich würde gern einen Blitzer melden. Auf der Hamelner Straße in Hornbad Meinberg steht der graue Teddy und blitzt bei 50 km/h.
5: Jo, danke fürs Bescheid sagen. Dann haben wir noch mehr Blitzer in Schlangen an der Lindenstraße, in Kalletal-Kalldorf auf der B514, in Horn auf der Paderborner Straße, in Detmold an der Orbker Straße und in Klüth-Lemgoer Straße und in Bahntrupp-Alverdissen hier ein Blitzer am Ostersieg. Das ist unsere kostenlose Hotline 0800 3 mal die 0 38 18.
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5: Das Ende von Julian Nagelsmann als Fußball-Bundestrainer. Gucken wir gleich drauf hier, wie der DFB ihn verabschiedet hat. Ich bin Lars Niermann. Schönen Nachmittag euch.

0: Die Die, super erfolgreicher WM-Song von Shakira. Jetzt muss nur noch unsere Fußballnationalmannschaft wieder in die Spur finden.
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0: Erstmal Trainerwechsel, Julian Nagelsmann ist raus, hat offiziell seinen Rücktritt erklärt. Nico Hartmann aus dem WM-Studio, ging jetzt nicht mehr anders, oder?
2: Nein, da gab es keinen Ausweg und das muss man dem nun Ex-Bundestrainer zugutehalten. Er hat noch Einsicht gezeigt, spät, aber immerhin hat er nach einem gestrigen Krisengespräch mit den DFB-Spitzen dann seinen Rückzug verkündet. Traurig sei er gewesen, so heißt es, aber die Situation war eben einfach zu verfahren. Es braucht nun einen Neuanfang und nach drei wechselhaften Jahren mit einem ordentlichen Auftritt bei der Heim-EM verlor sich eben der jüngste Trainer des WM-Turniers zusehends, ich sag mal, in einem Dickicht an personellen und kommunikativen Schwierigkeiten. Das Ende beim DFB war nun nach dem Fiasko gegen Paraguay einfach alternativlos.
0: Wie hat der DFB Nagelsmann verabschiedet?
2: Mit zumeist warmen Worten. Erstmal hatte Julian Nagelsmann sich selbst nochmal entschuldigt für die Leistung bei der WM, bedankte sich bei den Fans und Verantwortlichen. Sportdirektor Rudi Völler betonte die vertrauensvolle und freundschaftliche Zusammenarbeit. Einzig DFB-Präsident Neuendorf sprach von hohem Engagement und außerordentlichem Ehrgeiz. Das war jetzt etwas kühler gehalten. Aber insgesamt ist die Trennung ohne Schrammen abgelaufen. Im Übrigen ist ja auch ein zweiter Verantwortlicher bald nicht mehr an Bord. Sportgeschäftsführer Andreas Rettig kündigte zum Jahresende aus persönlichen Gründen seinen Rückzug an. Das hatte er dem DFB bereits vor der WM mitgeteilt.
0: Und neuer Bundestrainer wird wohl tatsächlich Jürgen Klopp. Er ist grundsätzlich bereit, so sagt es der DFB. Aber gut, Kloppo hat ja auch noch Vertrag bei Red Bull. Da muss man reden. Trotzdem, ich gehe mal schwer davon aus, dass sich alle Seiten irgendwie einig werden. Wenn es soweit ist, hört es hier.
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2: Ja, schönen guten Tag auch nochmal von mir. Der Eichenprozessionsspinner sorgt jetzt auch in Augustdorf für eine Sperrung. Betroffen ist der Durchgang vom Ringerweg zum Inselweg entlang des Schulgebäudes der Grundschule auf der Insel. Die Raupen mit den gesundheitsgefährdenden Brennhaaren hatten in diesem Jahr vor allem schon in Detmold für Sperrungen gesorgt. In Lüchte ist die Höxterstraße heute schon wieder gesperrt worden. Ausnahmsweise ist das aber mal ein gutes Zeichen. Die sind dann nämlich fertig mit den Arbeiten an einer Eisenbahnbrücke. An diesem Wochenende ist die Höxterstraße dann nochmal gesperrt, weil das Baugerüst an der Brücke noch abgebaut wird. Die Höxterstraße in Lüchte war in den vergangenen Wochen Dauerthema in unseren Nachrichten, weil trotz Verbots immer wieder LKW in die Baustelle einfuhren und oft auch das Gerüst beschädigten, sperrten Kreis und Stadt die Straße. Die Verbund Volksbank OWL legt weitere Filialen zusammen. Man habe die einzelnen Standorte bewertet. Im November sollen die Anpassungen dann umgesetzt werden. Bedeutet auch, 8 Filialen im gesamten Verbreitungsgebiet, auch die in Detmold-Hiddesen, verschwinden. Eine Bargeldversorgung in Hiddesen werde aufrechterhalten, heißt es noch in einer Pressemitteilung. Und das Wetter, es geht mit Sonne und Wolken im Wechsel weiter. Am Wochenende liegen die Höchstwerte bei gut 20 Grad.
0: Der schnellste Verkehrs- und Blitzerservice für die ganze Region. Da haben wir die A33 Richtung Brilon. Es staut sich zwischen Schloss Holte-Stukenbrock und Stukenbrock-Senne. 5 Kilometer wegen Bergungsarbeiten, 20 Minuten mehr. Stau da auch auf der Umleitung, also Richtung Augustdorf von Schloss Holte nach Stukenbrock rüber. Geblitzt wird in Bad Meinberg, habt ihr gemeldet, an der Hamelner Straße. Dann in Bahntrupp-Alverdissen am Ostersieg. In Blomberg, am Gut Blomberg. In Detmold Klüth auf der Lemgoer Straße. In Horn, hier ein Blitzer weiter an der Paderborner Straße. Kalletal-Kalldorf an der B514 und an der Lindenstraße in Schlangen noch ein Blitzer. Danke, dass ihr Bescheid sagt. Kostenlos über unsere App. Einfach da eintragen oder kurz hier durchrufen. 0800 3x die 0 38 18. Ich bin Lars Niermann.
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3: Während Deutschland sich gerade einmal komplett auf links krempelte im Fußball, läuft ja immer noch so nebenbei eine Weltmeisterschaft, auch ohne uns. Und das Wochenende ist gespickt mit echten fußballerischen Leckerbissen. Kap Verde will das WM-Wunder schaffen gegen Argentinien. Frankreich zersägt hoffentlich Paraguay. Brasilien, Norwegen, Sonntagabend wird auch spannend. Also viel Spaß beim Fußball gucken. Wir halten euch auch nächste Woche natürlich auf dem Laufenden bei der WM. Denn jetzt geht's ja so langsam in die heiße Phase. Schönes Wochenende.
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0: Radio Lippe hier mit Lars Niermann. Kennt ihr noch Fury in the Slaughterhouse?
1: Ja, bestimmt. Aus Hannover gibt's schon seit Ewigkeiten. Ich bin großer Fan und jetzt haben sie ein neues Album. Hören wir gleich rein hier, Fury in the Slaughterhouse. Und das Coole ist, Kai und Christoph aus der Band haben uns erzählt, auf ihren Konzerten, da kommen auch immer noch junge Fans mit dazu.
2: Weil sie ihre Eltern dazu gezwungen haben.
3: Ja, ich glaube auch. Oder weil ihre Eltern sie zu uns gezeugt haben.
2: Ja, genau, das ist auch der Fall, ja. Nein, wir haben neulich eine Autogrammstunde gemacht und da waren noch ein paar Butschis dabei, die meine Söhne hätten sein können. Und die haben auch gesagt, nee, das haben ja meine Eltern früher immer vorgespielt und ich kenne alle eure Songs und ich finde die alle total super.
0: Ja, handgemachte Musik, ne, kommt immer noch gut an. Das neue Album ist übrigens in einem Ferienhaus auf Langeland in Dänemark entstanden. Auch der Song Fix This Crack.
2: Es geht darum, dass man mit Geld eine Menge Sachen kaufen kann. Man kann sich vielleicht das Leben auch hier und da mal angenehmer machen, aber die Sachen, um die es wirklich geht, kannst du dem Kohle nicht kaufen.
3: Ist nicht zu bezahlen.
2: Das ist nämlich sowas wie Liebe und Glück und da wird es dann ein bisschen schwierig mit der Bezahlbarkeit.
0: Jo, so sieht's aus. Fix This Crack, neue Single von Fury in the Slaughterhouse. Ganz neu hier bei Radio Lippe. 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
1: Mit José Nachsiandi. Guten Tag. Die Mieten steigen in Deutschland immer weiter. Daran ändern auch Konzepte wie die Mietpreisbremse wenig. In den vergangenen Jahren zogen die Mieten deutlich stärker an als die Inflation und auch die Löhne. Der Deutsche Gewerkschaftsbund fordert deshalb eine radikale Maßnahme, einen gesetzlichen Stopp der Mieten für die nächsten 6 Jahre. Marc Weiß mit den Hintergründen.
2: Dass alles teurer wird, ist normal. Solange die Inflation durch entsprechende Erhöhungen der Löhne und Sozialleistungen ausgeglichen wird, ist das auch weitgehend unproblematisch. Bei den Mieten verhält es sich allerdings anders. Laut DGB sind die Mieten in den 40 größten Städten in Deutschland in den vergangenen 10 Jahren um über 50% gestiegen im Schnitt. Am stärksten war der Anstieg demnach in Rostock mit 83%. So viel mehr verdient haben in dieser Zeit wohl die wenigsten und das wird zum echten Problem. Immer mehr Menschen müssen einen immer größeren Teil ihres Lohns für die Miete aufbringen, sagt DGB-Vize Körzel. Sie bräuchten jetzt dringend Schutz vor weiteren Mietsteigerungen. Dass die Mieten so hoch sind, liegt vor allem daran, dass es immer noch zu wenig Wohnungen gibt. Außerdem steigen die Baupreise immer weiter und auch Klimavorschriften kosten Geld. Dass die Bundesregierung allerdings jetzt einen gesetzlichen Mietpreisstopp für 6 Jahre beschließt und die aktuellen Mieten damit einfriert, gilt im Moment als unwahrscheinlich. Das Ganze wäre auch verfassungsrechtlich nicht einfach, denn auch Vermieter haben natürlich Rechte, die sie vor Verlusten schützen.
1: Und diese Themen sind heute auch noch wichtig. In NRW haben die Bezirksregierungen Köln und Münster verboten, aus den Flüssen Wasser zu entnehmen. Grund ist die große Trockenheit. Die Verbote gelten unter anderem für die Flüsse Sieg, Agger, Ruhr, Erft, Wupper und Ems. Sie gelten teilweise schon ab morgen. In den USA ist ein Deutscher im Gewahrsam der Migrationsbehörde ICE gestorben. Der Mann war 85 Jahre alt und befand sich in einer Klinik. Er soll im November versucht haben, ohne gültige Dokumente in die USA einzureisen. Julian Nagelsmann ist nicht mehr Bundestrainer. Der Deutsche Fußballbund hat die Trennung in einer Presseerklärung offiziell gemacht. Nagelsmann hatte nach der enttäuschenden WM und dem vorzeitigen Aus gegen Paraguay seinen Rücktritt erklärt. Auch Geschäftsführer Andreas Rettich hört auf. Nico Hartmann aus dem WM-Studio mit den Details.
3: Rettich kündigte bei der heutigen Sitzung der DFB-Gesellschaftervertreter und des Aufsichtsrates seinen Rückzug aus persönlichen Gründen zum Jahresende an. Der Vertrag des 62-jährigen früheren Bundesliga-Managers und DFL-Geschäftsführers läuft dann aus. Im Statement des DFB bedankte sich Nagelsmann unterdessen bei den Fans und den Verantwortlichen und betonte, dass ihm der Schritt alles andere als leicht gefallen sei. Sportdirektor Rudi Völler verwies auf die vertrauensvolle und freundschaftliche Zusammenarbeit mit Nagelsmann, während DFB-Präsident Neuendorf etwas kühl von hohem Engagement und außerordentlichem Ehrgeiz bei Nagelsmann sprach. Bleibt noch die Frage nach Rudi Völler. Er will prinzipiell weitermachen, doch die Frage ist, wie eine Zusammenarbeit mit Top-Kandidat Jürgen Klopp aussehen soll. Dass Klopp der Wunschkandidat ist, bestätigte der DFB sogar selbst. In den nächsten Tagen sollen die Gespräche mit dem früheren Dortmunder und Liverpooler Coach intensiviert werden.
1: Und das waren die Nachrichten mit José Nachsiandi.
4: Ja, danke dir. Hier kommt das Radio Lippe Wetter. Wolken und Sonne haben wir, ist jetzt gerechter aufgeteilt. Mehr Sonne zum Abend, weniger Wolken. 20 Grad in Lese, 21 in Hummersen. Heute Nacht aber echt frisch, dann um 11 Grad. Morgen wieder wärmer, 24 Grad sind drin, weiter windig, Sonne und Wolken. Sonntag auch mal ein Schauer, ein bisschen wechselhafter und wieder etwas kühler.
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4: 4:05 gleich der schnellste Verkehrs- und Blitzer-Service. Für die ganze Region, da haben wir Blitzer, habt ihr uns genannt, aus Bad Meinberg. Da steht einer an der Hamelner Straße. In Bahntrop-Alverdissen am Ostersieg. In Blomberg ein Blitzer am Gut Blomberg. In Detmold-Klüth, Lemgoer Straße, Horn, Paderborner Straße. Dann in Kalletal-Kalldorf, ein Blitzeranhänger an der B514 und in Schlangen auch an der Lindenstraße. Das hier ist unsere kostenlose Hotline fürs Bescheidsagen. Einfach anrufen, wenn ihr was entdeckt. 0800 3x die 0 38 18.
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4: Wir starten ins Wochenende. In Detmold läuft ja schon das Hellerlecht-Festival in den neuen Museumsgebäuden da bis Sonntag. Und von mir gibt's den besten Mix hier für Lippe mit Kygo, Khalid und Griffin ganz vorne jetzt. Save my love. Ich bin Lars Niermann. 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

0: Ich glaube, alle Swifties hier in Lippe hängen am Handy. Taylor Swift wird ja wohl heiraten, heute noch, im New Yorker Madison Square Garden. Was ein Spaß, das zu planen. Hochzeitsplanerin und Swiftie Karin Wiesener aus Schlangen, die hätte wohl Ideen dafür. Habt ihr heute Morgen hier bei Radio Lippe gehört, in Doppeltwach?
1: Das ist die Hochzeit des Jahrzehnts, das Popkultur-Erlebnis überhaupt, der Super Bowl der Hochzeiten. Und man weiß auch, dass insbesondere Taylor Swift es ja immer auch sehr wichtig ist, ihre Community mit ins Boot zu holen. Deswegen könnte ich mir bei denen einen super Mix vorstellen aus irgendwas ganz Intimen mit wirklich nur dem innersten Kreis, aber dann auch einer riesen krassen Party. Irgendwie so eine Art Festival der Liebe.
0: Am Budget soll es wohl nicht scheitern. Taylor Swift und Travis Kelce, alles Gute wünschen wir. 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

0: Radio Lippe. 17.30 Uhr haben wir und Frank Schröder hat hier das News-Update für uns. Wissen, was wichtig ist.
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2: Hallo zusammen, schönen Freitag. Der Zweckverband Nahverkehr Westfalen-Lippe will im nächsten Jahr einige Bushaltestellen in Lippe modernisieren. Das betrifft unter anderem einen Neubau an der Felix-Fechenbach-Straße in Leopoldshöhe, den barrierefreien Umbau von 10 Haltestellen in Detmold und 3 neue Haltestellen an einer Grundschule in Hornbad-Meinberg. Insgesamt belaufen sich die Kosten in Lippe auf knapp 6 Millionen Euro. Rund 7.300 Haushalte in Lippe haben im vergangenen Jahr Wohngeld bezogen. Nach Angaben der Landesstatistiker waren das fast 8% mehr als im Jahr davor. Damit entspricht der Anstieg in Lippe dem in ganz NRW. Wohngeld können einkommensschwächere Haushalte beantragen, wenn sie über ein eigenes Einkommen verfügen und durch das Wohngeld dann keine anderen Sozialleistungen brauchen. Einen möglichen Anspruch auf diesen Zuschuss erfahrt ihr über einen Wohngeldrechner im Internet. Den Link gibt's bei uns auf radiolippe.de. Die Verbund Volksbank OWL schließt weitere Filialen. 8 Filialen im gesamten Verbreitungsgebiet, auch die in Detmold-Hiddesen, verschwinden. Eine Bargeldversorgung in Hiddesen werde aber aufrechterhalten, heißt es noch in einer Pressemitteilung. Und das Wetter, Höchstwerte weiter so um die gut 20 Grad in den nächsten Tagen. Allerdings gibt es jetzt von Tag zu Tag mehr Wolken und am Montag dann auch viele Schauer.
0: Der schnellste Verkehrs- und Blitzerservice für die ganze Region. Da habt ihr uns Blitzer hier durchgegeben. In Bad Meinberg einer an der Hammelner Straße, in Horn auf der Paderborner Straße, dann in Kalletal-Kalldorf B514, in Schlangen auf der Lindenstraße, in Detmold wird geblitzt, in Klüt genauer gesagt an der Lemgoer Straße, in Bahntrop-Alverdissen am Ostersieg und in Blomberg hier ein Blitzer am Gut Blomberg. Das ist unsere kostenlose Hotline fürs Melden 0800 3x die 0 38 18. Ich bin Lars Niemann.
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3: Das Wochenende steht vor der Tür, haben wir uns aber auch verdient. Und es ist wieder krass viel los in Lippe. Zum Beispiel wird das neue Gebäude vom Museum Hellerlecht, a.k.a. Freilichtmuseum in Detmold, feierlich eröffnet mit einem dreitägigen Festival mit Konzerten, DJ-Abend. Man kann dann den Gabelstapler-Führerschein machen. Also, wie sagt es Dr. Marie-Luise Allemeier, das wird...
4: Ein Wumms. Also, das wird wirklich ein richtig tolles Festival.
3: Um hier mal eine große Veranstaltung zu nennen an diesem Wochenende in Lippe. Mehr davon findet ihr auf radiolippe.de. Schönes Wochenende.
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0: Ich finde es erstaunlich, man kann sich auch ohne Fußball die Zeit vertreiben. Ja, zum Beispiel beim Schützenfest in Kalletal-Lüdenhausen. Da gilt heute Summer Night Disco meets Beat Abend, nachher ab 21 Uhr. Falls ihr lieber auf dem Sofa liegt, habe ich auch was zum Streamen. Al Woods ist wieder da. Al Woods aus Natürlich Blond, damals mit Reese Witherspoon. Jörg Albrecht, unser Experte hier bei Radio Lippe, jetzt gibt's eine Serie.
1: Ja, und diese Serie heißt kurz und knapp Al. Und in ihr wird die Vorgeschichte von Natürlich Blond erzählt. Das heißt, wir sehen Al Woods als 16-Jährige. Gespielt wird sie jetzt von Lexi Mindtree, die absolut perfekt ist als junge Ausgabe von Reese Witherspoon. Die Handlung startet 1995 mit einem Umzug von Los Angeles nach Seattle. Für Al ein Umzug vom Himmel in die Hölle.
2: Ich kann's gar nicht sagen. Seattle.
3: Wir werden jeden Tag anrufen und wir können dich besuchen.
2: Ja, dein Leben ist nicht vorbei, es ist nur anders.
1: Mhm. Wie anders? Das zeigt sich auf der Highschool. Seattle steht in den 90ern für Grunge, Nirvana, Pearl Jam und die Foo Fighters kommen aus der Stadt. Ja, und genauso sehen auch sämtliche Schüler aus. Für sie alle ist Al ein strohblondes Alien in Pink.
4: Ich habe gehört, dass hier die Coolsten aus der Abschlussklasse sitzen. Eigentlich bin ich ein Jahr jünger, aber geistig bin ich älter.
0: Daumen hoch, sagt Jörg Albrecht. Danke dir. Al, neue Serie, unser Streaming-Tipp hier bei Radio Lippe, läuft bei Prime.

0: Radio Lippe hier. Gleich Jonas Rieck nach 6 und der erzählt euch eine kurze Geschichte zum Thema, wenn ihr Geld ausgebt, denkt immer dran, das Geld ist nicht weg, es ist nur woanders. Ist ja so. Ich bin jetzt im Wochenende. Lars Niermann ist mein Name. Einen schönen Abend wünsche ich euch.
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1: Mit Nico Hartmann. Mit einem Außenseiter-Duell starten am Abend die letzten drei Sechzehntelfinalpartien der WM. Ab 20 Uhr kämpfen Australien und Ägypten darum, erstmals ein K.O.-Spiel bei der WM zu gewinnen. Um Mitternacht kommt es dann zu einem historischen Spiel. Der krasse Außenseiter Kap Verde trifft auf Argentinien und WM-Rekordtorschütze Lionel Messi. Im Spiel ab 3.30 Uhr zwischen Kolumbien und Ghana wollen dann die Südamerikaner ihre gute Form nach zwei Siegen und einem Remis gegen Portugal in der Gruppenphase untermauern.
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2: Mit José Nachsiandi. Guten Abend. Die schwarz-rote Koalition hat mit ihren Reformplänen ganz offensichtlich für den Aufreger der Woche gesorgt nach dem Nagelsmann-Rücktritt. Die Social-Media-Kanäle sind voll von Hohn, Spott und Wut über die Pläne. Vor allem die Änderungen bei Krankschreibungen sorgen für Kritik, auch unter Ärzten und Patientenverbänden. Marc Weiß mit Infos.
3: Eine komplett sinnfreie Lösung. So nennt der Bayerische Hausärzteverband den Plan, sich ab dem ersten Tag krankschreiben lassen zu müssen. Dass das dann auch nur in der Arztpraxis ginge, weil die telefonische Krankschreibung abgeschafft werden soll, macht es nach Ansicht vieler Ärzte sogar gefährlich. Dann säßen in den Wartezimmern nämlich auch hochinfektiöse Patienten. Und wer nur mit Magengrummeln oder Kopfschmerzen zum Arzt muss, der würde voraussichtlich für die ganze Woche krankgeschrieben. Auf der Couch zu Hause hätte es vielleicht nur zwei Tage gedauert. Inzwischen kommen aus der Koalition Signale, man müsse das Ganze jetzt praxistauglich ausgestalten. Bei der SPD gibt man sogar zu, mit dem Plan nicht glücklich zu sein. Auch die anderen neuen Reformpläne überzeugen Deutschland nicht vollständig. Die Wirtschaft ist sogar in sich gespalten. Der Bundesverband der deutschen Industrie sieht keinen kraftvollen Wachstumsimpuls. Arbeitgeberpräsident Dulger ist dagegen zufrieden und sagt, die Koalition habe den überfälligen Kurswechsel jetzt endlich vorgenommen.
2: Und diese Themen sind heute Abend auch noch wichtig. Angesichts der hohen Spritpreise haben in den vergangenen Tagen deutlich mehr Autofahrer als sonst die günstigere Benzinsorte Super E10 getankt. Laut Wirtschaftsverband für Kraftstoffe sei der Anteil sprunghaft auf 35% gestiegen. Die allermeisten Motoren würden diese Sorte ohne Probleme vertragen, heißt es vom Verband. Die Ukraine soll beim NATO-Gipfel in Ankara ein neues Versprechen für milliardenschwere Militärhilfen bekommen. Darauf haben sich die 32 Bündnisstaaten wenige Tage vor dem Treffen in Brüssel geeinigt. Julian Nagelsmann ist nicht mehr Bundestrainer. Wenige Tage nach dem WM-Aus gegen Paraguay hat er seinen sofortigen Rücktritt erklärt. Auch Sportgeschäftsführer Andreas Rettig verlässt den Deutschen Fußballbund. Die Hitze und der ausbleibende Regen sorgen dafür, dass das Wasser in unseren Flüssen knapp wird. Die niedrigen Pegelstände haben die Bezirksregierungen Köln und Münster dazu gebracht, die Wasserentnahme aus mehreren Flüssen zu verbieten. Die Verfügungen gelten für die Flüsse Sieg, Agger, Ruhr und Erft im Regierungsbezirk Köln, für die Wupper in den Regierungsbezirken Köln und Düsseldorf und für die Ems auf den Gebieten der Kreise Steinfurt, Warendorf und der Stadt Münster. Das Verbot gilt teilweise ab morgen bis zum 30. September. Bei Verstößen drohen Bußgelder bis zu 50.000 Euro. Und das waren die Nachrichten mit José Nachsiandi.
4: Das Wochenendwetter startet morgen am Samstag noch trocken. Im Laufe des Nachmittags kommen aber Wolken dazu. Und die haben hier und da dann auch Schauer mit dabei. Temperaturen bis 24 Grad. Sonntag dann so 22 Grad in der Spitze. Auch dann zwischendurch mal ein bisschen Sonne. Ist aber auch recht häufig grau am Himmel. Und es regnet auch wieder.
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4: Radio Lippe läuft bei euch jetzt mit dem schnellsten Verkehrs- und Blitzer-Service. Blitzer habt ihr uns heute Abend bei uns in Lippe gemeldet. In Blomberg, Gut Blomberg. Dann in Bad Meinberg, Hamelner Straße. In Kallertal-Kalldorf an der B514. Dann bei euch in Bahntrupp-Alverdissen am Ostersieg. In Detmold-Klüth, Lemgoer Straße. Schlangen-Lindenstraße. Und in Horn, da an der Paderborner Straße. Kommt gut und sicher durch diesen Freitagabend.
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4: Ganz bestimmt sind einige von euch im Laufe dieses Freitagabends unterwegs, vielleicht auf irgendeiner Feier oder so. Und dann wird ja bestimmt auch der ein oder andere Hit aufgedreht zum Mitsingen. Und dann machen wir doch jetzt einfach schon mal unsere Stimmbänder ein bisschen warm. Hier habe ich uns was Schönes mitgebracht zum Start in diese Spätschicht. Don't Stop Believing. Ich hoffe, ihr hattet eine entspannte Woche. Wir machen jetzt einen schönen Start in dieses Wochenende. Schön, dass ihr mit dabei seid.
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0: Neuer Sound hier für euch gespielt am Freitagabend um gleich 6:15. Chris de Serendi mit Good Old Days.
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0: Ja, Spätschicht. Vielleicht seid ihr auch gerade noch am Arbeiten, so wie ich. Dann kommt euch das vielleicht bekannt vor. Man hat tagsüber einfach sehr viel Zeit für Dinge, für die andere Leute dann eben keine Zeit haben, weil sie da am Arbeiten sind. Zum Beispiel unnötig Geld ausgeben. Ich wollte eigentlich mal eine Zeit lang keine neuen Klamotten kaufen, weil ich habe wirklich genug. Immer ein bisschen was aussortieren. Ja gut, die letzten Tage jetzt immer tagsüber vor der Spätschicht hier, paar Mal in irgendwelchen Läden.

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1: Mit Frank Schröder. Schönen guten Abend, schönen Freitag und einen guten Start ins Wochenende wünsche ich. Der Eichenprozessionsspinner sorgt jetzt auch in Augustdorf für eine Sperrung. Betroffen ist der Durchgang vom Ringerweg zum Inselweg entlang des Schulgebäudes der Grundschule auf der Insel. Die Raupen mit den gesundheitsgefährdenden Brennhaaren hatten in diesem Jahr vor allem schon in Detmold für Sperrungen gesorgt. Der Zweckverband Nahverkehr Westfalen-Lippe will im nächsten Jahr einige Bushaltestellen in Lippe modernisieren. Das betrifft unter anderem einen Neubau an der Felix-Fechenbach-Straße in Leopoldshöhe, den barrierefreien Umbau von 10 Haltestellen in Detmold und 3 neue Haltestellen an einer Grundschule in Hornbad-Meinberg. Insgesamt belaufen sich die Kosten in Lippe auf knapp 6 Millionen Euro. Die Verbund-Volksbank OWL schließt weitere Filialen, 8 Filialen im gesamten Verbreitungsgebiet, auch die in Detmold-Hiddesen verschwinden. Eine Bargeldversorgung in Hiddesen werde aufrechterhalten, heißt es noch in einer Pressemitteilung. Und die Nachrichten für Lippe gibt's auch auf radiolippe.de.
2: Das Wetter. Morgen am Samstag geht's erstmal gut los. Später wird's aber ein bisschen wechselhafter mit Wolken und auch einzelnen Schauer bei bis 24 Grad. Sonntag bringt dann einen ähnlichen Mix. Ist auch mal ein bisschen Sonne mit dabei, häufig aber auch Wolken. Und die bringen dann auch Regen mit. Höchstwerte dann so um 22 Grad. Radio Lippe läuft bei euch jetzt mit dem schnellsten Verkehrs- und Blitzer-Service. Blitzer habt ihr uns heute Abend bei uns in Lippe gemeldet. In Blomberg, Gut Blomberg. Dann in Bad Meinberg, Hamelner Straße. In Kallertal-Kalldorf an der B514. Dann bei euch in Bahntrupp-Alverdissen am Ostersieg. In Detmold-Klüth, Lemgoer Straße. Schlangen, Lindenstraße. Und in Horn, da an der Paderborner Straße. Kommt gut und sicher durch diesen Freitagabend.
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2: Guten Abend zusammen, ich hoffe, ihr hattet einen schönen Freitag, an dem ihr euch hoffentlich schon ein bisschen Selbstliebe geschenkt habt. Also nicht falsch verstehen, ne? Ich meine in Form von Komplimenten. Ja, falls nicht, dann einfach mal machen, guckt euch mal im Spiegel an und lobt euch einfach mal für das, was ihr seid. Heute ist passenderweise Schmeichle deinem Spiegelbildtag. Ja, und so ein bisschen Selbstliebe ist doch zum Start ans Wochenende immer ganz schön, oder? In jedem Fall schenke ich euch jetzt ein bisschen Liebe. Schön, dass ihr am Start seid, freue ich mich sehr.

0: Echo Smith hier für euch gespielt im besten Mix am Freitagabend mit Cool Kids. Ja, ich glaube, die meinen uns, oder? Wen denn auch sonst? Die Toten Hosen, die haben ihr letztes Studioalbum draußen. Es heißt Trink aus, wir müssen gehen. Und tatsächlich handeln auch sehr viele der Tracks auf der Platte von eben ja diesem Abschied, letztes Album. So wie die Nummer, die ich uns jetzt hier mitgebracht habe in die Spätschicht, nur nach vorn. Ja, man hört es schon im Titel, ne? Es geht ums Weitermachen, auch wenn etwas vielleicht zu Ende geht. Und dabei, beim Weitermachen, nicht irgendwie nostalgisch zurückzublicken, sondern zu sagen, so okay, wir haben die Zeit jetzt hinter uns gebracht, das ist auch schön, aber trotzdem geht's weiter. Und wir genießen das hier und jetzt und lassen uns auf gar keinen Fall von anderen vorschreiben, wie wir zu sein haben. Ist, finde ich, eine sehr schöne Message, erst recht, wenn sich der Teil auch noch ganz gut anhört. Könnt ihr euch jetzt selbst von überzeugen, ganz neu die Toten Hosen. Hier für euch bei Radio Lippe.
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1: Mit José Nachsiandi. Guten Abend. Deutschland steigt langsam aber sicher auf E-Autos um. Die Zahl der Neuzulassungen von Elektroautos stieg im Juni um fast 80% im Vergleich zum vergangenen Jahr. Rund 84.000 E-Autos wurden im Juni neu zugelassen. Die Zahlen für Benziner und Diesel gingen zurück. Marc Weiß aus dem News-Team, das hat vermutlich mit den hohen Spritpreisen zu tun, ne?
2: Absolut, ja. Schon im Mai hatten in Umfragen von mobide.de über 40% der Befragten gesagt, dass sie wegen der hohen Spritpreise jetzt bald auf ein E-Auto umsteigen wollen. Ein weiterer Anreiz ist natürlich die staatliche Kaufprämie in diesem Jahr. Also insgesamt werden die Stromer beliebter. Allerdings, das gehört auch zur Wahrheit, aktuell sind ungefähr 4% der Autos in Deutschland E-Autos. Also bis Benziner und Diesel überholt werden, wird es wohl noch dauern. Das sieht man auch am CO2-Ausstoß durch den Straßenverkehr. Da gab es heute Zahlen des Statistischen Bundesamtes. Demnach war der Straßenverkehr zuletzt unverändert für 21% der CO2-Emissionen in Deutschland verantwortlich. Das ändert sich seit Jahren nicht. Allerdings sind diese Zahlen, diese 21%, aus dem Jahr 2024. Also es kann sein, dass wir andere Zahlen sehen, wenn die Bilanz für dieses Jahr kommt.
1: Danke, Marc Weiß. Und diese Themen waren heute auch noch wichtig. In NRW haben die Bezirksregierungen Köln und Münster verboten, aus den Flüssen Wasser zu entnehmen. Grund ist die große Trockenheit. Die Verbote gelten unter anderem für die Flüsse Sieg, Agger, Ruhr, Erft, Wupper und Ems. Sie gelten teilweise schon ab morgen. Der Deutsche Gewerkschaftsbund fordert einen gesetzlichen Stopp für den Anstieg der Mieten. Er sollte für die kommenden 6 Jahre gelten. Als Grund heißt es, in den 40 größten deutschen Städten seien die Mieten deutlich stärker gestiegen als die Einkommen vieler Beschäftigter. Die Pläne der Bundesregierung für erschwerte Krankmeldungen im Job lösen heftige Proteste aus. Die konkreten Folgen für Millionen Beschäftigte bleiben aber vorerst vage. Regierungssprecher Cornelius sagte in Berlin, die Ausgestaltung stehe jetzt erst bevor. Der Deutsche Fußballbund zieht Konsequenzen aus dem WM aus gegen Paraguay. Julian Nagelsmann ist nicht mehr Bundestrainer und auch Geschäftsführer Andreas Rettig hat seinen Rücktritt erklärt. Nico Hartmann aus dem WM-Studio.
3: Sportgeschäftsführer Andreas Rettig zieht sich zum Jahresende aus persönlichen Gründen zurück. Nicht ganz so geräuschlos ging es bei Julian Nagelsmann zu, der erst nach einem Krisengespräch den freiwilligen Rückzug wählte. Nach der Heim-EM 2024 hatte sich der bald 39-Jährige mit seltsamen Personalentscheidungen, schlechter Kommunikation und patzigen TV-Interviews angreifbar gemacht. Nach dem Desaster gegen Paraguay war er spätestens nicht mehr zu halten. Wunschkandidat Jürgen Klopp ist bereits kontaktiert worden und steht bereit. Eine Hürde stellen dabei noch die Ablöseforderungen von Red Bull dar, wo Klopp derzeit angestellt ist. Außerdem dreht sich vieles um die Personalie Rudi Völler. Wie zu hören ist, will der Weltmeister von 1990 weitermachen. Es stellt sich allerdings die Frage, wie eine Zusammenarbeit mit Klopp aussehen könnte.
1: Und das waren die Nachrichten mit José Nachsiandi.
4: Gucken wir aufs Wetter. Morgen könnt ihr den Vormittag noch ganz gut draußen nutzen. Dann bleibt es wohl trocken. Später wird der Samstag dann ein bisschen grauer und nasser. 24 Grad dann in der Spitze. Sonntag so 22 Grad. Zwischendurch ist auch mal die Sonne mit dabei. Die meiste Zeit aber schon eher grau. Und Regen ist wohl auch mit am Start.
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4: Radio Lippe läuft bei euch jetzt mit dem schnellsten Verkehrs- und Blitzer-Service. Blitzer habt ihr uns heute Abend bei uns in Lippe gemeldet. In Blomberg, Gut Blomberg. Dann in Bad Meinberg, Hamelner Straße. In Kallertal-Kalldorf an der B514. Dann bei euch in Bahntrup-Alverdissen am Ostersieg. In Detmold-Klüt, Lemgoer Straße. Schlangen-Lindenstraße. Und in Horn, da an der Paderborner Straße. Kommt gut und sicher durch diesen Freitagabend.
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4: Wir machen uns diesen Freitagabend schön zusammen. Ich freue mich sehr, dass ihr mit dabei seid. Lost Frequencies und Bastille jetzt für euch. Head Down heißt diese Nummer. 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

0: Da haben die 80er kurz angerufen, hier in der Spätschicht eurer Show am Abend. Soft Cell mit Tainted Love für euch gespielt um gleich 7:15. Jetzt eine ganz aufregende Kombi für euch. Neue Musik von Gentleman, der ja ein Reggae-Künstler ist, zusammen mit dem irisch-amerikanischen Sänger Michael Patrick Kelly. Hätte ich ehrlich gesagt nicht gedacht, dass das zusammen passt. Aber das tut es, das nehme ich schon mal vorweg. Die beiden haben sich kennengelernt vor ein paar Jahren in einer der ersten Staffeln Sing Mein Song und jetzt eine Nummer zusammengebastelt. Wie gesagt, sehr wild, Michael Patrick Kelly auf diese Reggae-Beats. Hört sich aber, wenn ihr mich fragt, ziemlich gut an. Ist eine Nummer geworden über Nächstenliebe, Zusammenhalt und Hoffnung. Alles Dinge, die wir vielleicht ganz gut gebrauchen können in dieser eigenartigen Zeit, in der wir gerade alle leben. Wildfire heißt das Teil und ich habe es hier für euch ganz neu mitgebracht.
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1: Mit Frank Schröder. Schönen guten Abend, schönen Freitag und einen guten Start ins Wochenende wünsche ich. Der Eichenprozessionsspinner sorgt jetzt auch in Augustdorf für eine Sperrung. Betroffen ist der Durchgang vom Ringerweg zum Inselweg entlang des Schulgebäudes der Grundschule auf der Insel. Die Raupen mit den gesundheitsgefährdenden Brennhaaren hatten in diesem Jahr vor allem schon in Detmold für Sperrungen gesorgt. Der Zweckverband Nahverkehr Westfalen-Lippe will im nächsten Jahr einige Bushaltestellen in Lippe modernisieren. Das betrifft unter anderem einen Neubau an der Felix-Fechenbach-Straße in Leopoldshöhe, den barrierefreien Umbau von 10 Haltestellen in Detmold und 3 neue Haltestellen an einer Grundschule in Hornbad-Meinberg. Insgesamt belaufen sich die Kosten in Lippe auf knapp 6 Millionen Euro. Die Verbund-Volksbank OWL schließt weitere Filialen, 8 Filialen im gesamten Verbreitungsgebiet, auch die in Detmold-Hiddesen verschwinden. Eine Bargeldversorgung in Hiddesen werde aufrechterhalten, heißt es noch in einer Pressemitteilung. Und die Nachrichten für Lippe gibt's auch auf radiolippe.de.
2: Das Wochenendwetter startet morgen am Samstag noch trocken. Im Laufe des Nachmittags kommen aber Wolken dazu und die haben hier und da dann auch Schauer mit dabei. Temperaturen bis 24 Grad. Sonntag dann so 22 Grad in der Spitze. Auch dann zwischendurch mal ein bisschen Sonne. Ist aber auch recht häufig grau am Himmel und es regnet auch wieder. Radio Lippe läuft bei euch jetzt mit dem schnellsten Verkehrs- und Blitzer-Service. Blitzer habt ihr uns heute Abend bei uns in Lippe gemeldet. In Blomberg, Gut Blomberg. Dann in Bad Meinberg, Hamelner Straße. In Kallertal-Kalldorf an der B514. Dann bei euch in Bahntrup-Alverdissen am Ostersieg. In Detmold-Klüth, Lemgoer Straße. Schlangen-Lindenstraße. Und in Horn, da an der Paderborner Straße. Kommt gut und sicher durch diesen Freitagabend.
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2: Hallo und Abend zusammen. Ich bin großer Fan von der neuen Nummer von Malik Harris. Lie to Me heißt die, habe ich euch mitgebracht. Direkt nach diesem Klassiker von Phil Collins. You Can Harry Love hier für euch zum Start in dieses Wochenende. Happy Freitagabend.

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Herzlich willkommen hier zur Spätschicht, ihr Lieben. Das ist eure Show am Abend. Heute zum Start ins Wochenende. Ich hoffe, ihr habt eine gute Zeit und vielleicht ja noch ein bisschen Platz bei euch im Terminkalender fürs Wochenende. Wie immer, wisst ihr ja, findet ihr Veranstaltungstipps, was bei uns in der Ecke so geht, auf unserer Homepage radiolippe.de. Schönes Wochenende euch. Ciao.

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1: Ich bin Thomas Brock. Julian Nagelsmann ist nicht mehr Trainer der Fußballnationalmannschaft. Wenige Tage nach dem WM-Aus gegen Paraguay erklärte Nagelsmann seinen sofortigen Rücktritt. Jürgen Klopp soll sein Nachfolger werden. Das teilte der Deutsche Fußballbund mit.
2: Die Entscheidung sei ihm nicht leicht gefallen, erklärte Nagelsmann, aber die Nationalmannschaft habe nach so einer herben Enttäuschung die Chance auf einen unbelasteten Neuanfang verdient. Den soll jetzt Jürgen Klopp gestalten. Er sei grundsätzlich bereit dazu, erklärte der DFB. Die Verbandsspitze kündigte Gespräche mit dem früheren Erfolgstrainer von Borussia Dortmund und dem FC Liverpool an. Die dürften sehr bald stattfinden. Klopp ist ja zurzeit noch als TV-Experte bei der WM im Einsatz und steht ja grundsätzlich noch bei Red Bull als Head of Global Soccer unter Vertrag. Thomas Thonfeld, Sportredaktion.
1: Die Pläne der schwarz-roten Koalitionsspitzen für erschwerte Krankmeldungen im Job lösen heftige Proteste aus. Die konkreten Folgen für die Beschäftigten bleiben aber vorerst vage. Ein Regierungssprecher sagte in Berlin, die Ausgestaltung stehe jetzt erst bevor. Die geplante verpflichtende Vorlage einer Arbeitsunfähigkeitsbescheinigung schon ab dem ersten Krankheitstag etwa soll demnach nicht bedeuten, dass man direkt am ersten Tag zum Arzt gehen muss. Die Zahl der Asylanträge in Deutschland ist deutlich zurückgegangen. Im ersten Halbjahr stellten knapp 40.000 Menschen erstmals einen Asylantrag. Das ist rund ein Drittel weniger als vor einem Jahr.
3: Im Juni trat die europäische Asylreform in Kraft. Sie erleichtert es den EU-Staaten unter anderem, Menschen in Drittstaaten abzuschieben. Bereits zuvor hatte Bundesinnenminister Dobrindt die Grenzkontrollen verschärft und Zurückweisungen von Asylsuchenden angeordnet. Im ersten Halbjahr wurden nach Angaben des Innenministeriums rund 14.000 Menschen an den deutschen Grenzen zurückgewiesen. Die Bundespolizei nahm außerdem knapp 500 mutmaßliche Schleuser fest und registrierte etwa 4.000 Menschen mit offenen Haftbefehlen. Thomas Bleskin, Nachrichtenredaktion.
1: Die Zahl der Todesopfer nach den schweren Erdbeben in Venezuela ist auf etwa 2.600 gestiegen. Das teilte die geschäftsführende Präsidentin Rodriguez mit. Außerdem gibt es mehr als 11.000 Verletzte. Tausende weitere Menschen werden noch vermisst.
4: Das Wetter. Morgen am Samstag geht's erstmal gut los. Später wird's aber ein bisschen wechselhafter mit Wolken und auch einzelnen Schauer bei bis 24 Grad. Sonntag bringt dann einen ähnlichen Mix. Ist auch mal ein bisschen Sonne mit dabei, häufig aber auch Wolken. Und die bringen dann auch Regen mit. Höchstwerte dann so um 22 Grad.
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4: Radio Lippe läuft bei euch jetzt mit dem schnellsten Verkehrs- und Blitzer-Service. Blitzer habt ihr uns heute Abend bei uns in Lippe gemeldet. In Blomberg, Gut Blomberg. Dann in Bad Meinberg, Hamelner Straße. In Kallertal-Kalldorf an der B514. Dann bei euch in Bahntrup-Alverdissen am Ostersieg. In Detmold-Klüth, Lemgoer Straße. Schlangen, Lindenstraße. Und in Horn, da an der Paderborner Straße. Kommt gut und sicher durch diesen Freitagabend.
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4: Und ich gebe direkt weiter an Ray, die hier immer noch den großen Aufruf startet, weil sie ihren Ehemann sucht. Ja, sie hat ihn immer noch nicht gefunden.

Michael Jackson mit Man in the Mirror hier für euch gespielt am Freitagabend um 7:45 gleich. Hier im besten Mix mixen wir nicht nur die besten Hits, sondern auch die besten Künstlerinnen und Künstler. So wie jetzt auch. Wirklich ganz verrückte Kombination aus, naja, sagen wir, vergangenen Zeiten und heute. Ja, ein ganz wilder Mix. Madonna zusammen mit Sabrina Carpenter. Ich hätte nicht gedacht, dass es gut ist. Wirklich. Ja, überhaupt nicht. Aber man lässt sich ja gerne eines Besseren belehren. Ich habe das Ding gehört und dachte, krass, das kann was. Das kann wirklich was. Und wir hören jetzt zusammen rein. Das Ding heißt Bring Your Love. Madonna und Sabrina Carpenter für euch. Zuerst gehört hier in der Spätschicht. Das ist eure Show am Abend. Schön, dass ihr dabei seid.

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1: Mit Frank Schröder. Schönen guten Abend, schönen Freitag und einen guten Start ins Wochenende wünsche ich. Der Eichenprozessionsspinner sorgt jetzt auch in Augustdorf für eine Sperrung. Betroffen ist der Durchgang vom Ringerweg zum Inselweg entlang des Schulgebäudes der Grundschule auf der Insel. Die Raupen mit den gesundheitsgefährdenden Brennhaaren hatten in diesem Jahr vor allem schon in Detmold für Sperrungen gesorgt. Der Zweckverband Nahverkehr Westfalen-Lippe will im nächsten Jahr einige Bushaltestellen in Lippe modernisieren. Das betrifft unter anderem einen Neubau an der Felix-Fechenbach-Straße in Leopoldshöhe, den barrierefreien Umbau von 10 Haltestellen in Detmold und 3 neue Haltestellen an einer Grundschule in Hornbad-Meinberg. Insgesamt belaufen sich die Kosten in Lippe auf knapp 6 Millionen Euro. Die Verbund Volksbank OWL schließt weitere Filialen. 8 Filialen im gesamten Verbreitungsgebiet, auch die in Detmold-Hiddesen, verschwinden. Eine Bargeldversorgung in Hiddesen werde aufrechterhalten, heißt es noch in einer Pressemitteilung. 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
2: Gucken wir aufs Wetter. Morgen könnt ihr den Vormittag noch ganz gut draußen nutzen, dann bleibt's wohl trocken. Später wird der Samstag dann ein bisschen grauer und nasser. 24 Grad dann in der Spitze. Sonntag so 22 Grad. Zwischendurch ist auch mal die Sonne mit dabei. Die meiste Zeit aber schon eher grau und Regen ist wohl auch mit am Start. Radio Lippe läuft bei euch jetzt mit dem schnellsten Verkehrs- und Blitzer-Service. Blitzer habt ihr uns heute Abend bei uns in Lippe gemeldet. In Blomberg, Gut Blomberg. Dann in Bad Meinberg, Hamelner Straße. In Kalletal-Kalldorf an der B514. Dann bei euch in Bahntrup-Alverdissen am Ostersieg. In Detmold-Klüth, Lemgoer Straße. Schlangen, Lindenstraße. Und in Horn, da an der Paderborner Straße. Kommt gut und sicher durch diesen Freitagabend.
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2: So sieht's aus, aber viel wichtiger, ihr seid da und darüber freue ich mich sehr. Happy Freitagabend.

Niklas Lünebach macht hier gleich für euch weiter ab 9. Ich bin Jonas Rieck, wünsche euch ein wunderbares Wochenende und wenn ihr mögt, hören wir uns dann am Dienstagabend hier in der Spätschicht wieder. Bis dahin, eine gute Zeit euch. Tschüss.

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1: Ich bin Thomas Brockt. Julian Nagelsmann ist nicht mehr Bundestrainer der deutschen Fußballnationalmannschaft. Nagelsmann erklärte wenige Tage nach dem WM-Aus gegen Paraguay seinen sofortigen Rücktritt. Das teilte der Deutsche Fußballbund mit. Vieles deutet nun darauf hin, dass Jürgen Klopp Nagelsmanns Nachfolger wird. Der Ex-Coach von Borussia Dortmund und dem FC Liverpool soll grundsätzlich bereit sein, das Amt des Bundestrainers zu übernehmen. Der DFB will jetzt mit ihm verhandeln. Steuerentlastung für kleine und mittlere Einkommen, Änderungen am Arbeitsmarkt, Berichtspflichten fallen weg. Mit diesem Reformpaket will die Bundesregierung die deutsche Wirtschaft aus der Krise führen. Die Pläne reichen dafür aber nicht aus, sagen führende Wirtschaftsinstitute wie das DIW in Berlin oder das Münchner IFO-Institut.
2: Nach Einschätzung mehrerer Wirtschaftsinstitute wird das Paket die jahrelange Wachstumsschwäche Deutschlands allein nicht beenden. Genannt werden unter anderem zu hohe Energiekosten, Fachkräftemangel und zu viel Bürokratie. Die Experten von IFO, DIW und ZEW fordern deshalb weitere Reformen, etwa mehr Investitionen, eine umfassendere Steuerreform und eine Begrenzung der Staatsausgaben. Thomas Bleskin, Nachrichtenredaktion.
1: Die Ukraine soll beim NATO-Gipfel in Ankara kommende Woche die Zusage für weitere Unterstützung im Umfang von insgesamt 140 Milliarden Euro bekommen. Darauf haben sich Vertreter der 32 NATO-Mitgliedsländer in Brüssel verständigt.
3: Das Geld ist für Waffen, andere militärische Ausrüstung oder auch die Ausbildung von Soldaten bestimmt und soll innerhalb von 2 Jahren fließen. Mit in die Gesamtsumme eingerechnet ist schon ein Hilfspaket der EU im Umfang von 60 Milliarden Euro. Die weiteren zugesagten 80 Milliarden Euro sollen von den NATO-Mitgliedstaaten kommen. Deutschland hat dafür in diesem Jahr schon gut 11 Milliarden Euro eingeplant. Die USA bleiben dabei, ihre Hilfe für die Ukraine zurückzufahren. Mit der Vereinbarung jetzt soll immerhin neuer Streit zum Thema beim NATO-Gipfel vermieden werden. Jan-Henner Reitze, Nachrichtenredaktion.
1: Popstar Taylor Swift und Football-Profi Travis Kelce feiern US-Medienberichten zufolge Hochzeit in New York. Die mehrtägigen Feierlichkeiten im weltberühmten Madison Square Garden begannen demnach gestern mit einem Abendessen mit rund 100 Gästen und sollen heute bis tief in die Nacht mit einer großen Party mit etwa 1000 Gästen weitergehen. Swift und Kelce selbst haben sich bislang nicht dazu geäußert.
4: Das Wetter. Es bleibt zwar bei Sonnenschein, aber doch hin und wieder öfter auch mal die Wolken. Jetzt ab morgen das Ganze bei bis zu 27 Grad. Das die Maximalwerte morgen. Am Abend dann auch ein paar Regenschauer hier und da möglich. Vor allem Sonntag. Da wird es aber den ganzen Tag über ja nicht ganz so sonnig. Viele dicke Wolken und auch Regenschauer immer mal wieder. Das Ganze bei so 24, 25 Grad ungefähr. Und so geht es dann die nächsten Tage und nächste Woche auch weiter.
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4: Vorsicht auf der A2 Dortmund-Oberhausen zwischen Gladbeck, Ellinghorst und Dreieck Bottrop. Achtung, da liegen Fahrzeugteile auf dem linken Fahrstreifen. Die 3 Arnheim-Oberhausen ist weiterhin gesperrt zwischen Dienstlaken Süd und Kreuz Oberhausen. Da läuft ein Feuerwehreinsatz. Die längsten Staus A1 Dortmund-Köln zwischen Gevelsberg und Wuppertal-Langerfeld 3 Kilometer 25 Minuten plus. A1 Köln-Euskirchen zwischen Köln-Bocklemünde und Kreuz Köln-West 3 Kilometer eine halbe Stunde plus. A2 Hannover-Dortmund zwischen Beckum und Hamm-Üntrop 3 Kilometer 20 Minuten. Und auf der 30 Rheine-Osnabrück zwischen Langenbeck und Haßbergen-Gaste auch da 3 Kilometer 20 Minuten plus.
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4: Ich wollte gerade wissen, ob Ava Max möglicherweise auch auf der Hochzeit von Taylor Swift ist. Die ist ja gerade im Gange. Sie heiratet ihren Travis. Und ich habe einfach mal gegoogelt. Und mittlerweile kriegt man ja so einen KI-Überblick, wenn man was googelt. Und hier steht einfach, zwischen Ava Max und Taylor Swift hat keine Hochzeit stattgefunden, da die beiden nicht miteinander verheiratet sind. Dankeschön. Das wollte ich wissen. Also, wir sprechen gleich nochmal genauer über die Hochzeit von Taylor Swift. Bis dahin, das hier ist Ava Max mit Torn. Ava Max ist übrigens nicht mit Taylor Swift verheiratet, falls ihr das nicht

0: Ava Max mit Torn und jetzt Musik von Olivia Rodrigo, der Song, der schon seit Wochen überall auf Instagram, TikTok und wo auch immer viral geht.
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0: Es ist die Hochzeit des Jahres. Es ist die Hochzeit des Jahrzehnts. Es ist die Hochzeit des Jahrhunderts. Also, okay, gut, wir wissen nicht, was sonst noch so kommt, aber es ist schon ein Riesending. Taylor Swift heiratet Football-Profi Travis Kelce. Die feiern in New York ihre Hochzeit. Nach US-Medienberichten soll es gestern Abend auch schon ein Abendessen gegeben haben im Madison Square Garden. Der wird seit Tagen schon von einem wirklich, also es ist ein Riesenaufgebot an Polizei, was da gerade ist und das alles abriegelt. Tina Eck berichtet für uns aus New York. Frage: Um die Hochzeitsfeier, da wird ja ein Riesengeheimnis drum gemacht. Wie gehen die Fans denn damit um? Versammeln die sich trotzdem da in New York?
1: Ja, unter den Swifties hat es sich offenbar herumgesprochen, dass man weder ran noch reinkommt in diese VIP-Hochzeit vor dem Madison Square Garden. Sind vor allem viele Polizisten, Journalisten und Fotografen in der leisen Hoffnung, irgendwas oder irgendwen zu erhaschen. Auch einige Fans, aber keineswegs ein Großaufgebot an Swifties. Außerdem herrscht Hitzewelle. Im Häusermeer von New York kocht der Asphalt. Wer will da schon vergeblich draußen warten? Auch die angeblich 1000 Gäste halten dicht und Handys sind drinnen im Madison Square Garden verboten. Also es bleibt alles ein riesengroßes Rätsel.
0: Eine Feier mit ganz, ganz vielen Promis und keiner hängt am Handy, macht irgendwelche Instagram-Stories und es dringt nichts nach außen. Das ist doch mal crazy. Guck mal, da wird Taylor Swift mir ja nochmal richtig sympathisch.

0: Niklas Lünebach ist hier für euren Freitagabend und es könnte sein, dass jetzt bei dem einen oder anderen ein paar Glöckchen klingeln im Kopf.
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0: Hi! Hi, Mensch, ja, Elle Woods. Die Rolle, durch die Reese Witherspoon vor 25 Jahren bekannt geworden ist. Natürlich blond. Und jetzt gibt's auf Prime Video eine neue Serie, in der diese Elle Woods nochmal auftaucht. Sprechen wir gleich drüber mit unserem Streaming-Experten Jörg Albrecht. Erstmal Musik von Holly Humberstone, To Love Somebody. Macht euch einen schönen Abend.

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0: Sag mal, wisst ihr eigentlich, wie man eine joggende Blondine nennt? Richtig, dumm gelaufen.
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0: Ja, damit so einen blöden Blondinenwitze hat Reese Witherspoon schon vor 25 Jahren aufgeräumt. Der Film dazu hieß Natürlich Blond. Und ihre Rolle Elle Woods, die kriegt jetzt eine Fortsetzung. Und zwar auf Prime Video gibt's eine neue Serie, da taucht eben genau diese Rolle auf. Film- und Streaming-Experte Jörg Albrecht, du hast die für uns mal ein bisschen getestet.
2: Ja, und diese Serie heißt kurz und knapp Elle. Und in ihr wird die Vorgeschichte von Natürlich Blond erzählt. Das heißt, wir sehen Elle Woods als 16-Jährige. Gespielt wird sie jetzt von Lexi Mindtree, die absolut perfekt ist als junge Ausgabe von Reese Witherspoon. Die Handlung startet 1995 mit einem Umzug von Los Angeles nach Seattle. Für Elle ein Umzug vom Himmel in die Hölle.
3: Ich kann's gar nicht sagen. Seattle.
4: Wir werden jeden Tag anrufen und wir kommen dich besuchen.
3: Ja, dein Leben ist nicht vorbei, es ist nur anders.
2: Mhm. Wie anders? Das zeigt sich auf der Highschool. Seattle steht in den 90ern für Grunge, Nirvana, Pearl Jam und die Foo Fighters kommen aus der Stadt. Ja, und genauso sehen auch sämtliche Schüler aus. Für sie alle ist Elle ein strohblondes Alien in Pink.
5: Ich habe gehört, dass hier die Coolsten aus der Abschlussklasse sitzen. Eigentlich bin ich ein Jahr jünger, aber geistig bin ich älter.
0: Ja, also es ist ja immer so eine typische Zutat von Filmen und Serien. Zwei Welten, die aufeinandertreffen. Dann wird's auch meistens lustig. Insofern müsste die Serie ja auch eine Menge Spaß machen, oder?
2: Das tut sie auch, wobei es für meinen Geschmack immer noch ein Tick witziger, überdrehter und vielleicht auch ein bisschen überraschender hätte sein dürfen. Dass das nicht so ist, liegt aber vielleicht auch daran, dass es nun wirklich nicht ein Prequel von Natürlich Blond gebraucht hätte.
0: Also auf Prime Video die neue Serie Elle mit der Vorgeschichte zu Natürlich Blond. Viel Spaß damit.
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1: Ich bin Zoe Tassovali. Das WM-Aus der deutschen Fußballnationalmannschaft hat jetzt Konsequenzen. Julian Nagelsmann ist nicht mehr Bundestrainer. Der 38-Jährige hat seinen sofortigen Rücktritt erklärt. Das teilte der DFB mit. Als Nachfolger steht offenbar Jürgen Klopp bereit, den sich ohnehin schon viele Fans wünschen.
2: Nagelsmanns Entscheidung verdient Respekt, erklärte Rudi Völler, der DFB-Sportdirektor, weil er Verantwortung übernehme, obwohl er gerne weitergemacht hätte. Das soll jetzt Jürgen Klopp tun. Der DFB kündigte an, dass man jetzt mit dem Star-Trainer verhandeln werde. Grundsätzlich habe Klopp bereits erklärt, dass er bereit sei, den Job als Bundestrainer zu übernehmen. Dafür muss er allerdings aus seinem Job als Head of Global Soccer bei Red Bull raus, wo er noch bis 2029 unter Vertrag steht. Thomas Thonfeld, Sportredaktion.
1: Die geplanten strengeren Regeln für Krankmeldungen sorgen für viel Kritik. Die Koalition will, dass Beschäftigte künftig schon ab dem ersten Krankheitstag eine Arbeitsunfähigkeitsbescheinigung vorlegen. Ganz klar ist aber noch nicht, wie das praktisch laufen soll. Die Regierung betont, das heißt nicht automatisch, dass jeder direkt am ersten Tag zum Arzt gehen muss. Auch innerhalb der SPD gibt es Zweifel, vor allem am geplanten Aus für telefonische Krankschreibungen. Die Zahl der Asylanträge in Deutschland ist deutlich zurückgegangen. Im ersten Halbjahr stellten knapp 40.000 Menschen erstmals einen Asylantrag. Das sind rund ein Drittel weniger als vor einem Jahr.
3: Im Juni trat die europäische Asylreform in Kraft. Sie erleichtert es den EU-Staaten unter anderem, Menschen in Drittstaaten abzuschieben. Bereits zuvor hatte Bundesinnenminister Dobrindt die Grenzkontrollen verschärft und Zurückweisungen von Asylsuchenden angeordnet. Im ersten Halbjahr wurden nach Angaben des Innenministeriums rund 14.000 Menschen an den deutschen Grenzen zurückgewiesen. Die Bundespolizei nahm außerdem knapp 500 mutmaßliche Schleuser fest und registrierte etwa 4.000 Menschen mit offenen Haftbefehlen. Thomas Bleskin, Nachrichtenredaktion.
1: Die USA feiern ihren 250. Geburtstag. Präsident Donald Trump will daher vor dem weltbekannten Präsidentendenkmal am Mount Rushmore eine Rede halten. Geplant sind außerdem ein großes Feuerwerk und Überflüge von Militärflugzeugen. Was Trump in seiner Rede ankündigen wird, das ist bislang noch offen.
4: Das Wetter.
5: Sehr durchwachsen die nächsten Tage. Also immer mal wieder Sonne, immer mal wieder Wolken und auch immer mal wieder Regenschauer. Das Ganze fängt morgen noch relativ trocken an bei bis zu 25, 27 Grad um den Dreh. Hier und da können dann abends auch schon mal ein paar kleinere Regenschauer runterkommen. Am Sonntag wird es dann den ganzen Tag über regnerisch und deutlich grauer.
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5: Immer noch die Sperrung auf der A3 Arnheim-Oberhausen zwischen Dienstlaken Süd und Kreuz Oberhausen. Da läuft aktuell ein Feuerwehreinsatz. Die Staus, da wird es zumindest etwas weniger. Zwei haben wir noch. Einmal die 1 Dortmund-Köln zwischen Gevelsberg und Wuppertal-Langerfeld dauert es 20 Minuten länger. Und die 30 Rheine-Osnabrück zwischen Lotte und Hasbergen-Gaste. 3 Kilometer ist eine Viertelstunde mehr. Kommt gut durch.
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5: Niklas Lüneburg ist hier und wir gehen jetzt entspannt durch den Freitagabend mit Bon Jovi und Bed of Roses hier für euch.

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0: Ja, jetzt am Wochenende auch ein bisschen regnerisch, vor allem am Sonntag. Da ist man wieder gut auf der Couch aufgehoben.
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0: Seit 2020 taucht der Detektivname Holmes ja wieder mit großem Erfolg auf der Filmbühne auf. Aber nicht Sherlock Holmes ermittelt, nein, seine kleine Schwester Enola Holmes. Zwei Filme, in denen sie Fälle in guter alter Holmes-Manier aufdeckt, die gibt es schon. Und jetzt gibt's auf Netflix einen dritten Teil. Filmexperte Jörg Albrecht, man kennt das ja aus so Filmreihen, ne? Bei dem dritten Teil denkt man sich meistens so, naja, war jetzt nicht so nötig. Wie ist es denn hier?
2: Naja, auch hier hätte es einen dritten Teil nicht unbedingt gebraucht. Aber immerhin tut er auch nicht weh. Enola steht kurz davor zu heiraten, wofür Bruder Sherlock offenbar kein Verständnis hat.
3: Du gibst deinen Namen auf, deine Stellung als Detektivin.
4: Ich werde weiterarbeiten.
3: Du übernimmst einen Titel und Tradition, die dir nichts sagen, nichts.
2: Aber die Hochzeit muss ohne ihn warten, denn Sherlock wird entführt und Enola hat einen neuen Fall zu lösen. Unterhaltsam ist auch dieser dritte Teil, aber die ersten beiden, die waren definitiv besser.
0: Also, falls ihr Enola Holmes noch nicht kennt, dann lohnen sich die ersten beiden Filme auf jeden Fall. Und wenn ihr das schon kennt, den dritten, oh, kann man sich auch mal geben. Habe ich jetzt richtig rausgehört, ne? Ja, also viel Spaß damit. Jetzt hier Aura Dione mit Friends.

Und wir stimmen uns weiterhin ein auf die WM, beziehungsweise wir machen Stimmung dafür. Das ist Shakira mit dem offiziellen WM-Hit. Währenddessen warten wir noch auf den endgültigen Sieger bei Australien gegen Ägypten. Da läuft noch die Nachspielzeit, also die Verlängerung. Und dann nachher das absolut geile Match Argentinien gegen Kap Verde. Irgendwie ist gefühlt die ganze Welt für Kap Verde, weil es einfach unfassbar witzig wäre, wenn die Argentinien raushauen. Ob die das schaffen, mal sehen. Bis dahin. Ich bin Niklas Lüdebach, wünsche euch einen richtig schönen Freitagabend.

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0: Schande über unser Haupt eigentlich, muss man sagen. Wir haben eben schon über ein paar Streaming-Tipps gesprochen, zum Beispiel den dritten Film von Enola Holmes. Aber wir haben unsere Reality-TV-Freunde ganz vergessen. Ne? Was haben die Ludolfs gemeinsam mit den Geissens, den Wollnys, die Kardashians, die Ochsenknechts? Alle haben sie ein eigenes TV-Format und ihre Fanbase. Und bei den Ochsenknechts, da geht das Ganze jetzt schon in die 5. Staffel. Ja, in 8 Folgen begleitet die Reality-Doku Natascha Ochsenknecht, ihre Kinder Jimmy Blue, Wilson Gonzalez, Cheyenne, ihren Ehemann Nino und die Mutter Bärbel. Und wir haben Natascha mal gefragt, wie ist das eigentlich so, wenn man die ganze Zeit dann von so einer Kamera begleitet wird?
1: Naja, es ist ja jetzt schon die 5. Staffel. Das heißt, die erste war die größte Hürde, sich darauf einzulassen. Und da haben wir auch ein paar Tage gebraucht. Und dann war das auch bei mir, wo ich immer dachte, Mensch, irgendwas stimmt noch nicht so ganz. Wir machen die Tür noch nicht wirklich auf. Und dann habe ich halt festgestellt, okay, es ist jetzt nicht der Feind in diesem Sinne, sondern das ist jetzt unser Team. Wir arbeiten daran und wir wollen ja bestmöglich die Realität zeigen. Mit jeder Staffel ist dieses Vertrauen halt gewachsen. Also die verhalten sich eigentlich, können auch Geheimagenten sein, würde ich mal sagen. Du spürst sie nicht.
0: Man spürt sie nicht und da kommt es ja dann auch ab und zu mal zu Drama. Die Leute lieben ja auch Drama. Wichtigste Frage, gibt es dieses Mal auch Drama?
1: In der 5. Staffel gibt es richtig Drama. Und zwar Drama, kann man ja schon, ich meine, man hat ja schon ein paar Ausschnitte gesehen, ne? Zwischen Cheyenne und mir kracht es halt richtig. Zwischen Cheyenne und den Brüdern kracht es eben auch ein bisschen. Und das sind halt solche Sachen, ja, hat auch keiner mit gerechnet, ne? Aber so ist es nun mal. Und Cheyenne wird älter und ja, ist auch so ein Mensch, die nimmt halt auch kein Blatt vor den Mund, ne? Wo ich dann manchmal auch denke so, oh mein Gott, also das hätte sie sich vom Ton her ersparen können. Aber so ist es nun mal.
0: Es scheint ein Muster zu ergeben, wenn Cheyenne mit Natascha, Cheyenne mit Jimmy, Cheyenne mit Wilson und Cheyenne mit Cheyenne Probleme hat. Also es wird sehr interessant. Es gibt viel Drama bei diese Ochsenknechts. Ab jetzt, immer sonntags um 19.05 Uhr, gibt es bei RTL und vorher, beziehungsweise jetzt schon online bei RTL Plus und bei Wow.
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1: Ich bin Zoe Tassovali. Julian Nagelsmann ist nicht mehr Bundestrainer. Der 38-Jährige hat nur wenige Tage nach dem Aus im WM-16-Finale gegen Paraguay seinen Rücktritt erklärt. Das teilte der DFB mit. Und der Nachfolger steht wohl auch schon fest, Jürgen Klopp. Thomas Thunfeld, viele Fans wünschen sich Klopp ja schon länger. Wie stehen denn da die Chancen und wie geht's da jetzt weiter?
2: Also ich denke, man wird da jetzt sehr schnell reden. Die Themen liegen ja auf dem Tisch, nachdem grundsätzlich geklärt ist, dass Klopp Lust hat. Jetzt geht's sicherlich um Kompetenzen und das Team um einen möglichen Bundestrainer Klopp herum. Am Geld dürfte eigentlich nichts scheitern, auch wenn das natürlich auch geklärt werden muss. Und dann muss Klopp noch aus seinem Red Bull-Vertrag raus. Der läuft ja noch bis 2029, aber auch da dürfte sich eine Lösung finden, sodass ich die Chancen mal mit deutlich mehr als 50% einschätzen würde.
1: Danke dir, Thomas Thunfeld. Wer künftig krank zu Hause bleibt, soll schon ab dem ersten Tag eine Krankschreibung brauchen. Das plant die Bundesregierung zwar, aber wie das praktisch umgesetzt werden soll, ist aktuell noch völlig offen.
3: Laut Regierungssprecher Cornelius bedeuten die neuen Regeln nicht, dass Arbeitnehmer bereits am ersten Krankheitstag eine Arztpraxis aufsuchen müssen. Konkrete Angaben zum Ablauf machte die Bundesregierung aber nicht. Das Gesundheitsministerium verwies auf die Möglichkeit einer Krankschreibung per Videosprechstunde. Auch rückwirkende Bescheinigungen sind im Gespräch. Aus der SPD kommen inzwischen Zweifel an den Plänen. Der Koalitionspartner warnt, Patienten mit leichten Erkrankungen unnötig in Arztpraxen zu schicken und zusätzliche Bürokratie zu schaffen. Thomas Pleskin, Nachrichtenredaktion.
1: Die Ukraine kann offenbar mit weiteren Milliardenhilfen für ihr Militär rechnen. Die europäischen NATO-Mitgliedstaaten und Kanada haben sich wohl grundsätzlich darauf verständigt. Demnach soll die Ukraine für dieses und das kommende Jahr insgesamt 140 Milliarden Euro Militärhilfe erhalten. Das soll in der nächsten Woche auf dem NATO-Gipfel in Ankara offiziell verkündet werden. Popstar Taylor Swift und Footballstar Travis Kelce sollen sich in New York das Ja-Wort gegeben haben. Das berichten mehrere US-Medien übereinstimmend. Gefeiert wird demnach mehrere Tage lang im berühmten Madison Square Garden mit hunderten Gästen und einer großen Party heute Abend. Offiziell bestätigt haben Swift und Kelce die Hochzeit bisher allerdings nicht.
4: Das Wetter. Das wird deutlich durchwachsener am Wochenende. Morgen noch mit Sonnenschein, vor allem morgens und mittags. Am Abend können hier und da schon dickere Wolken aufziehen, die auch ein paar Regenschauer mit dabei haben. Am Sonntag, da wird es aber vor allem regnerischer, da die ganze Zeit über kleinere Regenschauer möglich. Ansonsten guckt hier und da vielleicht auch mal die Sonne raus, aber die Wolken, die nehmen auf jeden Fall überhand. Die Temperaturen bleiben ungefähr gleich bei so 25, 27 Grad in der Spitze und das Ganze sieht dann nächste Woche genauso aus.
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4: Auf der A1 Köln-Euskirchen zwischen Hürth und Erftstadt 2 Kilometer Stau, dauert 25 Minuten länger. A30 Rhein-Osnabrück zwischen Lotte und Haßbergengaste 2 Kilometer 20 Minuten sind es hier mehr. Und die 61 Mönchengladbach-Koblenz zwischen Gümnich und Dreieck Erftal 2 Kilometer halbe Stunde plus. Kommt gut durch.
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4: Und es geht weiter entspannt durch den Freitag, nämlich mit Alex Warren und Fever Dream. Und bald ist er ja auch rum, der Freitag. Noch eine Stunde und dann ist Wochenende.

0: Wait, wait, wait mit Love is all around an diesem Freitagabend. Und vielleicht der ein oder andere von euch gönnt sich gerade ein kleines Feierabendbierchen zum Wochenende. Es sei euch gegönnt, aber Kaya Jana, der kriegt keins.
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3: Alkohol wird öfter mal eingesetzt. Weiß ich nicht, um den anderen schön zu saufen, um ihn gefügig zu machen. Das Problem ist, ich kann das nicht. Alkohol kann ich nicht einsetzen, weil ich vertrage kein Alkohol. Ich kann das nicht abbauen. Ich weiß, ich bin sofort besoffen. Ein Moscherie, ich kipp um. Ich vertrag das nicht so gut. Und mein Vater hat mich auch immer gewarnt vor Alkohol. Er hat gesagt, Kaya, wenn du Alkohol trinkst, ich mach dich kaputt. Kein Alkohol, ich erzieh dich gut, anständiger Mensch. Mein Vater war streng, sehr streng. Wenn du das machst, ich hau dich weg, ich mach dich kaputt. Der war aber auch sehr großzügig, der hat mir mal alles gegeben. Ich geb dir gleich. Papa, kriegst du Alkohol? Ich geb dir Alkohol. Das ist aber nett von dir. Puh, oh fuck, diese. Sehr streng, aber auch unfreiwillig komisch. Der hat immer Sätze gebracht, die haben keinen Sinn gemacht. Ey, pass auf, wenn du das machst, du sitzt in Pfanne. Ich sitze in der Pfanne? Halt die Fräse, man sagt Deutschland so. Wenn du Alkohol trinkst, du bist betrunken, du sitzt in Pfanne.
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Noch knapp eine halbe Stunde, dann ist Anstoß. Argentinien gegen Kap Verde und die ganze Welt ist für Kap Verde, glaube ich. Also nichts gegen die Argentinier. Ja, aber wenn die Argentinien schlagen würden, fucking Kap Verde, Digga. Die haben, glaube ich, 200, 300.000 Einwohner. Also ich drücke auf jeden Fall denen die Daumen. Es wäre eine Sensation, es wäre wahnsinnig witzig. Und man muss sagen, es ist schon ein Erfolg. Die Kap Verder länger bei der WM dabei als Deutschland. Hätte mir das vor der WM einer gesagt, keiner hätte es geglaubt. Aber ist tatsächlich wahr, jetzt in einer halben Stunde ist Anstoß. Mal gucken, ob die es dann noch länger machen. Wir sind ja auf jeden Fall schon raus. Was das für Konsequenzen mit sich zieht und wie es in Zukunft mit der Nationalmannschaft weitergehen soll, darüber reden wir gleich. Erstmal Regard für euch mit Ride It. Ich bin Niklas Lünebach, wünsche euch eine schöne Nacht mit uns.

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0: Es ist spät am Abend und das ist ja jetzt neuerdings die Zeit, wo es bei der WM richtig spannend wird.
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0: Ja, wenn die erst so spät spielen, ne? Gerade eben erst zu Ende gegangen, obwohl die um 20 Uhr schon angefangen haben. Australien gegen Ägypten hat ein bisschen länger gedauert. Die sind bis ins Elfmeterschießen gegangen. Ägypten ist weiter, Australien raus. Gleich noch Kap Verde gegen Argentinien. Sehr geiles Spiel auch. Aber wir bleiben mal bei uns, hier bei der deutschen Mannschaft. Es war ja ein Fiasko. Man muss sagen, mal wieder. Ja. Julian Nagelsmann hat jetzt offiziell seinen Rücktritt erklärt. Nico Hartmann aus dem WN-Studio. Man kann sagen, also er konnte ja gar nicht mehr anders. Ne?
2: Nein, da gab es keinen Ausweg und das muss man dem nun Ex-Bundestrainer zugutehalten. Er hat noch Einsicht gezeigt, spät, aber immerhin hat er nach einem gestrigen Krisengespräch mit den DFB-Spitzen dann seinen Rückzug verkündet. Traurig sei er gewesen, so heißt es. Aber die Situation war eben einfach zu verfahren. Es braucht nun einen Neuanfang und nach drei wechselhaften Jahren mit einem ordentlichen Auftritt bei der Heim-EM verlor sich eben der jüngste Trainer des WM-Turniers zusehends, ich sag mal, in einem Dickicht an personellen und kommunikativen Schwierigkeiten. Das Ende beim DFB war nun nach dem Fiasko gegen Paraguay einfach alternativlos.
0: Ja, jetzt muss jemand Neues her und es wird auch schon ein Name groß gehandelt. Jürgen Klopp, der versucht dann mal einen Umbruch beim DFB, soll zumindest kommen, er hat auf jeden Fall Bock.
2: Ja genau, Jürgen Klopp steht bereit, muss allerdings noch seine Vertragsbindung mit dem Red Bull-Konzern auflösen. Das werden auch nicht so einfache Verhandlungen und vor allem wird es teuer für den DFB. Ein Jürgen Klopp mit seiner Vita wird viel Geld verlangen, vor allem auch Reformen, Strukturveränderungen beim DFB vorantreiben. Also ähnlich wie Jürgen Klinsmann 2004 wird er jeden Stein umdrehen wollen, da bin ich sehr gespannt. Auch was Rudi Völler angeht, der will weitermachen, so ist zu hören, aber die Zusammenarbeit mit Klopp müsste noch austariert werden. Am Ende ist es dann schon ein wenig bizarr. Noch würde Julian Nagelsmann die Mannschaft aufstellen, sagte Jürgen Klopp vor dem ersten Spiel der DFB-Elf. Jetzt wird er wahrscheinlich sein Nachfolger, irgendwie schon komisch, als hätte er es geahnt.
0: Sowas aber auch. Danke dir, Nico, für die Infos und bis wir dann ja, alles geklärt haben und das nächste Mal antreten dann zur EM 2028. Bis dahin gucken wir gleich das Spiel Argentinien gegen Kap Verde und da bin ich auf jeden Fall gegen für Kap Verde. Also nichts gegen Argentinien, aber also wäre schon ein bisschen witzig, wenn Kap Verde das gewinnt.
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1: Ich bin Zoe Tassovali. Das WM aus der deutschen Fußballnationalmannschaft hat Konsequenzen. Julian Nagelsmann ist nicht mehr Bundestrainer. Der 38-Jährige hat seinen sofortigen Rücktritt erklärt. Thomas Thunfeld, Nagelsmann hat erklärt, dass ihm die Entscheidung nicht leicht gefallen ist. Aber der DFB hat ihm ja offenbar gar keine Wahl gelassen, oder?
2: Also es sieht ganz so aus und es wird ja auch aus dem Treffen Nagelsmanns mit der DFB-Spitze so berichtet, man habe ihm da den Rücktritt nahegelegt. Ganz offensichtlich wollte die Verbandsführung anders als nach dem Vorrunden aus 2022 in Katar dieses Mal einen schnellen Schnitt und nicht wie damals mit Hansi Flick erst nochmal weiterprobieren. Dazu kam sicherlich auch der öffentliche und mediale Druck. Da gab es ja kaum noch eine Stimme, die noch pro Nagelsmann war. Und dann steht ja ganz offenbar auch der Nachfolgefavorit bereit, Jürgen Klopp.
1: Danke dir, Thomas Thunfeld. Dann bleiben wir an der Stelle noch kurz beim Fußball. Ägypten steht erstmals seit 92 Jahren wieder im Achtelfinale einer Fußball-WM. Gegen Australien wurde es richtig spannend. Nach 120 Minuten stand es 1:1. Dann musste das Elfmeterschießen entscheiden und Ägypten setzte sich durch. Jetzt wartet im Achtelfinale entweder Argentinien oder Kap Verde. Für E-Autos läuft es in Deutschland wieder deutlich besser. Die Zahl der Neuzulassungen ist im ersten Halbjahr um fast 50% gestiegen. Als wichtigsten Grund nennt das Kraftfahrtbundesamt die neue Kaufprämie.
3: Je nach Einkommen und ob Kinder in der Familie sind, die sich ein Elektroauto kauft, gibt es vom Staat bis zu 6.000 Euro dazu. Das führt, wie von der Politik gewollt, anscheinend dazu, dass sich mehr Menschen für ein E-Auto entscheiden. Auch insgesamt sind wieder mehr Autos, also auch Verbrenner, verkauft worden. Die Beratungsgesellschaft EY rechnet allerdings damit, dass die gestiegene Nachfrage für E-Autos wieder abflaut, wenn die neue Prämie ausläuft. Ausreichen soll sie insgesamt etwa für 800.000 Autokäufe. Jan-Henner Reitzer, Nachrichtenredaktion.
1: Wer krank ist, soll sich künftig grundsätzlich schon ab dem ersten Fehltag krankschreiben lassen. Wie das genau laufen soll, ist aber noch offen. Die Bundesregierung betont, das Attest muss nicht automatisch am ersten Tag beim Arbeitgeber vorliegen. Da ist bisher nur, die telefonische Krankschreibung soll wegfallen. Per Videosprechstunde soll sie dagegen weiter möglich sein.
4: Das Wetter.
5: Es ist herrlich kühl, gerade in der Nacht 12 bis 8 Grad nur noch, im Vergleich zu den Tropennächten ein Segen. Tagsüber heute dann teils bewölkt, vor allem in Ostwestfalen kann es auch regnen. Ansonsten gibt es aber viel Sonne bei uns im Land, bis 28 Grad. Während der Sonntag, der wird dann wieder wechselhafter. Teils Regen möglich, bis 27 Grad.
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5: Hallo zusammen, ich habe gleich die 80er für euch im besten Mix mit Nick Kershaw und The Riddle. Und den Anfang machen aber Hurts und Wonderful Life in der Version von Purple Disco Machine. Ich freue mich, dass ihr zuhört. Wir verbringen die Nacht zusammen akustisch, also schön, dass ihr dabei seid.

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0: Wie oft habt ihr in diesem Sommer schon Urlaub gemacht? Also jetzt nicht direkt einen Strandurlaub mit Flug und Hotel und allem. Ich meine so einen kleinen Eintagesurlaub für zwischendurch, so direkt vor der Haustür.
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0: Das geht nämlich auch und das natürlich am besten am Badesee. Ja, und davon gibt es einige hier in NRW. Und damit ihr nicht ewig nach dem Schönsten suchen müsst, testen wir hier im Moment einen See nach dem anderen für euch und stellen die euch vor. Und heute ging es für unseren Reporter Stefan Räg zum Auesee nach Wesel-Flüren.
3: Ich bin jetzt die letzten 500 Meter zu Fuß zum See unterwegs. Man kann hier aber auch direkt mit dem Auto parken. Dann verpasst man zwar den wunderschönen Weg hierhin, aber man muss nicht weit laufen. Gehen wir mal rein. Ich bin auf dem Gelände angekommen und ich bin echt ein bisschen überwältigt, wie weitläufig hier alles ist. Man blickt hier vom Eingang direkt auf den See und der wird rechts und links eingeschlossen von zwei richtig großen Wiesen. Auf der rechten Seite hat man einen Kinderspielplatz und genug Platz, um zum Beispiel Volleyball oder Fußball zu spielen. Und auf der linken Seite ist alles so ein bisschen naturbelassener. Da sind richtig viele kleine Buchten, die durch so alte Trauerweiden voneinander abgetrennt sind. Und ich glaube, da pflanze ich mich jetzt erstmal hin. Mein Handtuch ist ausgebreitet, ich liege unter einer wunderschönen alten Trauerweide und vor mir, direkt im Wasser, schwimmt gerade eine Gänsefamilie an mir vorbei. Da gehe ich einfach mal hinterher für den obligatorischen Wassertest. Wie ist das Wasser so?
4: Angenehm, perfekt. Super schön.
3: Ja. Zum Trocknen bin ich jetzt einfach 2 Meter weitergezogen. Hier ist nämlich schon wieder direkt pralle Sonne. Und hier döse ich jetzt erstmal ein bisschen. Und wenn man genug entspannt hat, so wie ich jetzt, dann muss man einfach nur hier auf den Rundweg gehen entlang des Sees. Ich habe zum Beispiel schon eine Minigolfanlage gesehen, aber auch einen Basketballplatz, einen kleinen Fußballplatz. Also hier kann man wirklich auch gut Sport treiben.
5: Moin.
3: Darf ich dich fragen, was du hier bei der Hitze trainierst?
5: Zum Aufwärmen joggen und dann Calisthenics, Klimmzüge, Liegestütze, Dips.
3: Gleich noch abkühlen?
5: Abkühlen auf jeden Fall auch noch, ja. Zwischendurch.
3: Und natürlich wäre kein Badeseetest komplett ohne den Imbiss zu testen und da gehe ich jetzt hin. Ich habe mich für eine Pommes mit Mayo entschieden, die ist auch top und damit ist mein Badetag hier am Auesee wirklich eine 10 von 10. Besser geht's nicht.
0: Eine 10 von 10, das ist auch mal eine Ansage, lieber Stefan. Und noch kurz zur Parksituation, das ist ja auch gar nicht so unwichtig. Es gibt einige Parkplätze vor Ort, bedeutet, auch wenn es richtig warm ist, solltet ihr eigentlich einen Platz für euer Auto finden. Easy ist ja vor allem für Familien mit Kindern eine wichtige Info. Die haben ja im Zweifel immer viel Zeug dabei. Der Parkplatz dort kostet allerdings 1,20 Euro pro Stunde. Da könnt ihr maximal 10 Stunden stehen. Dafür ist aber der Eintritt zum Badesee frei.
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In so circa viereinhalb Stunden, dann ist 5 Uhr morgens. Michael Schulte feiert diese Uhrzeit jetzt aber schon ab. Hier ist 5 a.m.

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0: Danke, peace.
1: Ich mach das nie wieder.
2: Kann ich verstehen. Wobei, es klang doch schön. Der Grund, warum er das gemacht hat, ist übrigens ganz einfach. Er hat eine neue Single draußen. Habt ihr gerade auch schon so ein bisschen gehört. Why Don't You Stay heißt dieser Song. Und mit der Ampelaktion macht er halt ein bisschen Promotion. Nico Santos selbst beschreibt den Song als eine lange Sommernacht, die man nicht loslassen möchte. Und das passt doch hervorragend zu dieser Uhrzeit jetzt, oder?
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1: Ich bin Zoe Tassovali. Wird Jürgen Klopp der neue Bundestrainer? Gespräche dazu mit dem DFB laufen. Das hat Klopp in einem Interview bei Magenta TV bestätigt. Mit einer schnellen Entscheidung rechnet er aber nicht. Erst müsse er seine Vertragslage bei Red Bull klären. Außerdem betont er, die Probleme der DFB-Elf hätten nicht nur an Ex-Bundestrainer Nagelsmann gelegen. Wir bleiben beim Fußball. Ägypten steht im Achtelfinale der Fußball-Weltmeisterschaft. Die Mannschaft setzte sich am Abend mit 4:2 im Elfmeterschießen gegen Australien durch. Nach Ende der regulären Spielzeit stand es 1:1. Die Ukraine soll beim NATO-Gipfel in Ankara kommende Woche weitere Militärhilfe zugesichert bekommen. Es geht wohl um 140 Milliarden Euro. Darauf haben sich die NATO-Mitgliedstaaten in Brüssel verständigt.
2: Das Geld ist für Waffen, andere militärische Ausrüstung oder auch die Ausbildung von Soldaten bestimmt und soll innerhalb von 2 Jahren fließen. Mit in die Gesamtsumme eingerechnet ist schon ein Hilfspaket der EU im Umfang von 60 Milliarden Euro. Die weiteren zugesagten 80 Milliarden Euro sollen von den NATO-Mitgliedstaaten kommen. Deutschland hat dafür in diesem Jahr schon gut 11 Milliarden Euro eingeplant. Jan-Henner Reitzer, Nachrichtenredaktion.
1: Popstar Taylor Swift und Football-Profi Travis Kelce feiern in New York ihre Hochzeit. Es gibt zuerst angeblich ein Abendessen im Madison Square Garden. Das berichten mehrere US-Medien übereinstimmend. Platz wird seit Tagen von einem Großaufgebot der Polizei abgeriegelt. Tina Eck in den USA. Um die Hochzeitsfeier wird ja ein großes Geheimnis gemacht. Wie gehen die Fans von Taylor Swift damit um? Versammeln sich auch Swifties in New York?
3: Ja, unter den Swifties hat es sich offenbar herumgesprochen, dass man weder ran noch reinkommt in diese VIP-Hochzeit vor dem Madison Square Garden. Sind vor allem viele Polizisten, Journalisten und Fotografen in der leisen Hoffnung, irgendwas oder irgendwen zu erhaschen. Auch einige Fans, aber keineswegs ein Großaufgebot an Swifties. Außerdem herrscht Hitzewelle. Im Häusermeer von New York kocht der Asphalt. Wer will da schon vergeblich draußen warten? Auch die angeblich 1000 Gäste halten dicht und Handys sind drinnen im Madison Square Garden verboten. Also es bleibt alles ein riesengroßes Rätsel.
1: Danke dir, Tina Eck.
4: Das Wetter.
5: Ihr bekommt da eine klare und trockene Nacht, 12 bis 8 Grad aktuell nur. Tagsüber heute dann bis 28 Grad, dazu viel Sonne. Nur in Ostwestfalen kann es auch regnen. Und am Sonntag bis 27 Grad, dazu mehr Wolken und auch mehr Regen möglich.
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5: In den USA wird am Unabhängigkeitstag heute eine Zeitkapsel in einem Stahlzylinder vergraben. Das Ding soll dann 250 Jahre später erst geöffnet werden. Mit drin typische US-Objekte, unter anderem ein iPhone, eine Colaflasche, eine Aufnahme der Nationalhymne und eine von KI erstellte Zukunftsprognose. Also ich fasse das nochmal zusammen, ja? KI, ein Smartphone und eine Cola. Das sollen also Dinge sein, die typisch sind für die Gesellschaft? Bin ich die Einzige, die das ganz schön traurig findet?

0: Wer sind Sie?
1: Oh, tut mir leid.
2: Elle Woods! Willkommen!
3: Elle Woods, da war doch was. Da platzt im Kopf direkt so ein kleiner rosa Ballon. Das ist die Rolle, durch die Reese Witherspoon vor 25 Jahren bekannt geworden ist. Der Film dazu hieß natürlich Blond und jetzt gibt es auf Prime Video eine neue Serie, in der diese Elle Woods erneut auftaucht. Film- und Streaming-Experte Jörg Albrecht.
4: Ja, und diese Serie heißt kurz und knapp Elle. Und in ihr wird die Vorgeschichte von Natürlich Blond erzählt. Das heißt, wir sehen Elle Woods als 16-Jährige. Gespielt wird sie jetzt von Lexi Mindtree, die absolut perfekt ist als junge Ausgabe von Reese Witherspoon. Die Handlung startet 1995 mit einem Umzug von Los Angeles nach Seattle. Für Elle ein Umzug vom Himmel in die Hölle.
5: Ich kann's gar nicht sagen. Seattle.
6: Wir werden jeden Tag anrufen und wir können dich besuchen.
5: Ja, dein Leben ist nicht vorbei, es ist nur anders.
4: Mhm. Wie anders? Das zeigt sich auf der Highschool. Seattle steht in den 90ern für Grunge, Nirvana, Pearl Jam und die Foo Fighters kommen aus der Stadt. Ja, und genauso sehen auch sämtliche Schüler aus. Für sie alle ist Elle ein strohblondes Alien in Pink.
7: Ich habe gehört, dass hier die Coolsten aus der Abschlussklasse sitzen. Eigentlich bin ich ein Jahr jünger, aber geistig bin ich älter.
3: Gut, also ich bin ja der Meinung, Leute, hört einfach auf mit diesen ganzen Sequels und Prequels und denkt euch verdammt nochmal was Neues aus. Ich habe aber tatsächlich gehört, die Serie macht Spaß.
4: Das tut sie auch, wobei es für meinen Geschmack immer noch ein Tick witziger, überdrehter und vielleicht auch ein bisschen überraschender hätte sein dürfen. Dass das nicht so ist, liegt aber vielleicht auch daran, dass es nun wirklich nicht ein Prequel von Natürlich Blond gebraucht hätte.
3: Braucht es denn eine weitere Fortsetzung zu Enola Holmes mit Millie Bobby Brown als Sherlock Holmes kleine Schwester? Netflix war ja offenbar der Meinung.
4: Naja, auch hier hätte es einen dritten Teil nicht unbedingt gebraucht, aber immerhin tut der auch nicht weh. Enola steht kurz davor zu heiraten, wofür Bruder Sherlock offenbar kein Verständnis hat.
8: Du gibst deinen Namen auf, deine Stellung als Detektivin.
9: Ich werde weiterarbeiten.
8: Du übernimmst einen Titel und Tradition, die dir nichts sagen, nichts.
4: Aber die Hochzeit muss ohne ihn warten, denn Sherlock wird entführt und Enola hat einen neuen Fall zu lösen. Unterhaltsam ist auch dieser dritte Teil, aber die ersten beiden, die waren definitiv besser.
3: Enola Holmes 3 auf Netflix und die Serie Elle bei Prime Video. Zweimal frisches Streaming-Futter für euch. Danke, Jörg.
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Herzlich willkommen im Wochenende an diesem noch sehr frühen Samstag. Vielleicht seid ihr ja noch wach, weil ihr irgendwie arbeiten müsst, ihr Armen, oder ihr kommt gerade von einer Party. Ganz egal, warum ihr zuhört. Ich freue mich, dann bin ich hier nicht so alleine. Und das hier ist Musik von Teddy Swims, Mr. Know It All.

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0: komm, jetzt um die Uhrzeit noch schnell so einen leckeren kleinen Marathon. Na? Vor 128 Jahren gab es den ersten in Deutschland. In Leipzig sind damals 13 Läufer angetreten. Wobei ich muss sagen, dann noch lieber ein Firmenlauf. Gut, jetzt nicht um diese Uhrzeit, aber sonst so ein Firmenlauf, der ist auch meistens nicht ganz so lang.
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2: Firmenläufe sind eine gute Sache, klar. Allerdings kommt es auch ein bisschen darauf an, wie ernst die Führungsetage das nimmt. Wenn der Chef oder die Chefin Läufer sind, ja, dann hast du die Startpistole auf der Brust. Da ersetzt so ein Firmenlauf auch gerne mal ein Beurteilungsgespräch. Ja komm, der Björn aus der Buchhaltung, der hat bei der Bilanz von Q2-Ausgaben mit Eingaben verwechselt. Aber hey, der läuft 6 Kilometer unter 20 Minuten. Der Mann gehört befördert. Und dann gibt's ja auch immer noch die, die mitlaufen, weil sie gehört haben, dass die Getränke auf Chef seinen Nacken gehen. Ich finde, eigentlich sollte es auf jeden Fall mal Prämien geben für alle, die mitmachen. Punkt 1, weil man ja mit Werbung von der Firma rumläuft, ist sozusagen eine wandelnde Litfaßsäule. Steuerlich könnte man doch bestimmt was dealen. Mal so ein Malle-Trip auf Firmenkosten als Werbungsausgabe zum Beispiel. Ja, und eigentlich sollte es auch Schmerzensgeld geben. Ja, nicht wegen Muskelkater. Für seine Tiere ist jeder selbstverantwortlich. Aber diese Firmenshirts, ey, die sehen immer aus wie aus einem Batikkurs für Einsteiger. Ja, oder als hätte der Chef Stress mit der Grafikabteilung gehabt. Und immer dran denken, wo ihr seid, ist vorne. Und wenn ihr hinten seid, ist hinten vorne.
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0: Ich bin Zoe Tassovali. Jürgen Klopp will neuer Fußball-Bundestrainer werden. Er sei bereit, sagte der 59-Jährige am Abend bei Magenta TV. Der deutsche Fußball stehe am Wendepunkt. Dinge müssten grundlegend verändert werden, so Klopp.
1: Es werden intensive Gespräche sein müssen, weil